0: 25 Grad. Es ist 2.03 Uhr.
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2: Achtung! Falschfahrer auf der A30 Osnabrück-Rheine. Im Kreuz Lotte-Osnabrück kommt Ihnen ein Falschfahrer entgegen. Fahren Sie äußerst rechts und überholen Sie nicht. Auf der A30 Osnabrück-Rheine im Kreuz Lotte-Osnabrück ist ein Falschfahrer unterwegs. Vorsicht in beiden Richtungen. Die A29 Oldenburg Richtung Ahlhorner Heide ist zwischen Wadenburg und Großenkneten bis Freitag jeweils bis 5 Uhr wegen einer Nachtbaustelle gesperrt. Die Umleitung führt über die U30.
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3: Mit Ben Streubel und ich weiß, ihr wartet auf das PPPPP, das ist das perfekt fantastisch polierte Popnacht-Package. Das habe ich hier noch ein bisschen getuned für euch. Es ist aufgepumpt, es ist etwas vergrößert worden. Ich bin nochmal mit dem Polierer drüber und dann gehört es in 7 Minuten euch. Wer möchte mitspielen? Wir spielen um ein Popnacht-Package. 07221 2011, vielleicht seid ihr dabei. Ich freue mich.
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2: Und wir drehen das Rad zurück. Was war an diesem 22.09. so los? Johanna aus Castrop-Rauxel, die kann nicht schlafen und ist uns in die Ohren gelaufen. Hallo, guten Morgen, Johanna.
3: Ja, guten Morgen.
2: Du hast eine Prüfung oder Fortbildung dann gleich, ne?
3: Ja, ich bin in der Ausbildung und muss dafür Sachen vorbereiten.
2: Oho, und um wie viel Uhr darfst du dann ausgebildet werden?
3: Um 8:30 Uhr 8 Uhr muss ich schlafen.
2: Mit Schlafen nichts mehr? Also würdest du sagen, du machst jetzt erstmal durch und...
3: Ja, genau. Ich mache jetzt erstmal durch und dann kann man ja nachmittags auch schlafen.
2: Was
3: da habe ich ja nichts vor.
2: Nee, was sagen deine Eltern dazu, die irgendwo nebenan jetzt dann denken, mit wem telefoniert
3: die
2: denn da nachts?
3: Die sind da nicht so begeistert. Die denken, man sollte nachts schlafen und tagsüber arbeiten, aber gut.
2: Wir müssen aber nicht leise sprechen jetzt, oder?
3: Ja, nein.
2: Das ist gut. So, also ich habe zwei Fragen für dich. Heute vor 46 Jahren, als du noch nicht mal angedacht warst, deine Eltern noch nicht auf der Welt und ich auch nicht. Da ist David Bowie aufgetreten zum ersten Mal. Der sagt dir was, David Bowie, ne?
3: Ja.
2: David Bowie jetzt in der Cloud, aber da war er bei einer Premiere seines Musicals, wo er die Hauptrolle spielte auf der Bühne am Broadway. Wie heißt denn dieses Musical oder hieß es? Elephant Man, König der Löwen oder Hinterm Horizont?
3: Also ich würde behaupten Elephant Man.
2: Jawohl, Elephant Man. So, jetzt hoffe ich, dass du ein bisschen Fußballexpertin bist. Guckst du Bundesligaspiele? Bist du Fan von irgendeiner Mannschaft?
3: Castrop-Rauxel. FC Bayern.
2: Ja, FC Bayern bist du Fan. Ja, das passt. Heute, nämlich vor 11 Jahren, da hat ein Spieler des FC Bayern München einen neuen Rekord aufgestellt in der Bundesliga. 5 Tore in 9 Minuten. Das war im Spiel gegen den VfL Wolfsburg. So, 5 Tore in 9 Minuten. Wer war denn das vor 11 Jahren? A. Jamal Musiala oder Mario Basler? B. oder C. Robert Lewandowski?
3: Ja, also Jamal Musiala ist ja zu jung, Mario Basler zu alt, also kann es ja nur Robert Lewandowski sein.
2: Hat auch nicht genug Luft für 5 Tore in 9 Minuten. Also, da hast du vollkommen richtig entschieden und bekommst ein Pop-Nacht-Package. Ich drücke dir die Daumen, dass alles gut läuft bei deiner Ausbildung. Ja,
3: vielen Dank. Abschließt.
2: Grüße nach Castrop-Rauxel, an die Eltern natürlich auch und ich schicke dir ein Paket zu. Bis bald.
3: Vielen Dank. Bis dann. Ja, tschüss.

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Es ist jetzt Viertel nach zwei. Eine Entwarnung. Kein Falschfahrer mehr auf der A30 Osnabrück-Rheine. Zwischen Kreuz, Lotte, Osnabrück und Lotten. Und dieser Hit hier ist neu. Neuer Hit von James Blunt in der Popnacht. Tastes like summer. Hey.

James Blunt's neuer Hit Tastes Like Summer. Schee. Oh, ich habe was Kultiges. Es ist nicht nur kultig, das ist kultisch. Cradle of Love und Billy Idol. Und ihr passt bitte auf, wenn ihr auf der A3 unterwegs seid, Nürnberg Richtung Würzburg. Da steht ein defekter PKW zwischen Wiesentheid und Kitzingen-Schwarza. So, jetzt mal immer ordentlich laut hier.

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1: Sebastian aus Zürich, der ist gerade am Flughafen in Zürich, da darf er arbeiten heute Nacht und er grüßt auch mal alle, vor allen Dingen aus dem Wartungsleitstand. Da ist er. Er ist wahrscheinlich irgend sowas, man würde sagen, bei uns im Westerwald ein hohes Tier. Und er arbeitet für eine Schweizer Airline. Und alle Flughafen- und Technikmitarbeiter, die heute Nacht dann auch unterwegs sind, die sollen sich mal über einen Song freuen, über den er sich jetzt sehr freut.

0: ist jetzt 2.30 Uhr.
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7: Und das Neueste aus dem Verkehrszentrum. Vorsicht auf der A30 Osnabrück-Rheine. Da immer noch vorsichtig fahren, es ist zwar kein Falschfahrer mehr unterwegs zwischen Kreuz Lotte, Osnabrück und Lotte, aber dennoch ist es noch nicht abgesichert. Vorsicht auf der B39 Frankenstein in Richtung Hockenheim, zwischen Hockenheim Nord, Ketsch und der A6 B291 Schwetzingen-Hockenheim eine noch nicht gesicherte Unfallstelle. Ein defekter LKW auf der A1 Bremen in Richtung Hamburg, zwischen Sittensen und Heidenau steht er. Ein defekter PKW steht auf der A3 Nürnberg in Richtung Würzburg zwischen Wiesentheit und Kitzingen-Schwarzach und auf der A9 Halle-Leipzig in Richtung Nürnberg ein defektes Fahrzeug zwischen Naumburg und Dreusig. Gegenstände liegen auf der A1 Osnabrück in Richtung Bremen zwischen Vechta und Kloppenburg. Auch da passt ihr bitte auf und Fahrradfahrer gehören nicht auf die A29. Da sind sie aber Ahlhorner Heide in Richtung Oldenburg zwischen Wadenburg und Sandkrug. Heute tagsüber in Deutschland teilweise sonnig, aber es gibt auch Gegenden mit sehr viel mehr Wolken, deswegen Temperaturen sehr unterschiedlich zwischen 14 und 23 Grad. Wo gibt es die 23? In Freiburg. 22 Grad höchstens in Saarbrücken, in Stuttgart, Mainz und Aachen 20. 19 Grad in Düsseldorf, Köln, Hamburg, Kiel, Schwerin, auch in Berlin. 18 Grad dann im besten Fall in Potsdam oder in Münster, in Annaberg, Buchholz, im Erzgebirge 14 Grad und 17 in Erfurt und in München. Hier ist die Popnacht. Mit diesem schönen neuen Hit hier von Ray Garvey und Imran, der heißt Rivers. Mein Name Ben Sträubel.

und Set mit Alessia Cara hier in der Popnachtgleich wird es lustig werden. Falls ihr noch nichts zu lachen hattet in den vergangenen 2 Stunden und 38 Minuten, Masud Akbarzadeh, der ist Comedian, also zumindest mal selbsternannter Comedian, und das bedeutet, dass er Lustigkeit garantiert. Wenn nicht, gibt's Geld zurück. Und er beschäftigt sich mit seiner hohen Stirn. Er selbst hat eine hohe Stirn. Es gibt ja viele Menschen, die eine hohe Stirn haben. Mir sagt man es auch nach. Man kämmt sich dann ein bisschen was rein. Oder Udo Lindenberg, der hat noch sogar Platz für Notizen, wenn er den Hut abnimmt. Also das weiß ich jetzt nicht so genau. Ich müsste mich mal da anschauen, nochmal oder abtasten. Das kann später noch erfolgen. Was kann man mit einer hohen Stirn alles Schönes anstellen? Das wird uns Masud dann gleich erklären. Nach diesem Hit hier von Isaac, Always on the Run in der Popnacht.

0: Isaac und Always on the Run. Vorsicht, bitte auf der A1 Bremen Richtung Hamburg zwischen Sittensen und Heidenau. Da steht ein defekter LKW auf der Fahrbahn. Und jetzt wird's lustig mit Masud Akbarzadeh in der Popnacht. Er beschäftigt sich mit der hohen Stirn.
1: Ich merke schon, das Licht hier stört mich auch voll, ganz ehrlich. Weil ich habe voll die hohe Stirn und ich weiß, es reflektiert dieses Ding hier voll auf meine Stirn. Ich hatte mal eine Frau gedatet. Wir hatten uns verabredet bei ihr zu Hause und ich hatte einen Schlüssel für die Wohnung. Es war so eine Erwachsene-Leute-Beziehung. Und bin reingegangen und habe gesehen, sie hat schon geschlafen. Sie hatte aber eine höhere Stirn, aber sehr viel mehr Humor, weil auf ihrer Stirn stand geschrieben, hey, sorry, ich war schon müde. Essen ist im Kühlschrank. Ich bin am Tag danach, bin ich vorher wach geworden. Ganz recht, in dieser Geschichte gibt es einfach gar keinen Sex. Das ist Erwachsene-Leute-Beziehung. Bin vorher wach geworden und habe auf ihre Stirn geschrieben, hey, guten Morgen, danke fürs Essen, es war geil lieblich. Übrigens, Tobias hat angerufen, Donnerstag geht klar. Und ich habe drüber nachgedacht, was du gesagt hast. Du hast völlig recht, das sind die kleinen Dinge im Leben, die wichtig sind. HDL, ach, weißt du was, wir sind erwachsene Menschen, ich schreibe es aus. Ich habe dich lieb. Gruß, Masud Akbarzadeh. Ihre Notiz habe ich natürlich dran gelassen, der Scheiß, wenn ich mitten nach so rumwische. Ich habe einfach zwei Häkchen gemacht, damit sie weiß, ich habe es gelesen.
2: Ja. 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

Traders, Joey Wies in der Popnacht. Das haben wir auch schon lange nicht mehr gehört hier, ne? Howard Jones. Kann man auch mal wecken um diese Zeit mit What is Love auf der A14. Passt ihr bitte auf, Leipzig in Richtung Nossen. Ein defekter PKW steht in der Ausfahrt zum Rastplatz Hansens Holz Süd.

So, diesen Ohrwurm, den ziehe ich euch jetzt wieder raus, weil ein Happy Birthday für Sonja. Happy Birthday, liebe Sonja. Happy Birthday to you. Sonja lebt in Aschaffenburg und befindet sich gerade bei Oma und Opa, feiert da den 29. Geburtstag in einem Schwimmteich, der wohl noch beschwimmbar ist. Aber um diese Zeit kommt doch mal so der ein oder andere Frosch vorbeigehüpft und sagt Hallo. Und mal so ein kleines Getier, wo sie sich dann erschreckt. Aber sie befindet sich gerade in einem Zelt mit ihrem Partner Johannes. Und die beiden haben einen Lieblingssong, den ich natürlich gerne zum Geburtstag jetzt von Sonja ein bisschen lauter spiele. Crazy Abrams in der Popnacht. Hit the Wall. Wenn ihr was habt, 07221 2011, ich bin noch da.

Ja, ich weiß, es gibt viele Fragen. Auch Robin ist einer, Robin aus Lörrach, der möchte wissen, ob unser Bäckermeister heute wieder kommt aus dem Urlaub, zurück ist. Eckhard Holland-Kunz, ja, er hat es zugesichert gestern höchstpersönlich, dass er heute wieder da ist. In wenigen Minuten unser Bäcker-Quiz. Okay.

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1: Um 3 Uhr mit Ronald Lessig. Wie geht es mit der Bundesregierung weiter? Welche Konsequenzen sollte die Union aus dem Wahldebakel in Mecklenburg-Vorpommern und dem schlechten Ergebnis in Berlin ziehen? Diese Fragen dürften heute Nachmittag im Vordergrund stehen, wenn die reguläre Sitzung der CDU-CSU-Bundestagsfraktion ansteht, bei der die Abgeordneten mit Kanzler Merz beraten. Aus der Nachrichtenredaktion Astrid Rolle.
2: Um bei der Sitzung dabei zu sein, hat Merz sogar seine Teilnahme an der UN-Generaldebatte in New York abgesagt. Der Rückhalt der Abgeordneten gilt als ein entscheidender Pfeiler für die politische Zukunft des Kanzlers. Immerhin, bei den Beratungen mit den Spitzengremien der CDU gestern gab es laut Merz keine Personaldebatten. Merz selbst hatte zuvor schon angekündigt, seine Ämter behalten zu wollen und auch seinen Reformkurs fortzusetzen. Der Koalitionspartner SPD hat dazu Redebedarf angekündigt.
1: Nach dem Wahlsieg der Linken in Berlin fordert die CSU ein schnelles Verbot von Immobilienenteignungen. Generalsekretär Huber sagte den Funke-Medien dazu, die Enteignungspläne der Linken trieben den Wohnungsmarkt in den Ruin und seien mit horrenden Kosten verbunden. Den Beschluss im Koalitionsausschuss, Immobilienenteignungen per Bundesgesetz zu verbieten, müsse man nun schnellstmöglich umsetzen, so der CSU-Politiker. Die EU hat es vorerst nicht geschafft, sich auf die Aufhebung von Sanktionen gegen zwei russische Milliardäre zu einigen. Weil Sanktionsbeschlüsse einstimmig gefasst werden müssen, sollen die Botschafter der EU am Morgen erneut zusammenkommen. Hintergrund ist, dass Frankreich laut einem Medienbericht mit der Sanktionsaufhebung die Freilassung zweier in Aserbaidschan festgehaltener Staatsbürger erreichen will. Dagegen stellen sich mehrere baltische und skandinavische Länder. Auf dem Oktoberfest in München ist am Abend ein Mitarbeiter eines Fahrgeschäftes ums Leben gekommen. Nach Polizeiangaben ereignete sich am Freefall Tower Hangover ein schwerer Unfall. Aus der Nachrichtenredaktion Thomas Frohwerk.
3: Der 52-jährige Mitarbeiter hatte sich demnach offenbar im Gefahrenbereich des Fahrgeschäfts aufgehalten. Warum, ist noch unklar. Als sich die Gondel des Freefall Towers mit hohem Tempo nach unten bewegte, wurde der Mann davon getroffen und so schwer verletzt, dass Wiederbelebungsversuche ohne Erfolg blieben. Augenzeugen des Vorfalls und die Betreiber des Fahrgeschäfts wurden von einem Kriseninterventionsteam betreut. Zur Ursache des Unfalls sind Ermittlungen aufgenommen worden.
1: Das waren die Nachrichten. Das Wetter in Deutschland. Im Erzgebirge letzte Schauer bei 15 Grad auf Helgoland und 1 Grad im Bayerischen Wald. Am Tage teils heiter, teils bewölkt und trocken bis 24 Grad. Am Mittwoch oft heiter, an der Nordsee Schauer bis 25 Grad. Es ist 3:03 Uhr.
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4: Die A1 Lübeck Richtung Fehmarn ist zwischen Gremersdorf und Heiligenhafen Mitte wegen Fahrbahnerneuerungen bis Freitag.

0: Freitag 18 Uhr gesperrt. Die A1 Richtung Fehmarn ist zwischen Heiligenhafen-Mitte und Rastplatz Ostseeblick wegen Fahrbahnerneuerungen bis Freitag 18 Uhr gesperrt. A1 Lübeck Richtung Fehmarn. Der Rastplatz Ostseeblick ist wegen Fahrbahnerneuerungen bis Freitag 18 Uhr gesperrt. Die A29 Oldenburg Richtung Alhorner Heide ist zwischen Wadenburg und Großenkneten bis Freitag jeweils bis 5 Uhr wegen einer Nachbaustelle gesperrt. Die Umleitung führt über die U30.
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2: Mit Ben Streubel. So, und dann bewegen wir uns gleich in Richtung Meiningen, Thüringen. Ich habe den Private Jet voll getankt und der wird dann gleich mit feinstem Diesel lospropellern und dann in Richtung Backstube fliegen. Und ich werde nachhaltig neben der Backstube von Eckhart Loll und Kunz landen. Und dann gibt's endlich wieder das musikalische Rätsel. Und wenn ich Eckharts Song erkenne, dann erspiele ich euch wertvolle Backwaren, die ihr euch nur abholen dürft. In 7 Minuten
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0: Snow Patrol.
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3: Eckart, unser Bäckermeister, ist wieder da. So, Eckart aus dem Urlaub. 3 Wochen, meine Güte. War denn noch alles so, als du nach Hause kamst, mein lieber Ecki, wie du es verlassen hast? War deine Partnerin noch zum Beispiel im Haus?
4: Die Hausfreundin war weg. Es lag ein Zettel da, wegen Vernachlässigung.
3: Ganz genau so. Ja. 3 Wochen ist auch hart, du. Das ist Existenzmaximum, wenn man da so einen Zettel hinhängt. Und du hast, glaube ich, sogar, haben Menschen mir berichtet, die Internetseite runtergefahren.
4: Ja, alles stillgelegt.
3: Ja.
4: Aber der ausschlaggebende Punkt, warum ich überhaupt wieder nach Hause gekommen bin, war, dass ich in den Dolomiten auf einem Parkplatz mein Auto abgestellt habe. Und als ich zurückkam, hing ein Zettel dran. Ich dachte schon von Weitem, welcher böse Mensch hat ja hier in der Wildnis ein Knöllchen dran geklebt. Aber es war ein Gruß vom Hirschi, vom Noppe und vom Christoph, der Motorradclub aus Tüttlingen.
3: Aha.
4: Die haben mein Auto entdeckt. Mitten im Wald.
3: Ja, aber die wussten doch nicht, dass das der berühmte Bäckermeister ist.
4: Doch, steht ja da drauf, Holland Kunz.
3: So einer
4: bist du. Ja, da haben die einen Zettel draufgeschrieben, dass ich mich schleunigst wieder in die Backstube geben sollte.
3: Ja, das war schön.
4: Ja, und ich habe dann doch ein bisschen Angst gekriegt.
3: Ja.
4: Motorradclub und so, weil ich sowas lese.
3: Ja, ich verstehe. Ja, gut, okay.
4: Aber schwere Männer in Leder.
3: Sehr schön,
4: dann
3: bist du in Begleitung sozusagen, ne? Bist du dann nach Hause
4: und
3: gekommen.
4: Und dann habe ich mich doch wieder in die Heimat aufgemacht und jetzt weiß ich es gar nicht so richtig. Ich habe ja fast alles verlernt.
3: Mhm. Ja, ich hab's noch drauf. Ich kann dir noch dieses Sauerteigbrot, was du mir dabei gebracht hast, das kann ich noch mit diesem Brötchen, mit dieser Form, mit dieser Wackelform.
4: Deswegen werde ich versuchen, dass du heute auch verlierst und mir dann zur Seite stehen.
3: Ich erkläre dir nochmal alles, ne? So machen wir das. Also, welches Instrument wirst du denn heute ziehen für ein schönes musikalisches Rätsel?
4: Ja, ich weiß nicht, ob ich ein paar gute Deals machen kann die Woche, aber ich werde mal auf der Trumpet spielen.
3: Sehr gut, die Trumpet. In wenigen Minuten vorher haben wir noch den DJ Guja, Jason Derulo und Melody und Apache 207. Machst du auch nichts falsch. Bis gleich.

0: Patrick Schicko.
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2: Deckard, zurück aus dem Urlaub. 3 Wochen wird heute gleich in die Trumpet blasen. Hoffentlich kann er das Instrument überhaupt noch spielen, mein lieber Eckhard. Da bin ich mal sehr gespannt, welcher Song rauskommt.
3: Ja, mein lieber Benny Bär. Ich habe mir kurz bei YouTube nochmal Anleitung gesucht.
2: Mhm.
3: Das Spielen einer Jazz-Trompete.
2: Sehr gut.
3: Ja, also, heute kommt der Vorschlag von der Beatrix. Aber ich bilde mir ein, sie hat mir den falschen, hat mir einen Titel geschrieben, aber der Sänger dazu, da bin ich der Meinung, das ist nicht richtig. Aber ich spiele erstmal den Song vor.
2: Ja.

0: So, ich hab schon eine Idee. Auch einen Joker habe ich hier noch. Hallo, hier ist die Popnach. Wer ist da als Telefonjoker?
1: Hier ist der Frank aus Bierath.
0: Ja. Guten Morgen, ja.
1: Guten Morgen, Edgar.
0: Ja.
1: Du alter Urlauber.
0: Ja, schrei nicht so rum. Was ist? Erzähl.
1: Ja, da liegt Eis. Du hast ein Knall.
0: Hör auf, bitte. Ja, Frank, ruf nie wieder an, Oh Mann, jetzt ist der Himmel aufgegangen und Marlon Brando ist mit dem rechten Arm runter und hat ihm das Smartphone abgenommen.
2: Das knallrote Gummiboot.
0: So.
2: Ja, also.
0: Ich habe erkannt.
2: Sag mir bitte Titel und Interpret.
0: Somebody to Love von Queen.
2: Somebody to Love. Aber die Beatrix hatte mir geschrieben, Somebody to Love von George Michael.
0: Hat er auch mal gesungen bei so einer Gedenkveranstaltung, ne, für einen Freddy. Und Mr. Elton John kommt da noch mittendrin mal und so.
2: Ach so.
0: Das gibt's.
2: Meine Güte, du kennst dich aus.
0: Möchte sie das hören? Möchte sie das in der Version
2: das
0: hören?
2: Du mal spielen.
0: Gemeinsam
2: das
0: mit
2: von Freddy kenne ich ja.
0: Mit Roger Taylor und mit Brian May. Okay, ja, dann mach ich das ein bisschen lauter. Somebody to Love. Und was bekommt der Erste, der in deine Wachstube heute reinbrüllt? Popnacht.
2: Ja, ich habe heute Südtiroler Spezialitäten. Es gibt ein Winchgauer.
0: Bis morgen.
2: Ja, bis morgen.
3: Thank you very much. This song is one of my favorites. It's called Somebody to Love.

0: Yes, 3.25 Uhr ist es. Vorsicht auf der A10. Dreieck-Havelland in Richtung Dreieck-Werder. Da liegt ein LKW-Rad zwischen Großkreuz und Dreieck-Werder. Der Hit ist neu. Conor Skinners neuer Hit heißt Let Me Go in der Popnacht.
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0: Kelvin Harrison my way, I did it my way, you did it your way. Das ist die kleine Philosophie um 3.32 Uhr.
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2: In der Nacht bleibt es trocken. Es gibt 6 Grad am Harz und 15 Grad auf den Inseln. Der Dienstag bleibt auch oft trocken und teilweise sonnig. Die meisten Wolken sind im Westen von Niedersachsen unterwegs. An der Ostsee scheint die Sonne am längsten. Wir bekommen 17 Grad in Südniedersachsen und 20 Grad in Dannenberg. Der Mittwoch wird noch einmal ganz ähnlich. An der Nordsee kann es dann allerdings auch regnen. Die Temperaturen bleiben zwischen 17 und 20 Grad.
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3: Die A1 Richtung Fehmarn ist zwischen Heiligenhafen-Mitte und Rastplatz Ostseeblick wegen Fahrbahnerneuerungen bis Freitag 18 Uhr gesperrt. A1 Lübeck Richtung Fehmarn. Der Rastplatz Ostseeblick ist wegen Fahrbahnerneuerung bis Freitag 18 Uhr gesperrt. Die A29 Oldenburg Richtung Ahlhorner Heide ist zwischen Wadenburg und Großenkneten bis Freitag jeweils bis 5 Uhr wegen einer Nachtbaustelle gesperrt. Die Umleitung führt über die U30.
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0: Und die am meisten unterschätzte Höchsttemperatur in Deutschland heute in Steinburg, Schleswig-Holstein, werden es 19 Grad. Hier ist die Popnacht. Mein Name Ben Sträuber.

0: California, King Bad California. Na, da gehen wir jetzt auch mal hin. Zeitvergleich. Bei uns in Deutschland ist es 3.40 Uhr. Unserer Zeit zurück, 18.40 Uhr in Los Angeles. That's in California. Und ihr merkt schon so ein bisschen Star Wars Feeling. Ja, ich bin auch ein großer Star Wars Fan. Deswegen freue ich mich natürlich über dieses Ereignis, was heute stattfand in Los Angeles. Vor wenigen Stunden Star Wars Regisseur George Lucas. Der ist auf keinen Fall langweilig. Der hat so viele Facetten. Und er hat ein Museum eröffnet, das Lucas Museum für Narrative Art. Das bedeutet übersetzt so viel wie Erzählkunst. Gemeint sind damit Bilder, die Geschichten erzählen. George Lucas hat das Projekt jahrelang geplant und zeigt da jetzt auch Stücke aus seiner privaten Sammlung. Popnacht-USA-Korrespondentin Antje Sieb, die hatte das Glück, die Ehre, sie war schon drin. Antje, es geht, ich denke mal, hoffentlich nur um Star Wars, oder?
1: Es geht ein bisschen um Star Wars, aber auch wirklich nur ein bisschen. Es gibt eine Star Wars-Ausstellung mit Landgleitern, Speederbikes etc. und vielen Kostümen. R2-D2 und C-3PO sind natürlich auch dabei.
2: We're very proud of our Star Wars connection. It is actually only 7% of the museum.
1: Aber insgesamt macht das, das hat mir die Museumschefin Tracy Bates gesagt, nur ungefähr 7% aus.
0: Mhm. Und was sind denn die anderen 93%?
1: Ansonsten gibt es jede Menge Comiczeichnungen, Wandbilder, zum Beispiel ein paar Banksys, es gibt Fotografien, Illustrationen, aber auch Gemälde, eins von Frida Kahlo zum Beispiel. Zusammengefasst zum Teil unter sehr weiten Oberbegriffen, sowas wie Familie, Abenteuer, Liebe, Comics. Es ist also eine ziemlich bunte Mischung von dem, was George Lucas und seine Frau in Jahrzehnten gesammelt haben. Lucas wollte auch Sachen ausstellen, von denen er findet, dass sie sonst zu wenig Aufmerksamkeit kriegen. Und er sagt, guckt euch das an, wenn es euch anspricht, ist es gut. Und wenn nicht, dann geht ihr einfach weiter.
0: Ja, was würdest du denn sagen? Lohnt sich das Museum, wenn man zufällig mit dem Private Jet in L.A. gelandet ist und überlegt sich, was man machen könnte?
1: Star Wars-Fans müssen sich vor allem darüber im Klaren sein, dass es halt nicht so viel Star Wars zu sehen gibt. Man hat schon den Eindruck, dass die Planer hoffen, wenn man deshalb erstmal da ist, dann guckt man sich vielleicht auch noch was anderes an. Mir persönlich hat so ein bisschen gefehlt, dass mir jemand auch noch zusätzliche Hintergrundinfo zu den Stücken gibt. Es gibt wenig Info direkt an den Wänden bei den Bildern. Das passt natürlich auch irgendwie ins Konzept, weil die Bilder sollen ja die Geschichte erzählen. Und was mir total gut gefallen hat, das ist einfach auch das Museumsgebäude. Das sieht von außen aus wie ein Raumschiff, hat ganz viele runde Formen in der Gartenanlage mit begehbarem Dach. Da gibt es natürlich auch viel Gelegenheit für coole Fotos.
0: Heute hat in Los Angeles das Museum von Star Wars Regisseur George Lucas eröffnet. Und wenn ihr zufällig mal da seid, ich würde mal sagen, allein schon wegen Star Wars, wenn es auch nur 7% sind, ich würde auf jeden Fall reingehen. Hier ist die Popnacht, Teddy Swims, Mr. Know-It-All.

Michel No Idol, Teddy Swims. Mm-hmm. Vorsicht auf der A27 Bremen Richtung Bremerhaven. Da liegt ein Wildschwein auf der Fahrbahn zwischen Uttlede und Hagen. Ihr passt da bitte auf. Und Plastikteile auf der A7 Fulda Richtung Kassel zwischen Kirchheimer Dreieck und Bad Hersfeld West. Größere Plastikteile.

0: Sorry, Papi, DJ Topic und Becky G.
1: Happy Birthday. Happy Birthday, lieber Sören. Happy Birthday, du. Sören ist in Kiel zu Hause, aber er ist nicht zu Hause an seinem Geburtstag, seinem 35., sondern er befindet sich in einer Wohnung am Timmendorfer Strand. Die hat er geschenkt bekommen von den Eltern und er darf sie aber renovieren. Ja, so, das ist gar nicht so einfach. Er möchte das an seinem Geburtstag hinter sich bringen und dann Richtung Wochenende auch eine Party da drin feiern schon. Und da ist er jetzt ganz alleine. Guckt übers Meer. Das ist aber ganz schön ist, ne? Also insofern hat er doch ein Traumding da bekommen. Auch wenn das vielleicht ein bisschen runtergelebt wurde, aber dann baut man es halt wieder auf und lebt es nochmal runter. Das ist ja dann für dich wieder schön, lieber Sören. Also lass dir es gut gehen. Er hat einen Lieblingshit von Michael Schulte. Lovesick und viel Spaß weiter beim Streichen, Pinseln und auf dem Boden knien. Was auch immer du tust da in deiner Wohnung. Hier ist die Popnacht.

Der Schuld und Laufsteg. Es ist 3.56 Uhr. Vorsicht auf der A7 Hannover in Richtung Hamburg. Da steht ein defektes Fahrzeug auf der Autobahn im Kreuz Hannover Ost in der Überleitung zur A2 in Richtung Hannover. Die Popnacht ist hier.

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1: Um 4 Uhr mit Ronald Lessig. Wie geht es mit der Bundesregierung weiter? Welche Konsequenzen sollte die Union aus dem Wahldebakel in Mecklenburg-Vorpommern und dem schlechten Ergebnis in Berlin ziehen? Diese Fragen dürften heute Nachmittag im Vordergrund stehen, wenn die reguläre Sitzung der CDU-CSU-Bundestagsfraktion ansteht, bei der die Abgeordneten mit Kanzler Merz beraten. Aus der Nachrichtenredaktion Astrid Rolle.
2: Um bei der Sitzung dabei zu sein, hat Merz sogar seine Teilnahme an der UN-Generaldebatte in New York abgesagt. Der Rückhalt der Abgeordneten gilt als ein entscheidender Pfeiler für die politische Zukunft des Kanzlers. Immerhin, bei den Beratungen mit den Spitzengremien der CDU gestern gab es laut Merz keine Personaldebatten. Merz selbst hatte zuvor schon angekündigt, seine Ämter behalten zu wollen und auch seinen Reformkurs fortzusetzen. Der Koalitionspartner SPD hat dazu Redebedarf angekündigt.
1: In New York beginnt heute die Generaldebatte der UN-Vollversammlung mit 193 Mitgliedstaaten. Nach der Absage von Bundeskanzler Merz wird die deutsche Delegation von Außenminister Wadefuhl angeführt. Mit besonderer Spannung wird die Rede von US-Präsident Trump erwartet. Themen dürften die Kriege im Nahen Osten und die damit verbundenen hohen Energiepreise, der Ukraine-Krieg sowie eine Regulierung von künstlicher Intelligenz sein. Die EU hat es vorerst nicht geschafft, sich auf die Aufhebung von Sanktionen gegen zwei russische Milliardäre zu einigen. Weil Sanktionsbeschlüsse einstimmig gefasst werden müssen, sollen die Botschafter der EU am Morgen erneut zusammenkommen. Hintergrund ist, dass Frankreich laut einem Medienbericht mit der Sanktionsaufhebung die Freilassung zweier in Aserbaidschan festgehaltener Staatsbürger erreichen will. Dagegen stellen sich mehrere baltische und skandinavische Länder. Auf dem Oktoberfest in München ist am Abend ein Mitarbeiter eines Fahrgeschäftes ums Leben gekommen. Nach Polizeiangaben ereignete sich am Freefall Tower Hangover ein schwerer Unfall. Aus der Nachrichtenredaktion Thomas Frohwerk.
3: Der 52-jährige Mitarbeiter hatte sich demnach offenbar im Gefahrenbereich des Fahrgeschäfts aufgehalten. Warum, ist noch unklar. Als sich die Gondel des Freefall Towers mit hohem Tempo nach unten bewegte, wurde der Mann davon getroffen und so schwer verletzt, dass Wiederbelebungsversuche ohne Erfolg blieben. Augenzeugen des Vorfalls und die Betreiber des Fahrgeschäfts wurden von einem Kriseninterventionsteam betreut. Zur Ursache des Unfalls sind Ermittlungen aufgenommen worden.
1: Das waren die Nachrichten. Das Wetter in Deutschland. Am Tage teils heiter, teils bewölkt, meist trocken bei 13 bis 24 Grad. Am Mittwoch oft heiter, später zur Nordsee hin Schauer, 15 bis 25 Grad. Und am Donnerstag wechselhaft, gebietsweise Regen an der Ostsee sowie im Westen und Südwesten freundlich bis 23 Grad. Es ist 4:03 Uhr.
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4: Die A1 Lübeck Richtung Fehmarn ist zwischen Gremersdorf und Heiligenhafenmitte wegen Fahrbahnerneuerungen bis Freitag 18 Uhr gesperrt. Die A29 Oldenburg Richtung Alhorner Heide ist zwischen Wadenburg und Großenkneten bis Freitag jeweils bis 5 Uhr wegen einer Nachtbaustelle gesperrt. Die Umleitung führt über die U30.
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5: Mit Ben Sträuble haben wir noch ein schönes Popnacht-Package. Zwei Hits in einer Sekunde habe ich hier noch hier liegen. Die habe ich euch noch gar nicht vorgespielt. Also falls ihr beide erkennt, es sind beides Nummer 1 Hits des heutigen 22.09. aus der Musik.

0: Nobody to Love. Sigmar. Hier ist die Pop-Band.
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0: Das kriegt ihr hin. Ich bin davon überzeugt. Welche beiden Songs sind das hier, die heute Geburtstag feiern, die Nummer 1 waren auf diesen 22. genau, 22.09. in der Geschichte?
2: Goodbye, England's Rose.
0: 07221 2011, falls ihr da die beiden erkannt habt.
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0: Boys und Cruising Find Myself. Hier ist die Popnacht.
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0: Diese beiden Songs haben heute Geburtstag, waren Nummer 1 Hits.
2: Goodbye, England's Rose.
0: Kein Problem für Anja aus Dortmund. Guten Morgen, Anja, die Lösung.
3: Guten Morgen, lieber Ben. Die Lösung war das erste Lied Missing You von John Wayne und das zweite Candle in the Wind von Elton John.
0: Oh ja, so lösbar gewesen. Hast du mal locker als Erster hier angerufen. Und du bist dabei wieder als kreative Frau der Nacht. Was zu zeichnen?
3: Ja.
0: Was war das?
3: Ja, und so habe ich eine große Glasscheibe in meinem Wohnzimmer.
0: Ja.
3: Damit habe ich mit einem Beamer mein Urlaubsfoto drauf projiziert, damit ich das mit Glasfarbe auf diese Scheibe dann malen kann.
0: Aha.
3: Eine schöne Atmosphäre.
0: Also abgepaust hast du es quasi.
3: Ja, quasi abgepaust. Ja, das heißt nicht sehr kreativ, aber es ist abgepaust und hat einen schönen Effekt. Man sieht mich da in Portugal am Strand liegen.
0: Schön.
3: Urlaub mit einem schönen Cocktail, mit Schirmchen.
0: Okay.
3: Das ist schön.
0: Also, du hast so einen Bikini-Badeanzug oder sowas, hast du an? Oder?
3: Ein Bikini-Mich habe ich an.
0: Also, okay. Also, insofern, der Nachbar wird sich wundern und denkt sich, da ist eine ganz schöne Urlaubsstimmung jetzt in Richtung Oktober, ne?
3: Ja, mit blauem Himmel und so.
0: Was wolltest du für dich was Gutes tun oder hast du gesagt, sollen andere auch mal sehen, wie gut es dir geht? Sozialneid erzeugen.
3: Ja, genau, Sozialneid ist das Wichtigste in der Hinsicht.
0: Ja. Nein, schöne Idee, ist doch toll, sieht bestimmt toll aus. Und auch farblich, hast du das auch dann so abgestimmt oder ist das nur in einer Farbe?
3: Natürlich, das sind alles die Azurfarben vom Wasser und mein Badeanzug ist auch blau.
0: Azurfarben.
3: Und so als Kontrast.
0: So, natürlich.
3: Okay.
0: Wie konnte ich das vergessen? Man braucht Azurfarben im Leben. Mehr Azurfarben. Sehr schön. Also dann bleib kreativ. Ja. Ne? Den Kreativen gehört die Nacht.
3: Dankeschön, Ben.
0: Und ich schicke dir was zu. Bis bald. Ciao, Anja. Ciao.

0: Sweater-Weather.
1: Neighborhood hier in der Popnacht. Und wenn ihr was habt von der Autobahn, direkt gerne WhatsApp schicken. Oder wer bei Stimme ist, kann auch mal Hallo sagen, so wie Xaver. Guten Morgen, du bist auf der A13, ne, Xaver?
2: Ja, guten Morgen. Ja, ich war gerade auf der A13. Ich bin auf runtergefahren.
1: Ja, lass mal hören, was da los ist.
2: Da ist in Fahrtrichtung Dresden, kurz vorm Spreewalddreieck, beziehungsweise kurz vor der Abfahrt Lübbenau, LKW in Vollbrand. Okay. Das heißt, der Autobahn wird in Kürze gesperrt, weil Löscharbeiten.
1: Ist noch nicht gesichert?
2: Nein.
1: Okay, und das ist auf der rechten Seite oder mitten auf der Autobahn?
2: Richtig, auf dem Standstreifen.
1: Okay, Vorsicht, die fahren in diesem Bereich bei Lübbenau, sagst du. A13 in Fahrtrichtung Dresden.
2: Genau.
1: Danke dir für den schnellen Anruf, ja. Und
2: dir
1: eine sichere Fahrt weiter. Ciao, ciao.
2: Danke.

0: is a half pipe. 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
2: In der Nacht bleibt es trocken. Es gibt 6 Grad am Harz und 15 Grad auf den Inseln. Der Dienstag bleibt auch auf trocken und teilweise sonnig. Wir bekommen 17 Grad in Südniedersachsen und 20 Grad in Dannenberg. Der Mittwoch wird noch einmal ganz ähnlich. An der Nordsee kann es dann allerdings auch regnen. Die Temperaturen bleiben zwischen 17 und 20 Grad.
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3: Die A1 Lübeck Richtung Fehmarn ist zwischen Gremersdorf und Heiligenhafen Mitte wegen Fahrbahnerneuerungen bis Freitag 18 Uhr gesperrt. Die A1 Richtung Fehmarn ist zwischen Heiligenhafen Mitte und Rastplatz Ostseeblick wegen Fahrbahnerneuerungen bis Freitag 18 Uhr gesperrt. A1 Lübeck Richtung Fehmarn. Der Rastplatz Ostseeblick ist wegen Fahrbahnerneuerungen bis Freitag 18 Uhr gesperrt. Die A29 Oldenburg Richtung Ahlhorner Heide ist zwischen Wadenburg und Großenkneten bis Freitag jeweils bis 5 Uhr wegen einer Nachtbaustelle gesperrt. Die Umleitung führt über die U30.
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0: Und die am meisten unterschätzte Höchsttemperatur in Hintermeilingen im Westerwald bekommen wir 17 Grad. Hier ist die Popnacht. Mein Name Ben Stroll.

0: Sarah Larsson in der Popnacht. 4.37 Uhr am 22.09. Für British Royal Fans ist das heute ein ganz besonderer Tag. Wenn die Sonne wieder aufgeht, soll ich es lesen, soll ich es nicht lesen? Ein neues Buch über Prinzessin Diana kommt raus. Geschrieben hat ihr Bruder Charles Spencer, Swan Song heißt es. Und es geht um Dianas Leben, aber auch um harte Kritik am heutigen König Charles. Popnacht-Korrespondentin Lisa-Marie Röhling in London. Die Vorwürfe, die drehen sich ja vor allem um zwei Gespräche, die Dianas Bruder mit dem damaligen Prinzen Charles direkt nach dem Tod von Diana geführt hat. Um was geht's da genau?
1: Im ersten Gespräch, so Dianas Bruder, soll Prinz Charles regelrecht ausgelassen gewesen sein. Er habe geklungen, als sei er froh, dass seine Ex-Frau tot ist. Und dann in einem zweiten Telefonat damals soll es einen Streit darüber gegeben haben, ob Prinz William und Prinz Harry bei der Beerdigung wirklich hinter dem Sarg ihrer Mutter herlaufen sollen. Ja, und da soll Prinz Charles den Satz gesagt haben: Ich bin mir sicher, Diana wird schon bald vergessen sein. Und das ist natürlich ein hartes Statement, gerade weil Diana in Großbritannien bis heute ja regelrecht verehrt wird. Ja,
0: die Auszüge aus diesem Buch mit diesem Vorwurf, die sind ja in den vergangenen Tagen in der britischen Presse veröffentlicht worden und der Palast hat direkt darauf reagiert. Wie steht dann das Statement dazu?
1: Da heißt es, Zitat, dem König sei klar, dass Trauer auch nach so langer Zeit die Vernunft, das Urteilsvermögen und auch die Erinnerung trüben könne. Das heißt ja mehr oder weniger, Charles Spencer lügt. Und das ist total bemerkenswert, dass es überhaupt dieses Statement gegeben hat, denn der Palast hat eigentlich die Regel, sich nie zu Büchern oder anderen Veröffentlichungen zu äußern. Und daran merkt man, wie viel Schlagkraft dieser erste Auszug schon hatte und wie sensibel das Thema der Diana für den König immer noch ist und auch, wie schädigend diese Aussagen und Vorwürfe für den Palast sind.
0: Ja, neben diesen ersten Vorwürfen, wie viel Neues steckt denn überhaupt in diesem Buch über Diana?
1: Es gibt einige Experten, die finden, das Buch sei bahnbrechend und es räume mit vielen Gerüchten über Diana auf, und das war ja am Ende auch das Ziel von Charles Spencer, weil er hat gesagt, es gebe viel zu viele Gerüchte und Falschdarstellungen über seine Schwester auch so viele Jahre nach ihrem Tod noch, und da will er jetzt endlich gegen angehen. Es gibt aber auch viele Beobachter, die meinen, Charles Spencer wolle jetzt einfach nur nach so vielen Jahren nochmal Profit aus Dianas Tod schlagen und das Buch sei eigentlich nur eine Beschäftigung mit sich selbst und nicht mit seiner Schwester. Für viele Experten ist aber klar, nächstes Jahr, da naht Dianas 30. Todestag heran und Charles Spencers Buch, das ist aus ihrer Sicht sicherlich nicht die letzte Veröffentlichung über Diana, die wir in den kommenden Monaten sehen werden.
0: Also Diana und kein Ende, Swan Song, das neue Buch von ihrem Bruder Charles Spencer, heute kommt raus. Ihr könnt euch überlegen, lesen oder nicht lesen, naja, jeder macht sich da so einen Eindruck davon. Für einen Royal-Fan kommt man wahrscheinlich auch gar nicht dran vorbei. Hier ist die Popnacht.

Band. So, macht immer wieder Spaß, dieser Song. Es ist ja auch schon 8:05. Ich pack zusammen. Aber noch nicht so richtig. Also ich habe noch ein bisschen Kapazität für eine letzte Amtshandlung. Falls ihr eine Idee habt, 0722120011 bemühen. Ich freue mich. Hier ist die Popnacht.

0: der Kalkbrenner.
1: Sky and Sand, jetzt ist es aber auch schon 5 vor 5. Da packe ich zusammen jetzt. Notaustaste ist abgeklemmt, Antennenleistung hochgefahren, auf volle Suppe. Lichtstimmung auf OP, damit Sie nachfolgenden Kolleginnen und Kollegen ein bisschen schlechter haben, aber nicht zu schlecht. Ja, was können wir noch? Der letzte Amtshandlung ist wichtig. Klaus und Max Ingo aus Bremen, die überführen ein Boot nach Waren an der Müritz, dürfen damit auch mal ein bisschen fahren und freuen sich drauf über einen Song vor allen Dingen. Und KI, was machst
2: nach
1: du?
2: Nach Haus. Oh. Nach Haus.
1: Okay, ich verstehe. Ich komme mit, ne? Das war die Popnacht. Mein Name ist Ben Sträubel. Schönes Leben in Deutschland.

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1: Um 5 Uhr mit Ronald Lessig. Wie geht es mit der Bundesregierung weiter? Welche Konsequenzen sollte die Union aus ihrem Wahldebakel in Mecklenburg-Vorpommern und dem schlechten Ergebnis in Berlin ziehen? Diese Fragen dürften heute Nachmittag im Vordergrund stehen, wenn die reguläre Sitzung der CDU-CSU-Bundestagsfraktion ansteht, bei der die Abgeordneten mit Kanzler Merz beraten. Aus der Nachrichtenredaktion Astrid Rolle.
2: Um bei der Sitzung dabei zu sein, hat Merz sogar seine Teilnahme an der UN-Generaldebatte in New York abgesagt. Der Rückhalt der Abgeordneten gilt als ein entscheidender Pfeiler für die politische Zukunft des Kanzlers. Immerhin, bei den Beratungen mit den Spitzengremien der CDU gestern gab es laut Merz keine Personaldebatten. Merz selbst hatte zuvor schon angekündigt, seine Ämter behalten zu wollen und auch seinen Reformkurs fortzusetzen. Der Koalitionspartner SPD hat dazu Redebedarf angekündigt.
1: Nach dem CDU-Aus im Schweriner Landtag hat Landeschef Peters seinen Rücktritt erklärt. Wie er mitteilte, soll kommissarisch Philipp Amthor das Amt übernehmen. Aus der Nachrichtenredaktion Marei Beermann.
3: Der 34-jährige Amthor aus Ueckermünde ist seit Juli Staatsminister im Kanzleramt. Nach NDR-Informationen hat auch Generalsekretärin Kati Hoffmeister auf der Sitzung des Landesvorstands ihren Rücktritt angekündigt. Laut Landeswahlleiter Christian Boden fehlten der CDU rund 800 Stimmen für den Wiedereinzug in den Landtag. Der Parteivorstand der SPD hat den Vorschlag von Ministerpräsidentin Schwesig angenommen und sich geschlossen für Gespräche mit Grünen und Linken ausgesprochen.
1: In New York beginnt heute die Generaldebatte der UN-Vollversammlung mit 193 Mitgliedstaaten. Nach der Absage von Bundeskanzler Merz wird die deutsche Delegation von Außenminister Wadefuhl angeführt. Mit besonderer Spannung wird die Rede von US-Präsident Trump erwartet. Themen dürften die Kriege im Nahen Osten und die damit verbundenen hohen Energiepreise, der Ukraine-Krieg sowie eine Regulierung von künstlicher Intelligenz sein. Auf dem Oktoberfest in München ist ein Mitarbeiter eines Fahrgeschäftes nach einem Unfall gestorben. Laut Polizei wurde der Mann gegen 22 Uhr vom Freefall Tower Hangover getroffen und schwer verletzt. Der Bereich um das Fahrgeschäft wurde gesperrt. Zum genauen Hergang des mutmaßlichen Betriebsunfalls, der zum Tod des Mitarbeiters führte, wird ermittelt.
4: 3:05, auf geht's in den Dienstag. Noch ist es düster und ganz schön frisch heute
5: Morgen. Ja, heute Morgen ist ganz schön frisch, weil kaum Wolken unterwegs sind. Heißt also, größtenteils wird das nochmal ein richtig sommerlicher, weil sonniger Tag. 6 bis 10 Stunden Sonne sind möglich. Das hatten wir wirklich länger nicht, bei einer Regenwahrscheinlichkeit von unter 10%. So, wie immer gibt's eine Ausnahme. Westlich der Weser, zur Ems und nach Ostfriesland. Da halten sich hartnäckige Wolken und die Sonne schafft es kaum. Immerhin bleibt's bei euch auch trocken. Und dazu dann am Tag höchstens 17 Grad in Heiligenhafen, 18 in Warnemünde, 19 in Oldenburg und 20 Grad in Dannenberg.
4: Der NDR2-Verkehrsservice für den ganzen Norden ist ja noch ganz schön früh. Und darum ist auch noch nichts los auf den Straßen. Ihr habt überall eine freie Fahrt.
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5: Bisher, man erzählt sich immer gegenseitig, was alles nicht läuft und wo es überall schlecht ist und so. Wir erzählen jetzt mal, wo es gut ist und zwar richtig preisverdächtig. Hier im Norden sind wir besonders kinderfreundlich. Der Landkreis Stade und der Landkreis Schaumburg haben als erste Landkreise in Deutschland das Siegel kinderfreundliche Kommune bekommen und das ist doch schön.
4: Ja, das ist ein Siegel von der UNICEF und dem Deutschen Kinderhilfswerk und zeichnet Kommunen und Landkreise aus, die die Rechte von Kindern und Jugendlichen vor Ort besonders stärken. Die dürfen dort zum Beispiel mitentscheiden, wenn es um Schulwege geht oder um öffentliche Treffpunkte. Und ich finde, wenn sowas passiert, dann kann man das ruhig mal hochhalten.
5: Auf jeden Fall.
4: Also Glückwünsche und viele Grüße gehen raus nach Stade und nach Schaumburg. Ihr macht das super.

0: Morgen, der Nazwa-Morgen ist ja für euch mit Elke und Jens am Dienstag. Und jeder, der schon mal mit einem müden Kleinkind in der Kassenschlange gewartet hat, der weiß, warum diese Zone liebevoll die Quengelzone genannt wird. Das ist absolutes Endgegner-Level im Supermarkt.
1: Ja, da liegt alles, was bunt ist, oft ungesund ist und von Kids geliebt wird. Und genau darum hat sich unsere Kollegin Wiebke Nielsen aus der ARD Verbraucherredaktion mal dort in der Quengelzone rumgetrieben. Wiebke, diese Produkte an der Kasse, die werden doch jetzt nur aufgestellt, damit wir spontan zuschlagen, oder nicht?
2: Ja, genau. Der Kassenbereich, der ist für den Einzelhandel sehr wichtig. Und die Ware dort, die führt nicht nur bei Kindern zum berühmten Quengeln und damit vielleicht auch zum Kauf dann durch die Eltern, sondern auch bei den Erwachsenen kann ein Kaufimpuls ausgelöst werden. Außerdem sind die Packungsgrößen kleiner vorne an der Kasse als woanders im Laden. Und der Preis erscheint dadurch günstiger. Da greift man dann schon mal eher zu. Allerdings ist das mit den günstigen Preisen auch ein Trugschluss, denn wenn man das alles mal umrechnet pro 100 Gramm oder pro Liter, dann zahlt man bei den kleinen Packungen oder bei Einzelprodukten drauf. Beispiel Kinderriegel, der kostet als Einzelner an der Kasse 140% mehr als in der 10er-Packung. Und der Snickers-Riegel und die Haribo-Packung, die sind auch fast 80% teurer als in der größeren Version. So war das auf jeden Fall bei unserem stichprobenartigen Einkauf.
0: Oha, ja, man ist als verzweifelte Mutter ja teilweise froh, wenn sie nicht die Kilopackung Kinderschokolade dann gleich reinhaut. Ihr wart ja in allen möglichen Supermärkten unterwegs, bei Rewe, Edeka, Lidl. Da stehen riesige Regale, die also bis zum Boden gehen. Wirklich optimal für Kinderhände. Aldi und Penny haben die Süßigkeiten auf Kassenbandhöhe. Sollte ich also, wenn ich Kinder habe und sage, heute halte ich die Quengeleien jetzt wirklich nicht aus, nur noch bei diesen Discountern kaufen?
2: Naja, was Süßigkeiten betrifft, vielleicht. Aber auf der anderen Seite befindet sich bei diesen beiden Handelsketten, also Aldi und Penny, an fast jeder Kasse Alkohol im Angebot. Und bei Aldi liegen auch noch Zigaretten, offen neben dem Kassenband, also nicht in einem Automaten oder in einer Vitrine, so teilweise nur einsehbar wie bei Penny oder hinter einer Jalousie wie bei Rossmann. Ja, und die Verbraucherzentrale sieht so einen Verkauf von Alkohol und Zigaretten im Kassenbereich kritisch, weil es ja Suchtmittel sind, und sieht auch die Politik in der Pflicht. In England, Wales und Schottland zum Beispiel, da sind besonders ungesunde Produkte im Kassenbereich bereits verboten. Ja, und Lidl schreibt uns auf Anfrage, man plane, das Angebot an der Kasse künftig zumindest um zusätzliche gesunde Snackoptionen zu ergänzen.
1: Ja, ich kann mich noch dran erinnern. Steh auf, leg dich da nicht so auf den Boden rum. War meiner Tochter ganz schön peinlich, als ich das letzte Mal mit ihr super war.

0: Ein Telefonanruf ist eine sprachliche Verbindung zwischen zwei oder mehr Menschen übers Telefonnetz. So die offizielle Definition. Elke und Jens hier, der in der zwei Morgen für euch am Dienstag. Und wir sagen es nochmal ganz deutlich, weil ihr immer wieder sehr verwirrt seid. Wenn wir ans Telefon gehen, wenn ihr anruft, gestern zum Beispiel klang das so.
1: Timo Schruppe, ich
2: Hi.
1: Bin durchgekommen.
0: Ja, Timo.
2: Hi. Ja, du bist durchgekommen. Nicht. Das kann man jetzt so sagen.
1: Ich weiß das ja nicht.
0: Timo, wo bist du denn schon unterwegs heute Morgen?
1: Ja, ich bin auf dem Weg zum Erste-Hilfe-Kurs.
0: Oh, zum Erste-Hilfe. Das heißt, du wirst demnächst in den Straßenverkehr eingreifen oder wozu machst du einen Erste-Hilfe-Kurs?
1: Ich gebe den Erste-Hilfe-Kurs.
2: Ach so.
0: Ach so.
2: Also falls euer Kind gestern den Ersten-Hilfe-Kurs für einen Führerschein gemacht hat und gesagt hat, ey, der Typ war ja übertrieben gut gelaunt. Jetzt wisst ihr, es war Timo, der hat nämlich Tickets für die Abschiedstour der Fanta 4 gewonnen, hat unser Stopp-Karaoke perfekt gelöst, ein Song der Fantas einfach weitergesungen.
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4: Was? 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
3: Was? 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Und wer ist dieser Mann?
1: Das ist der Grund, warum sie freitags nicht kann.
3: Wer ist dieser Mann?
4: Stopp, das ist der Grund, warum sie freitags nicht kann.
5: Wir wollen Timo.
2: Jawohl, du hast es geschafft.
1: Hammer. Das wird die Story des Tages heute.
0: Ja,
2: das glaube ich auch.
1: Da kann ich mir jetzt mal den Schock gut erklären.
0: So, und ihr macht das morgen ganz genauso, beziehungsweise heute schenken wir euch Tickets für die ausverkauften Konzerte in Hamburg Mitte Januar. Und wir sagen euch Bescheid, wenn es losgeht.

0: Moin ihr Lieben, der Ender 2 Morgen ist hier für euch mit Elke und Jens.
1: Es ist Dienstag, 5.30 Uhr, halb sechs. Hier kommen die Ender 2 Schlagzeilen von Julia Faltermeier.
2: Guten Morgen. Es war das Aus für die CDU im Schweriner Landtag. Nach der Pleite bei der Wahl in Mecklenburg-Vorpommern hat jetzt Landeschef Daniel Peters angekündigt, er tritt zurück. Kommissarisch soll Philipp Amthor das Amt übernehmen, heißt es. Und die Wahlergebnisse für die CDU aus den Landtagswahlen beschäftigen auch den Kanzler und Bundesvorsitzenden Friedrich Merz. Wie geht's jetzt weiter mit der Bundesregierung? Darum wird's heute bei der Sitzung der Unionsfraktion gehen. In New York startet heute die Generaldebatte der UN-Vollversammlung. Die gilt als wichtigstes Treffen der Vereinten Nationen. Die deutsche Delegation wird Außenminister Wadefuhl anführen.
0: Eine Minute nach halb sechs. Auf geht's in den Dienstag. Und eigentlich dürfen wir euch das gar nicht erzählen, aber Jelto aus dem Morgenteam hat gerade erzählt, dass er mit einer Wärmflasche ins Bett gegangen ist.
3: Ja, ich finde es auch gut.
4: Ja, weil ihm kalt ist.
3: Na und ehrlich gesagt, weißt du lüftest ja immer noch, weil du denkst, es ist ja noch Sommer und dann kommt aber ganz schön kalte Luft
0: so
3: rein. Und
0: sieht's
3: aus. Dachte ich gestern Abend auf dem Sofa auch, wo ist eigentlich meine Wolldecke hier? Ja, in den Nächten wird's jetzt kühl. Im Laufe des Tages schaffen wir heute nochmal 17 Grad in Bad Sachsen, 19 in Schwarzenbeck, bis zu 20 Grad in Wustrow, im Wendland und in Beutzenburg. Also Temperaturen gehen noch. Richtig viel Sonne kriegen wir heute. 6 bis 10 Stunden verteilen sich über den Tag. Dazu wird es keine Schauer geben. Kleine Ausnahme, was die Sonnenstunden anbelangt, ist leider Ostfriesland. Da gibt es nämlich 0 Stunden Sonne.
0: Der Ender 2 Verkehrsservice für den ganzen Norden. Da ist noch nicht viel los. Ihr habt überall eine freie Fahrt.
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3: Ja, jetzt wird's gemütlich, liebe Freunde. Abends Kerzen anmachen, vielleicht die Lichterkette schon wieder aus dem Keller holen. Wobei bei uns auf dem Balkon, wir waren zu faul, die abzumachen. Da ist sie noch. Wir müssen den Schalter umlegen. Ja, wenn morgen der Herbst beginnt, dann ist es eigentlich ganz gemütlich zu Hause. Jackie Sprenzel aus unserer Comedy, der ist davon allerdings nicht so großer Fan.
6: Den hasse ich am Herbst. No. So eine Olle hatte ich auch mal. Überall indirektes Licht, Kerzen oder Ambilight.
7: Das Ambilight vom Ambilight Fernseher in so warmgelb, ne, das reicht mir meist für eine Stimmung.
0: Ja, für eure Stimmung. Ja, was unsere Promis in der Kuroase noch so tun, damit es gemütlich wird, das hören wir uns gleich an. Aktuelle Folge der Kuroase in 6 Minuten für

0: der Couch einpennen ist das Beste. Weißt du, wenn du im Bett manchmal liegst und nicht einschlafen kannst, auf der Couch machst du einen Fernseher an, flimmert ein bisschen, kannst du sofort irgendwie schlafen, finde ich zumindest. Der Ender zwar morgen ist hier für euch mit Elke und Jens und jetzt so in der dunkleren Jahreszeit, die ja morgen anfängt offiziell, finde ich, geht das noch ein bisschen besser.
1: Heißt, es wird zu Hause wieder gemütlich und da passiert es dann auch mal, dass man mit dem Buch in der Hand einfach einschläft, Licht ist noch an und alles. Warum das dann wiederum nicht ganz so ideal ist, das erfahrt ihr jetzt von Dr. Lina Peppmöller in unserer Comedy in der Kuroase.

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1: Und wie sind Sie heute da?
2: Oh, jetzt geht endlich der Herbst los und ich habe mir schon meine ersten LED-Echtwerkskerzen auf den Nachttisch gestellt.
1: Mm, ja.
3: Schön.
1: Ja,
3: und den hasse ich am Herbst.
1: Was meinst du?
3: So eine Olle hatte ich auch mal. Überall indirektes Licht, Kerzen oder Ambilight.
2: Ja. Das Ambilight vom Ambilight-Fernseher in so warmgelb, ne, das reicht mir meist für eine Stimmung.
4: Es ist eine Stimmung, das ist es.
3: Leute, den ganzen Sommer kann ich schon nicht pennen wegen Sonne um 5 Uhr morgens und scheiß Vorhänge, freudigen Folie-Zwitscher, als wären die alle auf Koks. Und jetzt ist endlich mal schöne Dunkelheit und Fenster zu und Madame Voss macht sich eine Stimmung im Zimmer.
4: Also damit hast du ja nur gar nichts zu tun.
3: War ja ja nicht.
4: Weil das vergiss mal, Freundchen.
3: Ja, vergiss du das mal.
4: Ja.
3: Ich mach mir nur Gedanken, weil für mich wär's die Hölle. Das ist nicht gesund, oder Frau Doktor?
1: Ja, dann bringen wir etwas Licht ins Dunkel. Ja. Spaß beiseite.
3: Ja, würde ich auch vorschlagen.
1: Es gibt tatsächlich neuere Studien, die besagen, dass es negative Auswirkungen aufs Herz haben kann, wenn wir nächtlichen Lichtquellen ausgesetzt sind.
3: Oh, nö.
2: Aha. Wenn man vom Fernseher einpennt.
1: Ja, das ist aus vielerlei Gründen nicht ratsam, aber in der Studie geht es um Licht, das bereits heller als 3 Lux scheint und zu größeren Herzkammern und schlechterer Pumpfunktion führt.
3: Jawohl.
4: 3 Lux, ja, was ist das? Also.
1: 3 Lux, das ist das wenige Licht, das durch einen Türspalt passt und selbst eine klassische Nachtbeleuchtung in der Steckdose gibt deutlich mehr Licht ab.
3: So, da habt ihr's.
4: Frau Doktor, ich rede von Kerzenschein. Von einer Lichterkette in einem Glaszylinder. Von einem kleinen Sternhimmelprojektor. Kennt ihr das?
2: Ja, mega geil. Kenn ich ja.
3: Ja.
4: Dann meine Herrnhuter Mini-Sterne, dann die Pyramide, auch mit LED und der Hirsch mit 580 LED und Farbwechsel.
1: Im Schlafzimmer.
4: Sonst finde ich nicht den Weg zum Klo, wenn ich nachts raus muss.
1: Ja. Die Studie belegt eindeutig ein erhöhtes Risiko für Herzinfarkte, Schlaganfälle oder Vorhofflimmern, wenn sie über mehrere Jahre hinweg einer hohen nächtlichen Lichtbelastung ausgesetzt sind.
4: Es ist eine Stimmung.
1: Es ist nicht zu unterschätzen.
2: Ich hätte immer Frauen, die zum Einschlafen 3 Fragezeichen gehört haben.
3: Ach du meine Scheiße.
2: Die ganze Nacht. Da kannst du dran sterben.
1: Ja. Yeah.
2: Scheiß Karpatenhunter.
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1: Sterne gucken war angesagt heute Morgen auf dem Weg zur Arbeit auf meinem Fahrrad. Das heißt aber, die Kuschelwolken haben gefehlt. Ja. Es war frisch heute Morgen.
2: Ja, stimmt. Ich habe heute echt mal gesagt, so jetzt ist Schluss. Es ist zwar heute noch ein Tag Sommer, aber ich habe mir einen Pulli angezogen. Es ist dann doch morgens ganz schön kalt, finde ich. Aber Sterne gucken heißt auch, die Sonne wird durchkommen, sobald es hell wird. Das sieht heute tatsächlich ganz gut aus. Die kleine Ausnahme nehme ich mal gleich vorweg. Also so westlich der Weser, vor allem in Ostfriesland, gibt es fast gar keine Sonne. Da gibt es richtig viele Wolken, die allerdings nichts tun. Es bleibt trocken. Ansonsten 6 bis 10 Stunden Sonne, die sich über den Tag verteilen. Also das sieht nochmal richtig schön aus. Temperatur, ja, irgendwo so im Mittelfeld. 17 Grad werden später auf Fehmarn, 18 in Ribnitz-Damgarten, 19 in Bremerhaven und 20 Grad maximal im Wendland.
1: Habt alle einen schönen Dienstag. Yeah. 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

0: Einen schönen guten Morgen. Der NDR2-Morgen ist hier für euch mit Elke und mit Jens.
1: Für die CDU war die Wahl in Mecklenburg-Vorpommern am Wochenende historisch. Zum ersten Mal ist sie aus einem Landtag geflogen und es gibt noch eine andere Konsequenz.
0: Dienstag ist heute, 22. September, 6 Uhr.
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3: Es ist das Aus für die CDU im Schweriner Landtag. Und nach der Pleite bei der Wahl in Mecklenburg-Vorpommern hat jetzt auch Landeschef Peters angekündigt, er tritt zurück. Für den Übergang soll Philipp Amthor das Amt übernehmen, heißt es. Marei Beermann, NDR 2 aktuell.
4: Amthor aus Ueckermünde ist seit Juli Staatsminister im Kanzleramt. Nach NDR-Informationen hat auch Generalsekretärin Kathi Hoffmeister auf der Sitzung des Landesvorstands ihren Rücktritt angekündigt. Laut Landeswahlleiter Christian Boden fehlten der CDU rund 800 Stimmen für den Wiedereinzug in den Landtag. Der Parteivorstand der SPD hat den Vorschlag von Ministerpräsidentin Schwesig angenommen und sich geschlossen für Gespräche mit Grünen und Linken ausgesprochen.
3: Ja, und die Wahlergebnisse für die CDU aus Mecklenburg-Vorpommern und Berlin, die beschäftigen auch Bundeskanzler und Vorsitzenden Friedrich Merz. Wie geht's weiter mit der Bundesregierung? Darum wird's heute bei der Sitzung der Unionsfraktion gehen. Astrid Rolle, NDR 2 aktuell.
5: Der Rückhalt der Abgeordneten gilt als ein entscheidender Pfeiler für die politische Zukunft des Kanzlers. Immerhin, bei den Beratungen mit den Spitzengremien der CDU gestern gab es laut Merz keine Personaldebatten. Merz selbst hatte zuvor schon angekündigt, seine Ämter behalten zu wollen und auch seinen Reformkurs fortzusetzen. Der Koalitionspartner SPD hat dazu Redebedarf angekündigt.
3: Wegen des Treffens seiner Fraktion musste Merz aber einen anderen wichtigen Termin heute absagen. In New York startet die Generaldebatte der UN-Vollversammlung. Die gilt als wichtigstes Treffen der Vereinten Nationen. Die deutsche Delegation wird jetzt statt Merz Außenminister Wadephohl anführen. Auf dem Plan stehen Themen wie der Krieg im Nahen Osten und die hohen Energiepreise, der Ukraine-Krieg und die Frage, wie KI reguliert werden kann. Viele schauen dabei heute vor allem auf die anstehende Rede von US-Präsident Trump. Außerdem wollen Dänemark, Grönland und die USA ein Abkommen zur Sicherheit Grönlands unterzeichnen. Der Weg ist offenbar jetzt frei. In den USA kann der Filmkonzern Paramount jetzt wohl seinen Konkurrenten Warner Brothers Discovery übernehmen. Das berichten mehrere Medien. Demnach hat Paramount einen Vergleich mit Kalifornien und 11 weiteren Bundesstaaten geschlossen. Die hatten gegen die Übernahme geklagt, weil sie höhere Preise und weniger Inhalte für das Publikum befürchten. Der Fußball-Drittligist Hansa Rostock hat den ehemaligen Bundesliga-Trainer André Breitenreiter verpflichtet. Er hat schon den SC Paderborn, Schalke 04, Hannover 96 und die TSG Hoffenheim in der ersten Liga betreut. Er ist Nachfolger von Daniel Brinkmann, der vor einer Woche entlassen wurde.
0: 6:03. Auf geht's in den Dienstag. Es ist der letzte offizielle Sommertag. Und was sollen wir euch sagen? Das wird man auch erkennen, wenn die Sonne dann mal da ist.
6: Ja, wobei Stefan ist kurz davor, einen Ofen anzumachen. Er kommt aus Itzehoe, hat gerade geschrieben, guten Morgen Elke und Jens. Ich habe gerade über die Temperaturen gesprochen, die ja schon so frisch geworden sind. Ich kann mich nur anschließen. 9,5 Grad sind bei ihm in Itzehoe eigentlich die richtige Zeit, um den Ofen anzustellen.
0: Das stimmt natürlich.
6: Ich kann das ein bisschen verstehen. Also 9 bis 12 Grad heute Morgen. Daraus werden am Tag 17 Grad in Hohwacht und Rostock, 19 in Hamburg und 20 Grad in Wustrow im Wendland. Aber du hast es schon gesagt, es wird ein sehr sonniger Tag. Kaum Wolken, gar keine Schauer. Kleine Ausnahme gibt es an Ems und in Ostfriesland. Da bleibt es oft grau. Da gibt es viele Wolken und leider entsprechend wenig Sonne.
0: Der NDR2-Verkehrsservice für den ganz Norden. Straßen sind alle frei. Habt eine gute Fahrt.
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6: George Lucas, wer war das nochmal? Klar, Star Wars. Fällt euch sofort ein, das ist doch der Regisseur. Und vielleicht sagt ihr demnächst, ja, George Lucas, weiß ich, wer das ist doch der Museumsgründer. Mhm. Heute wird in Los Angeles nämlich sein eigenes Museum eröffnet und ihr glaubt es nicht, aber er hat 17 Jahre daran geplant und so lange hat es gedauert, bis es jetzt gebaut wurde.
7: I'm used to doing the impossible. This one almost broke my will. This is a big celebration for us because it's taken so long to get here.
0: Da, er sagt, er ist dran gewöhnt, das Unmögliche zu schaffen, aber das hier, das hätte ihn fast gebrochen, aber jetzt ist es da, das Museum. Es gibt original Star Wars Requisiten, aber auch Kunstwerke von Banksy oder Frida Kahlo. Das Museum steht nämlich unter dem Motto Storytelling, also wenn ihr mal bei Bill und Tom vorbeiguckt in LA, dann geht doch da mal vorbei, kleiner Tipp.
6: Bisschen

0: 6 und 12 Minuten. Wir sind der Nazar-Morgen hier für euch mit Elke und Jens. Ihr denkt, es ist ein normaler Dienstag. Nein, das ist natürlich nicht. Denn heute ist der letzte offizielle Sommertag. Und ich muss ganz ehrlich sagen, für mich ist so ein Sommerabschied immer schmerzhaft. Siehst du noch mal die Sonne, nickst dir so zu und denkst dir, okay, demnächst geht das Licht aus. Ich fand das wirklich in den letzten Jahren manchmal so ein bisschen schwierig, weil ich mag den Sommer halt sehr. Und dann weiß man, wird es dunkel und auch ein bisschen kalt und gibt ein bisschen mehr Regen. Wobei mit diesem Sommer bin ich irgendwie fein. Also ich meine, der war so heiß und man hat so viele schöne Sommersachen machen können, dass ich denke, nein, dann ist jetzt auch mal gut irgendwie.
1: Ja, dann machen wir doch einfach mal einen Strich drunter unter diesen Sommer und fragen mal nach bei euch hier im Norden, was für eine Bewertung würdet ihr dem Sommer denn geben? So gehört sich das ja, wenn du irgendwas bestellst irgendwo, dann wirst du 3 Sekunden später sofort gefragt, ja und wie bewerten Sie das Ganze jetzt? Ja, dann bewerte doch mal, wie war euer Sommer 2026?
2: Ich würde meinem Sommer ungefähr 4 Sterne geben, weil ich einen schönen Urlaub hatte auf den Philippinen und aber auch eine Mischung hier hatte und dann hatte sich das Wetter technisch gut abgelöst.
3: 4, Wetter könnte besser sein.
4: Ach, da würde ich sagen 4. Ja, ich habe die Zeit mit meiner Familie verbracht. Das Angebot war ganz gut hier in Stralsund.
5: Also ich würde dem auch so eine 5 geben, würde ich sagen. Weil ich habe auch mit meiner Familie viel gemacht, auch mit Freunden unterwegs.
6: Mein Sommer war eine 5 von 5, weil ich habe meine Tochter geboren.
7: Meine war auch eine 5 von 5, weil ich mit dieser guten Gruppe hier unterwegs sein darf. Auch wenn es jetzt ein bisschen kalt in Stralsund ist.
8: Meine war auch eine 5 von 5. Einfach so, weil er schön war.
9: Ich würde auch mich mit 4 anschließen, einfach nur aus dem Grund, dass wir es überlebt haben, von der Hitze her.
1: Ja, guck mal, also zwischen 4 und 5, da kannst du aber wohl nicht meckern,
0: also
1: oder?
0: Keine schlechte Bewertung, gar nichts.
1: Richtig gut.
0: Also ich muss sagen, ich würde ihm auch eine 4 geben, ja, glaube ich. Das Einzige, was ich verpasst habe, ich war dieses Jahr nicht einmal im großen See schwimmen. Das ärgert mich sehr.
1: Das ist natürlich schlecht.
0: Ich glaube, jetzt gehe ich auch nicht mehr.
1: Da rutscht du ja schon fast auf 3 ab, würde ich sagen.
0: Nee, der Rest war super. Und wenn ihr sagt, ich möchte auch eine Sternebewertung für diesen Sommer abgeben, macht das gerne über die ARD Sounds App und sagt auch gern, warum.

0: Macht euch keine Gedanken, wir sind die Einzigen, die euch vorm Spiegel tanzen sehen können. Ja, muss man doch bei so einem Song,
1: auf jeden
0: oder?
1: Fall.
0: Auch um 18 nach 6 morgens, natürlich.
1: Ja, Kent Hodas, der ändert zwar morgen mit Elke und Jens, 6.18 Uhr. Und dann wird es auch ein bisschen wärmer, weil vielleicht habt ihr keinen Ofen zu Hause. Also wir haben heute Morgen schon festgestellt, der Norden macht den Ofen an. Mhm. Denn heute Morgen ist es frisch. Sandra aus Alfhausen zum Beispiel hat sich auch gemeldet. Guten Morgen, Elke und Jens, der Ofen ist an, einfach zu kühlen nach der Hunderunde.
0: Naja,
1: und Heiko wohnt in Eggebek und sagt, also bei ihm sind es 5 Grad kalt, Heiko. Also da würde ich im Bett liegen bleiben, ehrlich gesagt.
0: Ja, stimmt.
1: Decke über die Nase zieht.
0: Ja, aber wie gesagt, ich konnte die Sterne sehen heute Morgen auf dem Fahrrad. Also wenn ich dann mal nach oben geguckt habe, natürlich nur. Und das bedeutet aber eigentlich ist Platz für die Sonne.
1: So, wird es auch 6 bis 11 Stunden Sonne verteilen sich über den Tag. Es sei denn, ihr wohnt auf den ostfriesischen Inseln oder auch an der Ems. Da gibt es leider viele, viele Wolken und da hat die Sonne nicht so ganz viel Platz. Regenwahrscheinlichkeit liegt aber bei allen unter 10%. Und die Temperaturen am Tag dann 17 Grad in Bad Sachsen, 19 in Schwarzenberg und Plau am See und 20 Grad werden es heute in Celle.
0: Kommt alle gut rein in den Dienstag, denn der zwei Morgen ist hier für euch mit Elke und Jens. 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

0: ihr euch noch erinnern, wann ihr zum allerersten Mal einen Fanta 4 Song gehört habt, so in etwa dieser Region hier. Bei mir war es im Auto meiner Eltern, die da.
1: Ja, bei den meisten, glaube ich, ja, von uns.
0: Und da war ich also völlig geflasht. Ja, gedacht, Alter, was ist das denn für eine coole Truppe?
1: Absolut.
0: Mein lieber Mann.
1: Die Band gibt's fast 40 Jahre, stellt euch das mal vor. Und dann haben sie gesagt, also irgendwann, wir machen natürlich als Band weiter, aber diese ganzen Bühnentouren, also nicht. Jetzt ist der letzte Bus, liebe Freunde, kommt alle nochmal zur Abschiedstour. Und ihr seid mit dabei, wenn ihr jetzt bei uns durchklingelt und eine Runde Stopp-Karaoke gewinnt. Ihr wisst ja, wie es funktioniert. Wir spielen euch einen Fanta-Song vor und wenn der stoppt, dann singt oder rappt ihr einfach weiter.
0: 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Ja, es ist noch sehr früh und man könnte auf den Gedanken kommen, die sind doch bestimmt, also da ist doch noch gar keiner wach. 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
1: Die sind für den 14. Januar in Hamburg, nur dass ihr da schon mal Bescheid wisst, ne?

0: Ist dir mal aufgefallen, bei Musik aus Hannover wird gerne mal gepfiffen.
1: Absolut.
0: Ist wirklich so. Ja. Denn der Zwei-Morgen ist hier für euch mit Elke und mit Jens.
1: Wie geht's weiter für die CDU nach der Landtagswahl in Mecklenburg-Vorpommern? Da gibt's in der ersten Reihe jetzt eine wichtige neue Personalie.
0: Heute ist Dienstag, der 22. September, 6:30.
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3: Philipp Amthor ist neuer Landeschef der CDU in Mecklenburg-Vorpommern. Zumindest übergangsweise, das hat der bisherige Vorsitzende Daniel Peters mitgeteilt. Er tritt nämlich zurück. Stefan Lothmann, NDR 2 Schwerin.
4: Nach 2 Stunden Krisentreffen des Landesvorstands in Schwerin sagte ein sichtlich geknickter Peters, er ziehe mit seinem Rücktritt die persönlichen Konsequenzen aus dem schlechten Abschneiden der Landespartei. Erstmals in der bundesdeutschen Geschichte hatte die CDU den Einzug in einen Landtag verpasst. Es gab offenbar noch Versuche, Peters umzustimmen, ohne Erfolg. Der 45-Jährige, der das Amt erst 2024 übernommen hatte, sagte, er sei sich sicher, dass die CDU wieder eine tragende Rolle übernehmen werde. Für den Übergang übernimmt der Bundestagsabgeordnete und Staatsminister im Kanzleramt Amthor die Parteiführung.
3: Ja, und mögliche Konsequenzen nach den CDU-Wahlergebnissen in Mecklenburg-Vorpommern und Berlin, darüber berät heute auch die Union-Bundestagsfraktion. Auch Kanzler Merz wird dabei sein. Der saß gestern schon mit den Spitzengremien der CDU zusammen. Jakob Mayer, NDR 2 Berlin.
5: In den CDU-Gremien hat es nach den Worten von Friedrich Merz weder am Wahlsonntag noch gestern Vormittag Personaldebatten gegeben. Entscheidend ist für ihn außerdem der Rückhalt der Abgeordneten von CDU und CSU im Bundestag. Sie kommen wie immer in Sitzungswochen am Dienstagnachmittag zusammen. Um dabei sein zu können, hat Merz seine geplante Reise zur UN-Generalversammlung nach New York abgesagt. Merz hat gestern nochmals bekräftigt, an den geplanten Reformen bei Rente, Pflege, Gesundheit und Steuern festhalten zu wollen. Der Koalitionspartner SPD möchte die Vorhaben dagegen auf den Prüfstand stellen.
3: Beim sogenannten Freefall Tower auf dem Jahrmarkt, da rast eine Gondel ziemlich schnell kontrolliert nach unten. Auf dem Oktoberfest in München ist gestern Abend ein Mitarbeiter so eines Towers ums Leben gekommen. Thomas Frohwerk, NDR 2 aktuell.
6: Der 52-jährige Mitarbeiter hatte sich demnach offenbar im Gefahrenbereich des Fahrgeschäfts aufgehalten. Warum, ist noch unklar. Als sich die Gondel des Freefall Towers mit hohem Tempo nach unten bewegte, wurde der Mann davon getroffen und so schwer verletzt, dass Wiederbelebungsversuche ohne Erfolg blieben. Augenzeugen des Vorfalls und die Betreiber des Fahrgeschäfts wurden von einem Kriseninterventionsteam betreut. Zur Ursache des Unfalls sind Ermittlungen aufgenommen worden.
3: Der Kreis Dithmarschen ist das größte zusammenhängende Kohlanbaugebiet in Europa. Und heute starten dort die 40. Dithmarscher Kohltage. Los geht's traditionell mit dem feierlichen Kohlanschnitt. In diesem Jahr findet das Fest auf einem Hof in Hemme statt. Als Ehrengast mit dabei ist auch Schleswig-Holsteins Ministerpräsident Daniel Günther. Bis Sonntag gibt's dann viele Aktionen und Verkostungen.
0: 6:55. Wir starten rein in den Dienstag, der so langsam... Also es graut dem Morgen quasi vor unserem kleinen NDR2-Studiofenster. Und das ist eine gute Nachricht, denn heute hat sich die Sonne angekündigt.
1: Ja, die Sonnenausbeute ist heute sehr gut. Bis zu 11 Stunden gibt es an der Ostsee, 10 Stunden Sonne an der Elbe, 6 in Nordfriesland. Aber, und das ist wirklich nicht ganz gerecht verteilt, 0 Stunden westlich der Weser. Also ehrlich gesagt, so ein bisschen mehr hätten wir euch da schon gegönnt. Trocken bleibt es aber überall. Dazu nach einem frischen Start am Tag 17 bis 20 Grad maximal.
0: Der NDR2-Verkehrsservice für den ganzen Norden. Straßen sind alle frei. Habt eine gute Fahrt.
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1: Sie hatten Sommer 2026 bestellt. Wir würden uns freuen, wenn Sie jetzt Ihre Bewertung abgeben. Bewerten Sie uns doch mit 5 Sternen. Also ehrlich gesagt, da kannst du ja irgendwo einen Lippenstift kaufen. Kriegst du
0: jeder
1: sofort eine
0: Scheiß
1: Nachricht.
0: Muss bewertet
1: Bitte
0: werden.
1: Bitte bewerten Sie uns, auch wenn du gar nicht dabei warst. Und wir haben gedacht, ach weißt du was, dann geben wir doch dem Sommer mal eine Bewertung. Ihr könnt euch gerne melden über die ARD Sounds App. Und das hat Sascha gemacht, der aus Berlin kommt und uns aus Berlin schreibt.
0: Ich gebe dem Sommer eine 5 von 5 Sternen. Geniales Wetter, aber auch eine 1 von 5, da ich letztes Jahr aus dem Norden aus beruflichen Gründen in die Hauptstadt gezogen bin. Oh, jetzt. Und den echten Sommer gibt es nur im Norden.
1: Ja, vor allem hast du hier ein bisschen Wind auch mit dabei. Das Guck ist ganz mal. Angenehm, ne?
0: Das
1: Danke
0: können wir
1: für deine
0: schon gut
1: Nachricht.
0: Verstehen. So, wie sieht denn eure Sommerbewertung aus? Immer gerne her über die ARD Sounds App. Wir freuen uns auch sehr, euch zu hören.

0: Ich meine, es wäre so gewesen, dass Michel Tillot angerufen hat in der Musikredaktion und gesagt hat, ich möchte am letzten Sommertag aber auch nochmal singen.
1: Ja, aber vielleicht ruft er auch nochmal an und sagt, ich möchte kurz vor Weihnachten auch nochmal zum Einsatz kommen. Dann bin ich mal gespannt, wie da entschieden wird.
0: Das könnte sein. So, der NR2 Morg ist hier mit Elke und Jens. Es geht um Tickets für die Fanta 4.
1: Ja, kennt ihr uns doch. 6.40 Uhr. Die Fanta 4 starten bald ihre Abschiedstour. Und wisst ihr, wer dabei ist? Ihr, weil ihr nämlich hier bei uns Tickets gewinnt. Wir spielen mit euch eine Runde Stopp-Karaoke und das machen wir jetzt mit Antje aus Hamburg, die als erste hier bei uns gelandet ist. Antje, warum bist denn du schon so früh wach?
2: Ich bereite gerade das Frühstück vor, weil ich gleich zur Arbeit gehen werde.
0: Was machst du, was ist dein Job?
2: Ich arbeite im Krankenhaus und bin da in der Patientenkoordination zuständig.
0: Ah, okay.
2: In der Chirurgie. Gönn mir morgens immer noch ein bisschen Zeit und höre euch zu.
0: So soll das
1: ja
0: sein.
1: Sehr schön.
0: Genau.
1: Antje, also da können wir ja gar nichts gegen haben.
0: Stimmt.
1: So, Antje, und weil du es bist und weil du nun einmal hier bei uns gelandet bist, würden wir dir auch gern Fanta 4 Tickets schenken. Was meinst du?
2: Ja, oh, da würde ich mich so freuen. Ich habe dich vor einigen Jahren mal gesehen und bin auch seit die da dabei.
0: Ja, guck mal, siehst du? Ja, dann würde ich mal sagen, wir gucken jetzt mal, ob das funktioniert mit dir. Wir würden dir mal einen Song vorspielen, der gemeinerweise irgendwann aufhört.
2: Ja.
0: Und wenn du uns dann einfach sagen könntest, wie der Text weitergeht, dann wären wir schon im Geschäft.
2: Ja, super.
0: Ja.
2: Ich bin ein bisschen aufgeregt.
0: Ach, musst du nicht.
1: Muss nicht sein.
0: Wir sind's doch nur. Ist doch alles gut.
1: Gut, Antje. Wenn du bereit bist, legen wir los.
2: Ja.
1: Achtung.
0: Auf geht's.
3: Wir sind unzertrennbar. Wir sind unverkennbar.
2: Oh, wir sind unzertrennbar.
0: Wir sind unverkennbar.
2: Oh, ich bin so nervös.
0: Musst du nicht. Ist alles gut.
2: Wir setzen uns ein Denkmal. Meine Güte.
0: Wir setzen uns ein Denkmal. Wollen wir das mal eben überprüfen? Also, wir machen mal eben ganz kurz was.
2: Ja.
3: Unverkennbar.
0: Und?
3: Setzen uns ein Denkmal.
1: Natürlich. Antje,
2: meine Güte.
1: Gewonnen. Du hast es geschafft.
2: Oh, ich freue mich.
1: Und siehst die Fantas live am 14. Januar in Hamburg. Das ist ja für dich dann echt
2: toll.
1: Um die Ecke. Ne?
2: Ja, super. Danke.

0: Mensch, bei euch ist aber immer was los. Kennt ihr auch so Familien, wo man immer denkt, da passiert irgendwie mehr als bei anderen Familien? Also da ist immer Drama, da ist immer irgendwas los. Ja, über so eine Familie berichten wir jetzt im NDR zwar morgen mit Elke und Jens. Es ist 13 Minuten vor 7 und die kennen wir auch alle. Das sind nämlich die britischen Royals. Also da muss man sagen, ich weiß gar nicht, also da ist ein jede Woche irgendein Skandal,
1: Grunde, ja.
0: Eine Geschichte, ne?
1: Ja, nach der Rückkehr von Harry und Meghan nach England, jetzt der nächste Aufreger, Swan Song, also zu Deutsch Schwanengesang, ist ein neues Enthüllungsbuch. Man möchte fast sagen, endlich ein neues Enthüllungsbuch über Prinzessin Diana. Dieses Mal ist doch allerdings ein bisschen besonders, denn geschrieben hat's ihr Bruder, Charles Spencer.
0: Lisa Marie Röhling für NDR2 in London. Was genau stehen denn da für Vorwürfe drin?
2: Dianas Bruder beschreibt sehr detailliert zwei Gespräche, die er mit dem damaligen Prinz Charles direkt nach dem Tod seiner Schwester geführt hat. Im ersten Gespräch, so Dianas Bruder, soll Prinz Charles regelrecht ausgelassen gewesen sein. Er habe geklungen, als sei er froh, dass seine Ex-Frau tot ist. Und dann in einem zweiten Telefonat damals soll es einen Streit darüber gegeben haben, ob Prinz William und Prinz Harry bei der Beerdigung wirklich hinter dem Sarg ihrer Mutter herlaufen sollen. Ja, und da soll Prinz Charles den Satz gesagt haben, ich bin mir sicher, Diana wird schon bald vergessen sein. Und das ist natürlich ein hartes Statement, gerade weil Diana in Großbritannien bis heute ja regelrecht verehrt wird.
1: Mein lieber Scholli, Auszüge aus dem Buch erscheinen ja seit letzter Woche in einer britischen Boulevardzeitung. Hat denn der Palast auf die Vorwürfe reagiert?
2: Als dieser erste Auszug, in dem es um diese Aussage ging, Diana werde bald vergessen sein, als der erschienen ist, hat der Palast sofort ein Statement rausgegeben. Da heißt es, Zitat, dem König sei klar, dass Trauer auch nach so langer Zeit die Vernunft, das Urteilsvermögen und auch die Erinnerung trüben könne. Das heißt ja mehr oder weniger, Charles Spencer lügt. Und das ist total bemerkenswert, dass es überhaupt dieses Statement gegeben hat, denn der Palast hat eigentlich die Regel, sich nie zu Büchern oder anderen Veröffentlichungen zu äußern. Und daran merkt man, wie viel Schlagkraft dieser erste Auszug schon hatte und auch, wie schädigend diese Aussagen und Vorwürfe für den Palast sind.
0: Also ich glaube, gerade wenn es um Diana geht, sind alle auch wahnsinnig emotional.
1: Das sofort, ist, ne? Wohl richtig, ja.
0: Knapp 30 Jahre ist ihr Tod jetzt her. Nächstes Jahr jährt sich das zum 30. Mal und jetzt erscheint ein neues Enthüllungsbuch über Prinzessin Diana. Vielen Dank für die Infos von Lisa Marie Röhling für NDR2 aus London.

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1: Einen schönen guten Morgen, der NDR2-Morgen ist hier für euch mit Elke und mit Jens.
2: Die Wahlniederlage in Mecklenburg-Vorpommern steckt der CDU immer noch in den Knochen und hatte jetzt auch ganz persönliche Konsequenzen.
1: Dienstag ist heute 22. September, gleich 7 Uhr.
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4: Nach der Pleite der CDU bei der Wahl in Mecklenburg-Vorpommern hat jetzt Landeschef Peters angekündigt, er tritt zurück. Für den Übergang soll Philipp Amthor das Amt übernehmen, heißt es. Marei Beermann, NDR 2 aktuell.
5: Amthor aus Ueckermünde ist seit Juli Staatsminister im Kanzleramt. Nach NDR-Informationen hat auch Generalsekretärin Kati Hoffmeister auf der Sitzung des Landesvorstands ihren Rücktritt angekündigt. Laut Landeswahlleiter Christian Boden fehlten der CDU rund 800 Stimmen für den Wiedereinzug in den Landtag. Der Parteivorstand der SPD hat den Vorschlag von Ministerpräsidentin Schwesig angenommen und sich geschlossen für Gespräche mit Grünen und Linken ausgesprochen.
4: Ja, die Wahlergebnisse für die CDU aus Mecklenburg.

0: Bedarf angekündigt.
1: Die Spritpreise sind aktuell so hoch wie noch nie. Das soll sich ab Ende kommender Woche aber ändern mit dem neuen Tankrabatt. Kanzler Merz hatte das erst vergangene Woche angekündigt. Jetzt hat die Bundesregierung das Ganze auf den Weg gebracht. Marius Zegri, NDR 2 aktuell. Wie kommt's, dass das jetzt so schnell geht?
2: Weil dafür keine Kabinettssitzung erforderlich war. Die Ministerinnen und Minister haben das Ganze im sogenannten Umlaufverfahren beschlossen, also durch Zustimmung per Unterschrift. Allerdings fehlen noch zwei wichtige Entscheidungen zum Tankrabatt, denn Bundestag und Bundesrat müssen auch noch zustimmen. Das soll bis Ende der Woche passieren, dann kann die neue Regelung zum 1. Oktober in Kraft treten. Zwei Monate lang verzichtet der Staat dann auf einen Teil der Energie- und der Mehrwertsteuer. Das kostet rund 2,5 Milliarden Euro und die wollen Bund und Länder je zur Hälfte bezahlen. Zum 1. Januar will die Bundesregierung dann einen Spritpreisdeckel einführen, der die Kosten für Benzin und Diesel begrenzen soll.
1: Der Fußball-Drittligist Hansa Rostock hat den ehemaligen Bundesliga-Trainer André Breitenreiter verpflichtet. Er hat schon den SC Paderborn, Schalke 04, Hannover 96 und die TSG Hoffenheim in der ersten Liga betreut. Jetzt ist er Nachfolger von Daniel Brinkmann, der vor einer Woche entlassen wurde.
3: Gleich 7:03, auf geht's in den Dienstag. Heute könnten wir es mal andersrum machen. Wir könnten euch mal Sonnenaufgangsfotos schicken, wenn ihr gerne möchtet. Denn vor unserem kleinen NDR2-Studio-Fenster sieht das wirklich sehr schick aus. Ja. Zartes Rosé, sage ich mal.
4: Ja, und es wird wirklich größtenteils ein richtig sommerlicher, weil sonniger Tag, 6 bis 11 Stunden Sonne bei einer Regenwahrscheinlichkeit von unter 10%. Also ich vermute mal, ihr habt auch ein paar schöne Sonnenaufgänge gesehen. Eine Ausnahme gibt's westlich der Weser zur Ems und nach Ostfriesland. Da halten sich hartnäckige Wolken und die Sonne schafft es kaum. Immerhin, es bleibt auch bei euch trocken und dazu dann am Tag höchstens 17 Grad in Heiligenhafen, 18 in Warnemünde, 19 Grad in Oldenburg und 20 werden es in Dannenberg.
3: Der NDR2 Verkehrsservice für den ganzen Norden. A1 Osnabrück Richtung Bremen. Zwischen dem Dreieck Stur und Bremen-Asten 4 Kilometer stockender Verkehr. Und die A27 Bremen Richtung Bremerhaven. Zwischen Bremerhaven Süd und Bremerhaven Geestemünde 3 Kilometer stockender Verkehr.
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4: Es gibt doch immer diese eine Person im Freundeskreis, die überall pennen kann. Also egal wie laut die Party ist, im vollen Zug, egal ob die Lichter hell sind. Und die beneide ich dann immer und denke, Mensch, was hätte ich gerne, so einen guten Schlaf. Aber jetzt kommt's, so gesund ist das gar nicht, weiß Dr. Lina Peppmöller aus unserer Comedy aus der Kuroase.
6: Es gibt tatsächlich neuere Studien, die besagen, dass es negative Auswirkungen aufs Herz haben kann, wenn wir nächtlichen Lichtquellen ausgesetzt sind.
7: Oh nö! Wenn man vom Fernseher einpennt.
6: Ja, das ist aus vielerlei Gründen nicht ratsam.
3: Ja, warum denn bloß nicht? Das werden wir uns gleich anhören. 7:17 Uhr, die neue Folge der Kuroase.

0: Ja, heute ist nochmal Sommer. Und da hat der Sommer gesagt, ja, weiß ich, ich mache euch nochmal Sommer. 7:10 Uhr, der NDR2-Morgen ist hier für euch mit Elke und Jens, auch wenn es heute früh noch ein bisschen frisch ist, aber im Laufe des Tages kommt die Sonne durch und wir genießen alle den wohl letzten Sommertag. Also heute nochmal Eis, auch wenn dir der Wind um die Nase fehlt. Ab morgen dann Kürbissuppe. Morgen aber erst. Elke und Jens hier. Und wir finden, am letzten Sommertag ist es Zeit, mal ein bisschen Bilanz zu ziehen. Also wenn ihr auch im Sommer eine Google-Bewertung geben müsstet, die Frage, wie viele Sterne würde er von euch bekommen?
1: Ja, Marco hat sich gemeldet aus Hamburg-Barmbek Süd, schreibt über ARD Sounds. Guten Morgen, Elke und Jens. Mein Sommer bekommt definitiv 5 von 5 Sternen, einfach weil er im Norden nicht so super heiß war wie im Süden und man ihn darum gut aushalten konnte und weil ich 2 Wochen richtig schön Ostseeurlaub hatte. Ja. Ich finde auch, da kann man 5 Sterne geben.
0: Oder so ein Urlaub haut die Sternebewertung natürlich immer noch mal ordentlich nach oben.
1: Das stimmt natürlich.
0: Manche Leute haben auch geschrieben, oh, ihnen war es zu warm, kann man natürlich auch verstehen. Wenn man jetzt aber sagt, ach weiß ich, hatte einmal eine Jahreskarte fürs Freibad und habe die richtig ausnutzen können, ist natürlich richtig schön. Also meldet euch gerne über die ARD Sounds App

0: Und das hat auch Till gemacht. Er hat eine richtig schöne Sommerwetterbewertung geschrieben.
1: Da muss man sagen, also immer pünktlich, unkomplizierte Lieferung, kein Verpackungsmaterial, ist ja auch wichtig. Ja. Absolut umweltfreundlich, nachhaltig und vegan, es sei denn, es regnet Hunde und Katzen. Alles in allem 5 von 5 Sternen.
0: Das ist übrigens mal eine kreative Bewertung.
1: Dem ist nichts entgegenzusetzen, das ist wahr.

0: 7.17 war es gerade. Der NDR2-Morgen ist hier für euch mit Elke und mit Jens am Dienstag.
1: Ja, 7.18 Uhr. Jetzt wird's aber Zeit hier für unsere Comedy, für die Kuroase. Und wir können euch sagen, da brennt schon Licht.

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1: Und wie sind Sie heute da?
2: Oh, jetzt geht endlich der Herbst los und ich habe mir schon meine ersten LED-Echtwerkskerzen auf den Nachttisch gestellt.
1: Ja.
3: Schön.
1: Ja,
3: und das hasse ich am Herbst.
1: Sag mal,
3: so eine Olle hatte ich auch mal. Überall indirektes Licht, Kerzen oder Ambilight.
2: Ja. Das Ambilight vom Ambilight-Fernseher in so warmgelb, ne, das reicht mir meist für eine Stimmung.
4: Es ist eine Stimmung, das ist es.
3: Leute, den ganzen Sommer kann ich schon nicht pennen wegen Sonne um 5 Uhr morgens und scheiß Vorhänge, räudigen Folie, Zwitscher, als wären die alle auf Koks. Und jetzt ist endlich mal schöne Dunkelheit und Fenster zu und Madame Voss macht sich eine Stimmung im Zimmer.
4: Also damit hast du ja nur gar nichts zu tun.
3: Sag ja ja nicht.
4: Weil das vergiss mal, Freundchen.
3: Ja, vergisst du das mal. Ich mach mir nur Gedanken, weil für mich wär's die Hölle. Das ist nicht gesund, oder Frau Doktor?
1: Ja, dann bringen wir etwas Licht ins Dunkel. Ja. Spaß beiseite.
3: Ja, würde ich auch vorschlagen.
1: Es gibt tatsächlich neuere Studien, die besagen, dass es negative Auswirkungen aufs Herz haben kann, wenn wir nächtlichen Lichtquellen ausgesetzt sind.
4: Oh nö.
3: Aha.
4: Wenn man vom Fernseher einpennt.
1: Ja, das ist aus vielerlei Gründen nicht ratsam, aber in der Studie geht es um Licht, das bereits heller als 3 Lux scheint und zu größeren Herzkammern und schlechterer Pumpfunktion führt.
3: Jawohl.
4: 3 Lux, ja, was ist das? Also?
1: 3 Lux, das ist das wenige Licht, das durch einen Türspalt passt und selbst eine klassische Nachtbeleuchtung in der Steckdose gibt deutlich mehr Licht ab.
3: So, da hat das.
4: Frau Doktor, ich rede von Kerzenschein. Von einer Lichterkette in einem Glaszylinder. Von einem kleinen Sternenhimmelprojektor. Kennt ihr das?
2: Ja, mega geil. Kenn ich ja.
3: Ja.
4: Dann meine Herrnhuter Mini-Sterne, dann die Pyramide auch mit LED und der Hirsch mit 580 LED und Farbwechsel.
1: Im Schlafzimmer.
4: Sonst finde ich nicht den Weg zum Klo, wenn ich nachts raus muss.
1: Ja. Die Studie belegt eindeutig ein erhöhtes Risiko für Herzinfarkte, Schlaganfälle oder auch Vorhofflimmern, wenn sie über mehrere Jahre hinweg einer hohen nächtlichen Lichtbelastung ausgesetzt sind.
4: Es ist eine Stimmung.
1: Es ist nicht zu unterschätzen.
2: Ich hätte immer Frauen, die zum Einschlafen 3 Fragezeichen gehört haben.
3: Ach du meine Scheiße.
2: Die ganze Nacht. Da kannst du dran sterben. Scheiß Karpatenhunter.
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11: Jetzt, Olivia Rodrigo, Good for You.
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1: Guten Morgen, der NDR2-Morgen hier für euch mit Elke und Jens.
2: Ja, für die CDU waren die Wahlergebnisse in Mecklenburg-Vorpommern am Wochenende ja historisch schlecht. Und das hat sich wohl auch Landeschef Daniel Peters zu Herzen genommen.
1: Es ist Dienstag, jetzt ganz genau 7:30.
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1: Philipp Amthor ist neuer Landeschef der CDU in Mecklenburg-Vorpommern. Zumindest übergangsweise, das hat der bisherige Vorsitzende Daniel Peters mitgeteilt. Er tritt nämlich zurück. Stefan Lothmann, NDR2 Schwerin.
4: Nach 2 Stunden Krisentreffen des Landesvorstands in Schwerin sagte ein sichtlich geknickter Peters, er ziehe mit seinem Rücktritt die persönlichen Konsequenzen aus dem schlechten Abschneiden der Landespartei. Erstmals in der bundesdeutschen Geschichte hatte die CDU den Einzug in einen Landtag verpasst. Es gab offenbar noch Versuche, Peters umzustimmen, ohne Erfolg. Der 45-Jährige, der das Amt erst 2024 übernommen hatte, sagte, er sei sich sicher, dass die CDU wieder eine tragende Rolle übernehmen werde. Für den Übergang übernimmt der Bundestagsabgeordnete und Staatsminister im Kanzleramt Amthor die Parteiführung.
1: Ja, um mögliche Konsequenzen nach den CDU-Wahlergebnissen in Mecklenburg-Vorpommern und Berlin, darüber berät heute auch die Union-Bundestagsfraktion. Auch Kanzler Merz wird dabei sein. Dagmar Pepping, NDR2 Berlin. Was können wir da heute erwarten?
5: Das wird ein kritischer Moment für ihn werden. Die Unruhe in der Fraktion ist wirklich groß. Unzufriedenheit aus verschiedenen Gründen. Auch gerade die Jüngeren in der Fraktion, die drängen darauf, dass das Reformpaket zum Beispiel bei der Rente unbedingt durchgezogen werden muss. Auch gegen Widerstände der SPD. Es gibt andere, die sagen, wir haben uns auch bei der Steuerpolitik viel, viel mehr versprochen. Also da wird sich heute auch sicherlich einiges anhören müssen. Denn auch das in Mecklenburg-Vorpommern passiert ist, zum ersten Mal in der Geschichte der Bundesrepublik als CDU nicht in einen Landtag einzuziehen. Das kann man Zäsuren nennen, man kann es aber auch eine Katastrophe nennen.
1: Wie kann die Papenburger Meierwerft aus der Krise kommen? Das ist jetzt schon seit 2 Jahren Thema. Die Schweizer Reederei MSC ist einer der größten Kunden der Meierwerft und will jetzt offenbar große Teile der Werft kaufen. Nach NDR-Informationen wird da gerade verhandelt. Christina Gerlach, NDR2 Papenburg.
6: Gespräche laufen. So haben wir es von Insidern gehört. Gespräche zwischen der Reederei MSC, dem Bund, dem Land Niedersachsen und der Familie Meier, die 20% der Anteile hält und deren Ziel von Anfang an ein Rückkauf der Werft war. Mit den Schweizern, mit MSC, könnte das klappen. Nach NDR-Informationen soll die Familie dann mehr Einfluss bekommen. Das Land Niedersachsen und der Bund waren mit je 200 Millionen Euro bei der Werft eingestiegen, um die Insolvenz abzuwenden.
1: Die Bundesregierung gibt Gas beim Tankrabatt. Das Kabinett hat den Gesetzentwurf dazu gestern Abend beschlossen, und zwar im sogenannten Umlaufverfahren, also ohne extra Sitzung, sondern per Unterschrift. Bis Ende dieser Woche sollen jetzt noch Bundestag und Bundesrat zustimmen. Dann gilt ab dem 1. Oktober bis Ende des Jahres, die Steuern auf Benzin und Diesel sinken um 17 Cent pro Liter.
2: 7:58. Es geht rein in den Dienstag. Und wenn wir uns das Ganze so angucken vor unserem kleinen NDR2-Studiofenster, dann ist das ein letzter Sommertag, ja, der es aber auch wirklich in sich hat.
1: Definitiv.
2: Herrlich. Blauer Himmel,
1: ja,
2: und Sonne.
1: Ja, die Sonnenausbeute ist sehr gut. Also bis zu 11 Stunden an der Ostsee, 10 an der Elbe, 6 in Nordfriesland. Aber, und das ist wirklich nicht ganz gerecht, 0 Stunden nur westlich der Weser. Wobei, ich habe auch schon ein kleines Sonnenaufgangsfoto aus Ostfriesland geguckt. Du sagst ja immer gerne, vielleicht sind es ja 55 Minuten bei euch. Trocken bleibt es überall. Dazu nach einem frischen Start heute früh 17 bis 20 Grad maximal am Tag.
2: Der NDR2-Verkehrsservice für den ganzen Norden mit der A1 Osnabrück Richtung Bremen. Zwischen dem Dreieck Stur und Bremen-Asten 4 Kilometer stockender Verkehr vor der Baustelle. A25 Geestracht Richtung Hamburg. Zwischen Ettenburg und Allermöhe 3 Kilometer stockend. Und die A27 Bremen Richtung Bremerhaven. Zwischen Bremerhaven Süd und Bremerhaven Geestemünde 3 Kilometer stockender Verkehr.
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1: So, André und ich machen jetzt ein kleines Experiment. André hat sich gemeldet über die ARD Sounds. Er hat ein sehr schönes Sonnenaufgangsfoto geschickt aus Schesel.
2: Okay.
1: Und das Experiment ist, ob du in 3, 2, 1 explodierst. Denn André schreibt dazu, guten Morgen aus Schesel. Heute sieht es nach einem schönen Herbsttag aus.
2: André doch! Aber das ist ja der Ritt auf der Rasierklinge. Wir haben bis heute Nacht, also bis morgen früh 2 Uhr, haben wir noch Sommer.
1: Ja.
2: Ich möchte es an dieser Stelle noch einmal sagen.
1: Danke.
2: Ja, bitte gerne. Nur das ist

0: alles so an wie bestellt, sah aus wie auf den Fotos. Gerne wieder 5 von 5 Sternen. So oder ähnlich könnte man auch den Sommer bewerten. Heute, letzter offizieller Sommertag 2026, haben wir uns gedacht, hier im NDR2 Morgen mit Elke und Jens, wir machen einfach mal einen Strich drunter und fragen euch mal nach eurer Internetbewertung für den Sommer.
1: Schickt uns eure Sternebewertung über die ARD Sounds App. Ich glaube, alle, die im Dachgeschoss gewohnt haben, sagen 1-Sterne-Bewertung.
0: Denke ich.
1: Aber ich sag mal, wenn du irgendwie schöne Sachen vorhattest und einen schönen Urlaub hattest und so, dann wertet das den ganzen Sommer natürlich auf. Kort hat sich gemeldet über ARD Sounds 5 Sterne für einen super Freibadsommer. Oh. Und jetzt kommt auch noch Annette Louisanne in unser Freibad nach Großenförde und da gibt es ein kleines Konzert. Sehr also schön. Ich glaube, da gibt es jetzt noch 5 Sternchen plus.
0: Jackie aus Hannover hat uns eine Sprachnachricht geschickt. Geht natürlich auch über die ARD Sounds App. Probiert's aus.
2: Also ich fand diesen Sommer auch, würde sagen, 5 von 5 Sternen. Also so typisch norddeutsch. Wir hatten extrem heiße Tage dabei. Das ist in einer Altbauwohnung im 5. Stock auch immer schön, aber war aushaltbar. Man konnte ja rausgehen und lange draußen sein. Manchmal war es mir zum Reiten zu heiß. Dann habe ich das in die frühen Morgenstunden verlegt. Das war auch sehr schön. Aber was ich überhaupt an dieser Diskussion nicht verstehe, es ist jetzt vorbei. Das ist doch das Schlimmste. Ich wünsche mir jetzt noch bis Ende Oktober 25 Grad und Sonne und nachts bitte den niedersächsischen Landregen.
1: Ja, Wünsche sind eingepackt, abgeschickt. Mal gucken, was draus wird. Ich sag mal, heute 6 bis 11 Stunden Sonne. Ist doch schon mal ganz gut, bis 20 Grad. Also schwitzt auch keiner mehr.
0: Nee, das ist ganz
1: gut. Wir nehmen das mal so.
0: Und sieht einfach gut aus.
1: Ja.
0: Und macht gute Laune. Kommt gut in den Dienstag mit uns.

0: Im Grunde sind wir auch in dieser Woche wieder zu sechst im Ende zwei Morgen. Elke und Jens und die Fanta 4.
1: Wir sind auch voll treu. Eure Tickets für die ausverkaufte Abschiedstour gibt's im Ende A2 morgen. Und wir spielen mit euch Stopp-Karaoke. Ihr hört einen Fantasong, der irgendwo stoppt. Und das Tolle an diesen Fantasongs ist, man ist eigentlich immer textsicher. Und es ist viel Text. Also im besten Fall singt, rappt ihr mit oder sagt uns einfach, wie der Text weitergeht. Und Antje aus Hamburg war heute Morgen schon ganz früh wach, ist bei uns gelandet und hat das super gemacht.
2: Wir sind unzertrennbar. Wir sind unverkennbar.
3: Oh. Wir sind unzertrennbar.
4: Wir sind unverkennbar.
3: Oh, ich bin so nervös.
4: Musst du nicht, das ist alles gut.
3: Wir setzen uns ein Denkmal. Meine Güte.
4: Wir setzen uns ein Denkmal. Wollen wir das mal eben überprüfen? Oh, wir machen mal eben ganz kurz was.
3: Ja.
4: Wir sind unverkennbar. Und?
2: Setzen uns ein Denkmal.
4: Natürlich.
1: Antje, meine Güte. Gewonnen. Und genau so wird's gemacht. Ihr schafft das auch und seid dann bei der Abschiedstour im Norden mit dabei. Wir sagen Bescheid, wenn's losgeht. Heute Morgen passiert's nochmal.

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0: Einen schönen guten Morgen. Der NDR2-Morgen ist hier für euch mit Elke und mit Jens.
1: Wie geht's weiter für die CDU nach der Landtagswahl in Mecklenburg-Vorpommern? Da gibt es in der ersten Reihe jetzt eine wichtige Personalie.
0: Heute ist Dienstag, der 22. September, gleich 8 Uhr.
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3: Nach der Pleite der CDU bei der Wahl in Mecklenburg-Vorpommern hat jetzt Landeschef Peters angekündigt, er tritt zurück. Für den Übergang soll Philipp Amthor das Amt übernehmen, heißt es. Marei Beermann, NDR2 aktuell.
4: Amthor aus Ueckermünde ist seit Juli Staatsminister im Kanzleramt. Nach NDR-Informationen hat auch Generalsekretärin Kati Hoffmeister auf der Sitzung des Landesvorstands ihren Rücktritt angekündigt. Laut Landeswahlleiter Christian Boden fehlten der CDU rund 800 Stimmen für den Wiedereinzug in den Landtag. Der Parteivorstand der SPD hat den Vorschlag von Ministerpräsidentin Schwesig angenommen und sich geschlossen für Gespräche mit Grünen und Linken ausgesprochen.
3: Ja, die Wahlergebnisse für die CDU aus Mecklenburg-Vorpommern und Berlin beschäftigen auch Bundeskanzler und Vorsitzenden Friedrich Merz. Wie geht's weiter mit der Bundesregierung? Darum wird's heute bei der Sitzung der Unionsfraktion gehen. Astrid Rolle, NDR2 aktuell.
5: Der Rückhalt der Abgeordneten gilt als ein entscheidender Pfeiler für die politische Zukunft des Kanzlers. Immerhin, bei den Beratungen mit den Spitzengremien der CDU gestern gab es laut Merz keine Personaldebatten. Merz selbst hatte zuvor schon angekündigt, seine Ämter behalten zu wollen und auch seinen Reformkurs fortzusetzen. Der Koalitionspartner SPD hat dazu Redebedarf angekündigt.
3: Die Spritpreise sind aktuell so hoch wie noch nie. Das soll sich ab Ende kommen.

0: Bund und Länder je zur Hälfte bezahlen. Zum 1. Januar will die Bundesregierung dann einen Spritpreisdeckel einführen, der die Kosten für Benzin und Diesel begrenzen soll.
1: Der Fußball-Drittligist Hansa Rostock hat den ehemaligen Bundesliga-Trainer André Breitenreiter verpflichtet. Er hat schon den SC Paderborn, Schalke 04, Hannover 96 und die TSG Hoffenheim in der ersten Liga betreut. Er ist Nachfolger von Daniel Brinkmann, der vor einer Woche entlassen wurde.
2: 8:02, da war wohl noch Sommer übrig, denn heute wird nochmal richtig nachgelegt vom Wetter. Das sieht hervorragend aus.
3: Ja, wir gucken uns die Sonnenstunden mal an und fangen gleich mal mit der Schattenseite an. 0 Stunden Sonne heute auf Borkum.
2: Ach so.
3: Ja, aber 6 Stunden in Meldorf, 8 in Grambo, 10 in Lüchow auf Fehmarn und in Hamburg und 11 Stunden sogar auf Rügen. Also das sieht sehr gut aus. Bisschen frisch ging es heute Morgen los. Die einen oder anderen haben uns ja schon geschrieben, dass sie einen Ofen angemacht haben. Aber im Laufe des Tages schaffen wir dann nochmal 17 bis 20 Grad und die Regenwahrscheinlichkeit liegt unter 10%.
2: Der NL2-Verkehrsservice für den ganzen Norden mit Stau oder stockendem Verkehr ab 3 Kilometern Länge. A1 Osnabrück Richtung Bremen. Zwischen dem Dreieck Stur und Bremen-Asten 4 Kilometer stockend vor der Baustelle. Braucht ihr eine knappe halbe Stunde länger. A7 Hannover Richtung Flensburg zwischen Hausbruch und dem Elbtunnel 3 Kilometer stockender Verkehr. A25 Geesthacht Richtung Hamburg zwischen Nettenburg und Allermöhe 3 Kilometer stockend und die A27 Bremen Richtung Bremerhaven zwischen Bremerhaven Süd und Bremerhaven Geestemünde 3 Kilometer stockender Verkehr.
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3: So, 8:03, Hefte raus, 1. Stunde Bio am Dienstag. Heute, liebe Kinder, das Thema Schlangen. Also ehrlich gesagt, wenn ich in die Garage komme und einen Rasenmäher holen will oder ein Rechen zum Laubhaken, dann wundere ich mich nicht, wenn da ein paar Spinnen hausen. Das kenne ich, aber eine Schlange, da würde ich doch ein bisschen komisch gucken. Und wir leben ja eben nicht in Südafrika oder Südostasien, aber bei uns im Norden hat es das jetzt auch gegeben. Und zwar ist es genauso passiert einer Frau in Lehrte Alten.
2: Na, die hat auch direkt die Feuerwehr gerufen. Es handelte sich aber nur um eine ganz normale Ringelnatter, die sich in der Garage verkrochen hat. Das kann schon mal passieren, sagt die Feuerwehr. Das passiert sogar immer öfter, dass Leute anrufen, weil sie eben Schlangen sehen. Es gibt 3 Arten im Norden. So, jetzt schreibt ihr bitte mal alle auf. Ja, das ist eine Ringelnatter, eine Schlingennatter und die Kreuzotter. Aber nur eine davon ist ein ganz klein bisschen giftig und keine wirklich gefährlich. Jetzt müsste man natürlich sich wünschen, dass sie sich dann vorstellen, wenn du sie triffst.
3: Guten Tag, ich bin nur ein bisschen gefährlich.
2: So, ne? Wenn dann eine sagt, guten Tag, ich bin eine Kobra, dann würde ich sagen,

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1: Morgen, wir sind Standard 2 Morgen mit Elke und mit Jens am Dienstag um 10 nach 8 und auch knapp 30 Jahre nach ihrem Tod ist Prinzessin Diana immer noch eine der beliebtesten Royals in Großbritannien. Souvenirs mit ihrem Gesicht verkaufen sich immer noch super und vermutlich wird auch das neue Enthüllungsbuch über sie in den Bestsellerlisten landen.
2: Swan Song heißt es, Schwanengesang erscheint heute und ist geschrieben von ihrem Bruder von Charles Spencer. Alex Siemen ist unsere NDR2-Royal-Expertin. Sind ja schon Auszüge erschienen. Was steht dann da unter anderem drin?
3: Spencer behauptet zum Beispiel, Charles habe Diana kurz nach der Verlobung in die Taille gekniffen und gesagt, oh, ein bisschen pummelig hier, oder? Und ich meine, bei einer Frau, die später mit einer Essstörung zu kämpfen hatte. Und dann kommt der richtig böse Teil. Charles Spencer behauptet, dass der König nach Dianas Tod am Telefon geradezu euphorisch geklungen hätte und bei einem Streit über die Beerdigung gesagt hat, wir werden Diana schon bald vergessen haben, glaub mir.
1: Mein lieber Mann, also da rollen sich ja wirklich die Fußnägel da hinten. Was ist so deine Einschätzung? Will der Mann Aufmerksamkeit oder ist da wirklich was dran?
3: Also offiziell sagt Charles Spencer, er will jetzt seine Version festhalten und da wird's jetzt interessant. Spencer ist nämlich mit der Royal Family nie richtig warm geworden und mit König Charles schon gar nicht. Und hinzu kommt, und das ist der beste Teil, er hat gerade eine sehr, sehr, sehr teure Scheidung hinter sich und er soll angeblich 1 Million Pfund als Vorschuss für dieses Tell-All-Book bekommen haben. Und ich würde mal sagen, Nachtigall, ich höre dir trapsen. Ich denke mal, Geld sorgen und einfach Charles noch mal einen reinwürgen. Das waren die Hauptgründe.
2: Gibt es denn jetzt eigentlich schon eine Reaktion vom Palast? Denn ich sag mal, das sind ja schon krasse Vorwürfe.
3: Ja, das ist auch wiederum interessant. Normalerweise kommentiert der Palast ja gar nichts. Diesmal haben sie aber gesagt, so sinngemäß, nach so vielen Jahren Trauer könnten sie verstehen, dass persönliche Verletzungen und die Erinnerung und die Wahrnehmung beeinflusst worden sind von Charles Spencer. Also höflich formuliert sagen sie, wir sehen das alles ganz anders. Ich glaube schon, dass man erschrocken darüber ist, was in diesem Buch alles drinsteht. Und ich glaube, das ist alles ein Tuck too much und sehr persönlich und zu nah dran an der Wahrheit vielleicht sogar. Und deshalb reagiert der Palast dezent, aber er reagiert.
2: Vielen Dank an Alex Siemen, unsere NDR2 Royal Expertin über das neue Enthüllungsbuch über Lady Diana, das heute erscheint.

0: I Just Might für euch im NDR2-Morgen mit Elke und Jens, 8 und 19. Ich glaube, bei Bruno Mars hat der liebe Gott gesagt, wir brauchen noch einen, der immer gute Laune macht, wenn er singt. Komm, lass mal Bruno machen.
1: Der macht das.
0: Da war er. So. Ja, und gleich danach kann es nur so gewesen sein, dass er gesagt hat, ja, und dann sind ja da noch diese vier Jungs, die sind ja auch richtig geil.
2: Sie ist weg. Und ich bin wieder Fanta 4 steigen in den letzten Bus. Davor war schöner. Und wir sollten im Grunde alle mit dabei sein. Wir schicken euch zum ausverkauften Fanta 4 Konzert am 13. Januar in Hamburg. Da wird richtig laut mitgegrölt. Nur textsicher solltet ihr sein.
0: Ach, das seid ihr doch. Ich sag mal, diese Songs, die kennen wir doch alle. Wir spielen jetzt mit euch eine Runde Stopp-Karaoke. Heißt, wir spielen einen Song der Fanta 4 an. Und ihr sagt uns einfach, wie es weitergeht. Und wenn ihr heute richtig gut drauf seid, dürft ihr auch singen oder rappen. Und wir glauben, das ist gar nicht so schwer für echte Fanta-Fans. Hier kommt auch schon die Telefonnummer 01375 95 10 95 für 14 Cent pro Anruf. Achtung, wir gehen jetzt ran.
3: Es ist dran.

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0: Alien Ant Farm und Smooth Criminal. Also wer jetzt nicht wach ist, der wird es auch, glaube ich, heute nicht mehr. Das ist wirklich nicht mehr zu helfen.
1: Kann man wohl so sagen.
0: Zwei Morgen ist hier für euch mit Elke und Jens.
1: Die Wahlniederlage in Mecklenburg-Vorpommern steckt der CDU immer noch in den Knochen. Und jetzt gab es auch ganz persönliche Konsequenzen.
0: Dienstag, es ist ganz genau 8:30.
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3: Philipp Amthor ist neuer Landeschef der CDU in Mecklenburg-Vorpommern. Zumindest übergangsweise, das hat der bisherige Vorsitzende Daniel Peters mitgeteilt. Er tritt nämlich zurück. Stefan Ludmann, NDR 2 Schwerin.
4: Nach 2 Stunden Krisentreffen des Landesvorstands in Schwerin sagte ein sichtlich geknickter Peters, er ziehe mit seinem Rücktritt die persönlichen Konsequenzen aus dem schlechten Abschneiden der Landespartei. Erstmals in der bundesdeutschen Geschichte hatte die CDU den Einzug in einen Landtag verpasst. Es gab offenbar noch Versuche, Peters umzustimmen, ohne Erfolg. Der 45-Jährige, der das Amt erst 2024 übernommen hatte, sagte, er sei sich sicher, dass die CDU wieder eine tragende Rolle übernehmen werde. Für den Übergang übernimmt der Bundestagsabgeordnete und Staatsminister im Kanzleramt Amthor die Parteiführung.
3: Ja, und mögliche Konsequenzen nach den CDU-Wahlergebnissen in Mecklenburg-Vorpommern und Berlin. Darüber berät heute auch die Union-Bundestagsfraktion. Auch Kanzler Merz wird dabei sein. Dagmar Pepping, NDR 2 Berlin. Was können wir da heute erwarten?
5: Das wird ein kritischer Moment für ihn werden. Die Unruhe in der Fraktion ist wirklich groß. Unzufriedenheit aus verschiedenen Gründen. Auch gerade die Jüngeren in der Fraktion, die drängen darauf, dass das Reformpaket zum Beispiel bei der Rente unbedingt durchgezogen werden muss. Auch gegen Widerstände der SPD. Es gibt andere, die sagen, wir haben uns auch bei der Steuerpolitik viel, viel mehr versprochen. Also der wird sich heute auch sicherlich einiges anhören müssen. Denn auch das in Mecklenburg-Vorpommern passiert ist, zum ersten Mal in der Geschichte der Bundesrepublik als CDU nicht in einen Landtag einzuziehen, das kann man Zäsuren nennen, man kann es aber auch eine Katastrophe nennen.
3: Beim sogenannten Freefall Tower auf dem Jahrmarkt, da rast eine Gondel ziemlich schnell kontrolliert nach unten. Auf dem Oktoberfest in München ist gestern Abend ein Mitarbeiter so eines Towers ums Leben gekommen. Thomas Vohwerk, NDR 2 aktuell.
6: Der 52-jährige Mitarbeiter hatte sich demnach offenbar im Gefahrenbereich des Fahrgeschäfts aufgehalten. Warum, ist noch unklar. Als sich die Gondel des Freefall Towers mit hohem Tempo nach unten bewegte, wurde der Mann davon getroffen und so schwer verletzt, dass Wiederbelebungsversuche ohne Erfolg blieben. Augenzeugen des Vorfalls und die Betreiber des Fahrgeschäfts wurden von einem Kriseninterventionsteam betreut. Zur Ursache des Unfalls sind Ermittlungen aufgenommen worden.
3: Offshore-Windparks, das sind riesige Anlagen im Meer, die Strom produzieren. Der Ölkonzern BP wollte 2 solcher Parks in der deutschen Nordsee bauen, aber dort geht es seit Monaten nicht weiter. Das zeigen Recherchen von NDR, WDR und Süddeutscher Zeitung. Das Projektteam wurde offenbar aufgelöst. Das wäre ein neuer Rückschlag beim Thema Energiewende.
1: 8:53. Es ist herrlicher Sonnenschein vor unserem kleinen NDR2-Studio-Fenster. Das ist kein Einzelfall, aber es gibt auch ein paar schattige Ecken heute, ne?
0: Es gibt ein paar schattige Ecken, vor allem ist es noch relativ frisch, auch wenn die Sonne schon scheint. Habt ihr vielleicht auch schon gemerkt, dass ihr gedacht habt, oh, heute ohne Jacke, vielleicht schlechte Idee. Also 9 bis 12 Grad haben wir aktuell noch. Daraus werden am Tag 17 Grad in Hochwacht und Rostock, 19 in Hamburg und 20 Grad in Wustrow im Wendland. Es wird ein sonniger Tag, kaum Wolken, gar keine Schauer, aber hier kommt das schattige Eckchen, also an der Ems und in Ostfriesland, da bleibt es oft grau. Da gibt es viele Wolken, leider entsprechend wenig Sonne, aber trocken bleibt es auch bei euch.
1: Der NDR2-Verkehrsservice für den ganzen Norden mit Stau oder stockendem Verkehr ab 3 Kilometern Länge. A1 Osnabrück Richtung Bremen zwischen dem Dreieck Stur und Bremen-Asten 4 Kilometer stockend vor der Baustelle dort. Braucht ihr 20 Minuten länger. A7 Hannover Richtung Flensburg zwischen Hausbruch und dem Elbtunnel 3 Kilometer stockend. A25 Gießtacht Richtung Hamburg zwischen Nettelnburg und Allermöhe 3 Kilometer stockender Verkehr. A27 Bremen Richtung Bremerhaven zwischen Bremerhaven Süd und Bremerhaven Geestemünde 3 Kilometer stockend und die A270 Blumenthal Richtung Ilpol zwischen Bremen-Fegesackhafen und der B74 Bremen Nord 4 Kilometer stockender Verkehr.
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0: an Tschüss. Und die Fanta 4 sind da auch keine Ausnahme. Das machen die nämlich leider auch bei ihrer Abschiedstour im nächsten Jahr. Die Konzerte sind schon fast alle ausverkauft. Aber mit uns kommt ihr noch rein.
1: Wir verschenken Tickets für die Konzerte der Fanta 4 hier bei uns im Norden. Jeden Morgen. Jetzt geht's um Tickets für das Konzert im Januar in Hamburg. Und Freya aus Sophienhamm im Kreis Rendsburg-Eckernförde. Die ist die erste, die hier bei uns gelandet ist. Freya, was machst denn du an so einem durchschnittlichen Dienstag?
2: An dem durchschnittlichen Dienstag werde ich noch erfolgreich meine Pferde bearbeiten.
0: Oh, ja.
2: Sprich Boxen misten, ja, und alles ein bisschen schick machen.
0: Ja.
2: Und ja, und das gute Wetter genießen.
1: Ja, das ist ja dann aber auch schon eine Aufgabe, die du dir vorgenommen hast.
0: Wie viel sind es?
2: Zwei Stück. Einmal die Hazel,
0: ja.
2: Und der Rocky.
1: Ach, herrlich.
0: Hazel und Rocky. Cool.
2: Ja.
1: Ja, sehr gut. So, Freya, und wir möchten, dass du mit einem Strahl durch den Tag läufst, weil wir dir nämlich jetzt Fanta 4-Tickets schenken. Das klingt jetzt erstmal so leicht, ist es auch. Vorher gibt es noch eine klitzekleine Hürde.
2: Ja, ich spiele mir einen Song vor, ja, und dann muss ich weiter.
0: Ja, ja, ja. So ist es.
2: Vollständig.
1: Ja, aber das ist doch kein Problem. Also du sagst das so verhalten. Du musst einfach sagen, ihr spielt mir einen Song vor, ich vervollständige den und habe Tickets.
0: Zack, boom.
2: Okay.
1: So machen wir es, Freya.
2: Ja.
0: Pass auf, hier kommt dein Song. Bitte vervollständigen.
3: MFG, mit freundlichen Grüßen. 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
1: Ja, ein Wahnsinn. Besser kann man es gar nicht machen. Sogar gerappt, Freya. Du hast gewonnen.
2: Oh, geil.
0: Ich habe im Grunde genau gesehen, wie du deine Schirmmütze da hinten gedreht hast. Es ist auf jeden Fall, es ging richtig ab gerade. Sehr gut.
2: Oh, mega. Sehr geil.
1: Du siehst die Fantas live und zwar hier bei uns im Norden nächstes Jahr. Das Konzert in Hamburg im Januar und du bist dabei.
2: Oh, mega. Ich liebe euch. Sehr geil.

0: morgen passiert schlagartig Folgendes. Wir haben alle Bock auf Dominosteine. Also der Absatz steigt um 400%. Wir kochen uns eine Kürbissuppe und versichern uns, wie lecker wir das finden und sagen, guck mal, die Duftkerze ist doch gemütlich. Weil morgen ist Herbstanfang.
1: Ja.
0: Aber heute ist nochmal Sommer. Und wo wir alle so schön zusammen sind, denn das war morgen mit Elke und Jens, gleich 9:10. Ihr wart ja auch dabei. Mögt ihr vielleicht mal eine Bewertung abgeben?
1: Ja, macht man ja so. Also wenn man irgendwie was konsumiert hat, egal ob man es im Internet bestellt hat oder was weiß ich, dann weißt du, kannst du die Uhr danach stellen, kriegst du sofort eine Mail. Bitte bewerten ja, Sie, bitte. Was Sie da bestellt haben. Ja, dann machen wir das doch mal. Hier mal eure Bewertung des Sommers 2026.
2: Ich würde meinem Sommer ungefähr 4 Sterne geben, weil ich einen schönen Urlaub hatte auf den Philippinen und aber auch eine Mischung hier hatte. Und dann hatte sich das Wetter technisch gut abgelöst.
3: 4. Wetter könnte besser sein.
4: Ach, da würde ich sagen 4. Ja, ich habe die Zeit mit meiner Familie verbracht. Das Angebot war ganz gut hier in Stralsund.
5: Also ich würde dem auch so eine 5 geben, würde ich sagen. Weil ich habe auch mit meiner Familie viel gemacht, auch mit Freunden unterwegs.
6: Mein Sommer war eine 5 von 5, weil ich habe meine Tochter geboren.
7: Meine war auch eine 5 von 5, weil ich mit dieser guten Gruppe hier unterwegs sein darf. Auch wenn es jetzt ein bisschen kalt in Stralsund ist.
8: Meine war auch eine 5 von 5. Einfach so, weil er schön war.
9: Ich würde auch mich mit 4 anschließen, einfach nur aus dem Grund, dass wir es überlebt haben, von der Hitze her.
0: Du, aber weißt du, ich finde die Bewertung erstaunlich gut.
1: Doch.
0: Ich frage mich, ob der Sommer heimlich die schlechten 1-Sterne-Bewertungen weggelöscht hat von den Leuten, die im Dachgeschoss wohnen.
1: Die wahrscheinlich. Ja. Ja, aber bei so guten Bewertungen können wir nächstes Jahr ja wieder machen.
0: Ja, machen wir wieder.

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14: Two Colors, Safri Duo und Chris de Serendi. Silicon.
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0: Einen schönen guten Morgen, der NDR2-Morgen ist hier für euch mit Elke und mit Jens.
1: Ja, das ist wahrscheinlich so ein bisschen wie nach den Schulferien in die neue Klasse mit neuen Leuten zu kommen, nur dass die Stimmung vielleicht ein Ticken angespannter sein dürfte heute im Mecklenburger Landtag. Da geht es nämlich um viel.
0: Dienstag ist heute der 22. September, 9 Uhr.
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3: 2 Tage nach den Landtagswahlen beginnt in Mecklenburg-Vorpommern jetzt die Regierungsbildung. Heute kommen die neu gewählten Landtagsfraktionen zum ersten Mal zusammen, ohne die CDU. Die ist jetzt raus. Thomas Kuhlmann, NDR 2 aktuell.
4: Manuela Schwesig hat sehr gute Chancen, Regierungschefin zu bleiben. Die SPD kam zwar nur auf Platz 2 hinter der AfD, aber mit Linken und neu dazu den Grünen hätte sie eine stabile Mehrheit. Der SPD-Landesvorstand gab gestern Abend schon das Okay für Sondierungsgespräche. Die AfD sieht sich in der Opposition. Spitzenkandidat Holm geht wieder zurück in den Bundestag. Die CDU im Nordosten bricht förmlich auseinander. Landeschef Peters und Generalsekretärin Hoffmeister traten am Abend zurück. Philipp Amthor übernimmt übergangsweise. Zum ersten Mal überhaupt hat die Nordost-CDU keinen einzigen Sitz im Landtag.
3: Wie kann die Papenburger Meierwerft aus der Krise kommen? Das ist jetzt schon seit 2 Jahren Thema. Die Schweizer Reederei MSC ist einer der größten Kunden der Meierwerft und will jetzt offenbar große Teile der Werft kaufen. Nach NDR-Informationen wird da gerade verhandelt. Christina Gerlach, NDR 2 Papenburg.
5: Gespräche laufen. So haben wir es von Insidern gehört. Gespräche zwischen der Reederei MSC, dem Bund, dem Land.

0: des Energieriesen BP wurden wohl eingestellt. Das zeigen Recherchen von NDR, WDR und Süddeutscher Zeitung. Verena von Ondarza, NDR 2 Hamburg.
1: Bis Ende Juli wurde das deutsche Projektteam offenbar aufgelöst, per Kündigung oder Freistellungsvereinbarung. Ehemalige Mitarbeitende erklären übereinstimmend, es seien weder Fundamente oder Turbinen für Windräder bestellt, noch seien Verträge über die Vermarktung des Stromes abgeschlossen. Yaranex BP verweist auf Anfrage auf erhebliche Verzögerungen im Netzausbau. Die nötigen Prozesse liefen weiter. Eine Entscheidung, die Projekte nicht zu bauen, sei nicht gefallen. Man prüfe verschiedene Optionen. Ein Scheitern der Mammutprojekte hätte massive Folgen. Für das Vorankommen der Energiewende, aber wohl auch für den Strompreis.
0: Der Kreis Dithmarschen ist das größte zusammenhängende Kohlanbaugebiet in Europa. Und heute starten dort die 40. Dithmarscher Kohltage. In diesem Jahr findet das Fest auf einem Hof in Hemme statt. Als Ehrengast mit dabei ist auch Schleswig-Holsteins Ministerpräsident Daniel Günther. Los geht's traditionell mit dem feierlichen Kohlanschnitt.
2: Bei herrlichem Wetter, ne? Oder nicht? Doch, in Dithmarschen, auf jeden Fall.
3: Also in Dithmarschen, lass mal gucken, 6 Stunden Sonne gibt's bei euch. Das sollte reichen für Kohlanschnitt. 8 Stunden Sonne in Gramwo, 10 in Lüchow auf Fehmarn und in Hamburg und 11 Stunden auf Rügen. Und gibt's auch jemanden am unteren Ende der Skala? Ja, leider, ja, 0 Stunden Sonne auf Borkum. Also da gibt's vielleicht ein paar Minütchen, ein bisschen Sonne gibt's bei euch auch. Aber da sind die Wolken doch ein bisschen massiver, regnen wird's allerdings nirgends und Temperaturen heute zwischen 17 und 20 Grad.
2: Der NDR2-Verkehrsservice für den ganzen Norden mit Stau oder stockendem Verkehr ab 3 Kilometern Länge. A1 Osnabrück Richtung Bremen. Zwischen dem Dreieck Stur und Bremen-Arsten. 4 Kilometer stockend vor der Baustelle, braucht ihr 20 Minuten länger. A7 Hannover Richtung Flensburg. Zwischen Hausbruch und dem Elbtunnel 3 Kilometer stockend. A25 Geesthacht Richtung Hamburg. Zwischen Nettelnburg und Allermöhe 3 Kilometer stockender Verkehr. A27 Bremerhaven Richtung Bremen. Zwischen Bremen-Fahr und Bremen-Seewaldsbrück 4 Kilometer stockend. Die A27 Walsrode Richtung Bremerhaven. Zwischen Achim-Nord und Bremen 4 Kilometer Stau. Knappe halbe Stunde kommt dazu. A27 Bremen Richtung Bremerhaven. Zwischen Bremerhaven-Süd und Bremerhaven-Geestemünde 3 Kilometer stockend. Und die A270 Blumenthal Richtung Ilpol. Zwischen Bremen-Fegesackhaven und der B74 Bremen-Nord. 4 Kilometer stockender Verkehr.
3: Wo auch immer ihr unterwegs seid, wir wünschen euch gute Fahrt. Der Ende zwar morgen hier für euch mit Elke und Jens, gleich mit einer frischen Folge unserer Comedy, der Kur-Oase. Da brennen schon die ersten Herbstkerzen, hört ihr gleich hier bei uns.

0: Moin ihr Lieben, der Ender-2-Morgen ist hier für euch mit Elke und Jens. Es ist Dienstag, es ist 8:45, es ist der letzte offizielle Sommertag.
1: Ja, und dann wird's gemütlich. Übrigens, weißt du, was uns am Wochenende passiert ist? Kennt ihr das ja vielleicht auch, wir wollten einen Film alle zusammen
0: gucken. Oh ja, das verstehe ich.
1: Und dann scrollt man so überall durch, ja, was will man gucken? Brauchst ja manchmal eine halbe Stunde, bis du dich entschieden hast. Und dann passiert bei uns immer Folgendes, weil ich ja von der Frühschicht auch manchmal ein bisschen müde bin. Mhm. Ja, den habe ich schon gesehen, aber da habe ich das Ende nicht gesehen, weil da bin ich irgendwann eingeschlafen.
0: So.
1: Und das konnte ich von mir, glaube ich, behaupten bei 2 oder 3 Filmen.
0: Mhm.
1: Und dann denke ich eigentlich, Mensch, habe ich ja eigentlich einen guten Schlaf.
0: Ja.
1: Aber heute lerne ich, dass das nicht so ist.
0: Das, ja.
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4: Und wie sind Sie heute da?
5: Oh, jetzt geht endlich der Herbst los und ich habe mir schon meine ersten LED-Echtwerkskerzen auf den Nachttisch gestellt.
4: Mm, ja.
5: Schön.
4: Ja,
6: und das hasse ich am Herbst.
4: Sag mal,
6: so eine Olle hatte ich auch mal. Überall indirektes Licht, Kerzen oder Ambilight.
5: Ja. Das Ambilight vom Ambilight-Fernseher in so warmgelb, ne, das reicht mir meist für eine Stimmung.
7: Es ist eine Stimmung, das ist es.
6: Leute, den ganzen Sommer kann ich schon nicht pennen wegen Sonne um 5 Uhr morgens und scheiß Vorhänge, freudigen Folie-Zwitscher, als wären die alle auf Koks. Und jetzt ist endlich mal schöne Dunkelheit und Fenster zu und Madame Voss macht sich eine Stimmung im Zimmer.
7: Also damit hast du ja nur gar nichts zu tun.
6: War ja ja nicht.
7: Weil das vergiss mal, Freundchen.
6: Ja, vergiss du das mal. Ich mach mir nur Gedanken, weil für mich wär's die Hölle. Das ist nicht gesund, oder Frau Doktor?
4: Ja, dann bringen wir etwas Licht ins Dunkel. Ja. Spaß beiseite.
6: Ja, würde ich auch vorschlagen.
4: Es gibt tatsächlich neuere Studien, die besagen, dass es negative Auswirkungen aufs Herz haben kann, wenn wir nächtlichen Lichtquellen ausgesetzt sind.
6: Oh nö.
5: Aha. Wenn man vom Fernseher einpennt.
4: Ja, das ist aus vielerlei Gründen nicht ratsam, aber in der Studie geht es um Licht, das bereits heller als 3 Lux scheint und zu größeren Herzkammern und schlechterer Pumpfunktion führt.
6: Jawohl.
7: 3 Lux, ja, was ist das? Also?
4: 3 Lux, das ist das wenige Licht, das durch einen Türspalt passt und selbst eine klassische Nachtbeleuchtung in der Steckdose gibt deutlich mehr Licht ab.
6: So, da habt das.
7: Frau Doktor, ich rede von Kerzenschein. Von einer Lichterkette in einem Glaszylinder. Von einem kleinen Sternhimmelprojektor. Kennt ihr das?
5: Ja, mega geil. Kenne ich ja.
7: Ja. Dann meine Herrnhuter Mini-Sterne, dann die Pyramide, auch mit LED und der Hirsch mit 580 LED und Farbwechsel.
4: Im Schlafzimmer.
7: Sonst finde ich nicht den Weg zum Klo, wenn ich nachts raus muss.
4: Ja. Die Studie belegt eindeutig ein erhöhtes Risiko für Herzinfarkte, Schlaganfälle oder auch Vorhofflimmern, wenn sie über mehrere Jahre hinweg einer hohen nächtlichen Lichtbelastung ausgesetzt sind.
7: Es ist eine Stimmung.
4: Es ist nicht zu unterschätzen.
5: Ich hätte immer Frauen, die zum Einschlafen 3 Fragezeichen gehört haben.
6: Ach du meine Scheiße.
5: Die ganze Nacht. Da kannst du dran sterben.
4: Yeah.
5: Scheiß Karpatenhunter.
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0: um kurz nach 9:30. Denn der Zwei-Verkehrsservice für den ganzen Norden mit Stau oder stockendem Verkehr. 3 Kilometer Länge, A1 Osnabrück Richtung Bremen. Zwischen dem Dreieck Sturm Bremen-Asten 4 Kilometer stockend vor der Baustelle. A7 Hannover Richtung Flensburg zwischen Hausbruch und dem Elbtunnel 3 Kilometer stockender Verkehr. A27 Bremerhaven Richtung Bremen zwischen Bremen-Fahr und Bremen-Sebaldsbrück 4 Kilometer stockend und die A27 Walsrode Richtung Bremerhaven zwischen Achim-Nord und Bremen 4 Kilometer Stau. Ihr braucht 20 Minuten länger.
1: 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Der Ender zwar morgen ist hier für euch mit Elke und Jens.

0: Einen schönen guten Morgen. Der Endertsmorgen mit Elke und Jens, 9:41 Uhr. Und welche berühmteste Familie hat die schmutzigste Wäsche der Welt? Ihr könnt mal kurz überlegen. Ja, richtig, es sind die britischen Royals.
1: Ja, und diese schmutzige Wäsche, die wird ab sofort wieder öffentlich gewaschen in einem neuen Enthüllungsbuch über Prinzessin Diana. Da werdet ihr jetzt wahrscheinlich sagen, Moment mal, da gibt's ja schon unzählig viele. Ja, aber Swan Song, also Schwanengesang, ist geschrieben von ihrem Bruder, also von Charles Spencer.
0: Alex Siemen ist unsere NDR2-Royal-Expertin. Es sind ja schon Auszüge aus dem Buch erschienen. Was steht da unter anderem drin?
2: Spencer behauptet zum Beispiel, Charles habe Diana kurz nach der Verlobung in die Taille gekniffen und gesagt, oh, ein bisschen pummelig hier, oder? Und ich meine, bei einer Frau, die später mit einer Essstörung zu kämpfen hatte. Und dann kommt der richtig böse Teil. Charles Spencer behauptet, dass der König nach Dianas Tod am Telefon geradezu euphorisch geklungen hätte und bei einem Streit über die Beerdigung gesagt hat, wir werden Diana schon bald vergessen haben, glaub mir.
1: Mein lieber Mann, also da rollen sich ja wirklich die Fußnägel dahin. Was ist so deine Einschätzung? Will der Mann Aufmerksamkeit oder ist da wirklich was dran?
2: Also offiziell sagt Charles Spencer, er will jetzt seine Version festhalten und da wird's jetzt interessant. Spencer ist nämlich mit der Royal Family nie richtig warm geworden und mit König Charles schon gar nicht. Und hinzu kommt, und das ist der beste Teil, er hat gerade eine sehr, sehr, sehr teure Scheidung hinter sich und er soll angeblich 1 Million Pfund als Vorschuss für dieses Tell-All-Book bekommen haben. Und ich würde mal sagen, Nachtigall, ich höre dir trapsen. Ich denke mal, Geld sorgen und einfach Charles noch mal einen reinwürgen. Das waren die Hauptgründe.
0: Gibt es denn jetzt eigentlich schon eine Reaktion vom Palast? Denn ich sag mal, das sind ja schon krasse Vorwürfe.
2: Ja, das ist auch wiederum interessant. Normalerweise kommentiert der Palast ja gar nicht. Diesmal haben sie aber gesagt, so sinngemäß, nach so vielen Jahren Trauer könnten sie verstehen, dass persönliche Verletzungen und die Erinnerung und die Wahrnehmung beeinflusst worden sind von Charles Spencer. Also höflich formuliert sagen sie, wir sehen das alles ganz anders. Ich glaube schon, dass man erschrocken darüber ist, was in diesem Buch alles drinsteht. Und ich glaube, das ist alles ein Tuck too much und sehr persönlich und zu nah dran an der Wahrheit vielleicht sogar. Und deshalb reagiert der Palast dezent, aber er reagiert.
0: Alex Siemen, unsere NDR2-Royal-Expertin über das neue Enthüllungsbuch über Lady Diana, geschrieben von ihrem Bruder, das heute erscheint.

0: war für euch der NDR2-Morgen mit Elke und mit Jens am Dienstag.
1: Wir wünschen euch einen schönen Tag, wo auch immer ihr unterwegs seid und was auch immer ihr vorhabt. Hoffentlich was Schönes. Gleich kommt Henrik hier am Vormittag für euch bei NDR2 und wir sind die, die im Dunkeln immer hier reinschleichen jetzt. Morgen ab 5 sind wir wieder am Start für euch.
0: Habt einen schönen Dienstag. Bis morgen.
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0: Das wird wahrscheinlich eine angespannte Stimmung heute. Wer macht's mit wem? Darum wird es heute gehen im Landtag von Mecklenburg-Vorpommern. Wir haben es jetzt 10 Uhr.
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2: 2 Tage nach den Landtagswahlen beginnt in Mecklenburg-Vorpommern jetzt die Regierungsbildung. Heute kommen die neu gewählten Landtagsfraktionen zum ersten Mal zusammen, ohne die CDU. Die ist jetzt raus. Thomas Kuhlmann, NDR 2 aktuell.
3: Manuela Schwesig hat sehr gute Chancen, Regierungschefin zu bleiben. Die SPD kam zwar nur auf Platz 2 hinter der AfD, aber mit Linken und neu dazu den Grünen hätte sie eine stabile Mehrheit. Der SPD-Landesvorstand gab gestern Abend schon das Okay für Sondierungsgespräche. Die AfD sieht sich in der Opposition. Spitzenkandidat Holm geht wieder zurück in den Bundestag. Die CDU im Nordosten bricht förmlich auseinander. Landeschef Peters und Generalsekretärin Hoffmeister traten am Abend zurück. Philipp Amthor übernimmt übergangsweise. Zum ersten Mal überhaupt hat die Nordost-CDU keinen einzigen Sitz im Landtag.
2: Die finanzielle Schieflage der Papenburger Meierwerft ist jetzt schon seit Jahren Thema. Einer ihrer größten Kunden ist die Schweizer Reederei MSC. Und die will jetzt nach NDR-Informationen offenbar große Teile der Meierwerft kaufen. Christina Gerlach, NDR 2 Papenburg.
4: Gespräche laufen. So haben wir es von Insidern gehört. Gespräche zwischen der Reederei MSC, dem Bund, dem Land Niedersachsen und der Familie Meier, die 20% der Anteile hält und deren Ziel von Anfang an ein Rückkauf der Werft war. Mit den Schweizern, mit MSC, könnte das klappen. Nach NDR-Informationen soll die Familie dann mehr Einfluss bekommen. Das Land Niedersachsen und der Bund waren mit je 200 Millionen Euro bei der Werft eingestiegen, um die Insolvenz abzuwenden.
2: US-Präsident Trumps Streit mit den Medien hat eine neue Stufe erreicht. Trump hatte dem weltbekannten Sender CNN und anderen Medien Hausverbot fürs Weiße Haus erteilt, weil sie Fake News verbreiten, sagt Trump. Die Sender hatten Klage eingereicht. Morgen findet da die erste Anhörung vor Gericht statt. Bei ihrem Widerstand bekommen sie aber auch Unterstützung von anderen Medien, zum Beispiel indem die jetzt ihre Berichterstattung über Trump eingeschränkt haben. Die Auftritte von Trump werden jetzt seltener

0: Dann kann die neue Regelung zum 1. Oktober in Kraft treten. 2 Monate lang verzichtet der Staat dann auf einen Teil der Energie- und der Mehrwertsteuer. Das kostet rund 2,5 Milliarden Euro und die wollen Bund und Länder je zur Hälfte bezahlen. Zum 1. Januar will die Bundesregierung dann einen Spritpreisdeckel einführen, der die Kosten für Benzin und Diesel begrenzen soll.
1: 3:09 haben wir es jetzt und hier ist das NDR2-Wetter. Dieser letzte Sommertag ist einer der schöneren Sorte. Trotz einiger Wolken im westlichen Niedersachsen bleibt es heute überwiegend trocken und ansonsten auch sehr, sehr sonnig mit blauem Himmel und allem, was dazugehört. Die Höchstwerte heute bis 17 Grad auf Fehmarn, bis 18 Grad in Ribnitz-Damgarten, bis 19 Grad in Bremerhaven, 20 Grad im Wendland. Morgen strahlt es nicht mehr ganz so wie heute. Es wird wieder so ein bisschen wechselhafter, gelegentlich auch nass bei maximal 20 Grad. NDR 2 mit dem Verkehrsservice für den ganzen Norden. A7, Hannover Richtung Flensburg, zwischen Hamburg-Hausbruch und dem Elbtunnel 3 Kilometer stockender Verkehr. A27, Bremerhaven Richtung Bremen, zwischen Bremen-Fahr und Bremen-Sebaldsbrück, 4 Kilometer stockender Verkehr. Und wir haben die A27, Walsrode Richtung Bremerhaven, zwischen Achim Nord und Bremen, 4 Kilometer Stau, 20 Minuten plus, das war's. Gute Fahrt.
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1: Ah, moin. Moin.
2: Servus. Glückwunsch.
1: Danke. Moin.
2: Glückwunsch.
1: Ha, hi. Hi. Moin. Moin. Alter. Ach, ich liebe mal diese Videos, die der DFB von der Mannschaft veröffentlicht, wenn die einzelnen Spieler dann im Trainingsquartier eintreffen und sich dann immer so herzlich begrüßen.
2: Servus.
1: Servus. Die deutschen Spieler sind in Herzogenaurach, angeführt vom neuen Bundestrainer Jürgen Klopp. Und die erste Trainingseinheit, die haben sie auch schon hinter sich. Und ob die Fans am Rand, die das Ganze beobachtet haben, auch ein bisschen das Gefühl von Aufbruch verspüren, das klären wir gleich. Hierbei, Henrik Hans ist hier, hallo.

0: Nina Chuba, Two Colors, Heavy Metal Love. 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
1: Ich würde mir oder uns gerne die Fahne zurückholen. Ich möchte, dass, wenn man so schwingt, dass niemand denkt, was mit dir nicht in Ordnung, sondern dass man einfach nur das Gefühl hat, du bist happy und verstehst, dass du Glück hattest, dass du in diesem wundervollen Land, dass du hier lebst.
0: Es scheint zumindest so, als hätte beim DFB eine neue Ära begonnen und übermorgen geht sie dann auch auf dem Platz los. Jürgen Klopp, neuer Nationaltrainer der deutschen Kicker. Und zum Einstand gibt's direkt einen Klassiker, Deutschland gegen die Niederlande in Amsterdam übermorgen. Und seit gestern hat Kloppo seine Spieler um sich, also ein Teil dieses XXL-Kaders, der bereitet sich in Herzogenaurach in Bayern auf das erste Spiel vor. Und natürlich wird dort gerade ziemlich viel über den neuen Bundestrainer gesprochen.
2: Genau der richtige Mann dafür. Bringt neuen Schwung rein. Das ist was gefehlt hat während der WM. Er mit seiner Charismatik, mit seiner Ausstrahlung. Er nimmt die Leute mit, er nimmt das Volk mit. Ich glaube, es ist ganz gut.
3: Er kommt locker rüber und er kann auch die Leute motivieren.
4: Der ist halt einer, der offen ist, glaube ich, für Problematik und sieht es auch und bearbeitet es dann auch.
5: Ich hoffe, er macht es besser wie seine Vorgänger. Jetzt schauen wir mal, was er da machen kann.
6: Ich drücke ihm auf alle Fälle die Daumen.
0: Man mag eigentlich gar nicht dran denken, was passiert, wenn Klopp die ganzen ersten Spiele verliert. Aber sind wir mal optimistisch und gehen wir davon aus, dass es alles klappt. Also die Erwartungen sind auf jeden Fall da. Jetzt fehlen eigentlich nur noch die 90 Minuten Fußball und die ersten unter dem neuen Bundestrainer Jürgen Klopp. Die gibt's dann übermorgen Abend um 20.45 Uhr in Amsterdam in den Niederlanden. 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

am Dienstag. Und halb elf haben wir's. Zeit für den Verkehrsservice. Für den ganzen Norden eine Meldung. Da sind wir schnell durch. A27 Bremerhaven Richtung Bremen. Zwischen Bremen-Fahr und Bremen-Seebalsbrück 3 Kilometer stockender Verkehr. Und ditte war's gewesen. Gute Fahrt euch ein. Gleich spielen wir das 45-Sekunden-Quiz mit Marcel aus Delmenhorst. Ihr könnt aber möglicherweise in den nächsten Tagen dabei sein. Meldet euch an auf ndr2.de und dann seid ihr Kandidaten. Aber gleich könnt ihr natürlich auch Radio laut machen und selber mitraten. Das wird ein Spaß.

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0: Bis einschließlich Freitag spielen wir jeden Tag mit einer oder einem von euch das 45-Sekunden-Quiz. Wer innerhalb dieser Zeit die meisten Fragen richtig beantwortet, gewinnt Tickets für ein NDR 2-Konzert der Wahl. Gestern hatten wir 5 richtige und da sind wir gespannt, ob der heutige Kandidat das schlagen kann. Ich spiele mit Marcel, kaufmännischer Angestellter aus Delmenhorst. Ich freue mich, mit dir zu sprechen. Was treibst du gerade?
2: Ich sitze im Büro und warte darauf, dass Wochenende wird.
0: Am Dienstag, da kannst du lange warten.
2: Ja, ich fürchte auch.
0: Ja, okay. Pass auf, wir machen jetzt ein paar Fragen. Gibt es irgendein Gebiet, wo du sagst, da habe ich gar keine Lust drauf? Also nicht, dass es jetzt einen Einfluss auf die Fragen hätte, aber einfach so aus
2: Fußball.
0: Interesse. Oh, Fußball. Fußball? Ah, okay. Na gut. Ich kann es dir ganz ersparen, kann ich es dir nicht.
2: Das dachte ich mir.
0: Los, wenn du bereit bist.
2: Kann losgehen.
1: 45 Sekunden ab jetzt.
0: Beginnt kommende Nacht der kalendarische oder der meteorologische Herbst?
2: Der kalendarische.
0: Welches astrologische Sternzeichen beginnt normalerweise am 22. September?
2: Jungfrau.
0: Klaas Häufer-Umlauf wird heute 43 Jahre alt. Wie heißt dein langjähriger Moderationskumpane?
2: Yoko Winterscheid.
0: Yoko Ono war die Frau an der Seite von John Lennon, dem Posterboy welcher legendären Band?
2: Beatles.
0: 43, ist das eine Primzahl oder nicht?
2: Ja.
0: Frisch vorgestellt, Sandro Wagner ist der neue Trainer von welchem Nordclub?
2: Hannover 96.
0: Offenbar eher aus bei welchem deutschen Popstar aus Delmenhorst?
2: Sarah Connor.
0: Wofür steht die Abkürzung DIY?
2: Do it yourself.
0: Mein lieber Scholli, selbst die Fußballfrage hat er richtig beantwortet.
2: Die war relativ einfach.
0: Ja gut, aber ich meine, wer überhaupt nichts mit Fußball am Hut hat, der weiß das wahrscheinlich
2: ja,
0: auch
2: gut,
0: nicht.
2: Okay.
0: Das Sternzeichen, du weißt, du, das ist eine Frage, die könnte ich niemals im Leben beantworten. Ich vergesse sogar mein eigenes Sternzeichen. Es ist vage.
2: Ah, okay. Ne?
0: Und selbst da kommen jetzt wahrscheinlich irgendwelche Leute, die sagen, ah, so ganz vage, Aszendent, Faulpelz und so weiter, keine Ahnung. Weiß ich alles nicht. Primzahl, weißt du, was eine Primzahl ist?
2: Ja, nur durch sich selbst und durch eins teilbar.
0: Ja, komm, also die Punkte, hast du also wirklich mehr als verdient. Es sind 7 Punkte für dich.
2: Sehr schön.
0: Das sieht gut aus. Deine Chance auf Tickets für Grönemeyer besteht, aber ich weiß, es geht in allererster Linie darum, sich nicht zu blamieren und das hast du nun wirklich nicht. Ich danke dir, Marcel, fürs Mitmachen und
2: danke dir.
0: Ich wünsche dir eine schöne und vor allem schnell vergehende Woche.
2: Danke euch auch. Ciao.
0: Alles Gute, ciao.

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0: Das ist wahrscheinlich so ein bisschen so, wie nach den Schulferien in eine neue Klasse mit neuen Leuten zu kommen, nur dass die Stimmung möglicherweise ein bisschen angespannter sein dürfte heute im Landtag von Mecklenburg-Vorpommern. Da geht es nämlich um eine ganze Menge. Wir haben es jetzt 11 Uhr.
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2: 2 Tage nach den Landtagswahlen beginnt in Mecklenburg-Vorpommern jetzt die Regierungsbildung. Heute kommen die neu gewählten Landtagsfraktionen zum ersten Mal zusammen, ohne die CDU. Die ist jetzt raus. Thomas Kuhlmann, NDR 2 aktuell.
3: Manuela Schwesig hat sehr gute Chancen, Regierungschefin zu bleiben. Die SPD kam zwar nur auf Platz 2 hinter der AfD, aber mit Linken und neu dazu den Grünen hätte sie eine stabile Mehrheit. Der SPD-Landesvorstand gab gestern Abend schon das Okay für Sondierungsgespräche. Die AfD sieht sich in der Opposition. Spitzenkandidat Holm geht wieder zurück in den Bundestag. Die CDU im Nordosten bricht förmlich auseinander. Landeschef Peters und Generalsekretärin Hoffmeister traten am Abend zurück. Philipp Amthor übernimmt übergangsweise. Zum ersten Mal überhaupt hat die Nordost-CDU keinen einzigen Sitz im Landtag.
2: Die Bundesregierung gibt Gas beim Tankrabatt. Das Kabinett hat den Gesetzentwurf dazu gestern Abend beschlossen, und zwar im sogenannten Umlaufverfahren, also ohne extra Sitzung, sondern per Unterschrift. Bis Ende dieser Woche sollen jetzt noch Bundestag und Bundesrat zustimmen. Dann gilt ab dem 1. Oktober bis Ende des Jahres, die Steuern auf Benzin und Diesel sinken um 17 Cent pro Liter. Wie geht's weiter mit der Papenburger Meierwerft? Da könnte es jetzt nochmal konkreter werden, denn die Schweizer Reederei MSC will die Werft offenbar übernehmen. Nach NDR-Informationen laufen Verhandlungen zwischen MSC, dem Bund, dem Land Niedersachsen und der Familie Meier. Die hält noch 20% der Werft. Bei der Übernahme ginge es damit dann um die restlichen 80%. Die hatten Bund und Land vor 2 Jahren gekauft, um die Werft zu retten. Offshore-Windparks, die sollen in Zukunft einen großen Teil des deutschen Stroms liefern, aber der Ausbau stockt. Und jetzt droht da noch ein Rückschlag. Die Arbeiten an einem Milliardenprojekt des Energieriesen BP wurden wohl eingestellt. Das zeigen Recherchen von NDR, WDR und Süddeutscher Zeitung. Verena von Ondarza, NDR 2 Hamburg.
4: Bis Ende Juli wurde das deutsche Projektteam offenbar aufgelöst, per Kündigung oder Freistellungsvereinbarung. Ehemalige Mitarbeitende erklären übereinstimmend, es seien weder von

0: Statistikbehörde Eurostat mitgeteilt. Demnach sind die Neuzulassungen von Autos mit reinem Elektroantrieb auf 17,3% gestiegen. Vor 10 Jahren lag der Anteil noch bei 0,4%.
1: Na, woran das wohl liegen mag? Ich sag nur Diesel 2,40 heute Morgen. In der 2 Wetter. Unsere Hörerin Heidi, die wünscht allerseits einen wunderschönen letzten Sommertag. Sie befindet sich gerade an der Seenplatte. Heidi, alles richtig gemacht. Aber nicht nur bei dir bleibt es heute sonnig, sondern in weiten Teilen von Norddeutschland. Ein paar Wolken zeigen sich im westlichen Niedersachsen, aber auch da bleibt es heute trocken. Höchstwerte 17 Grad in Heiligenhafen bis 18 Grad am Saalerbodden, bis 19 Grad in Cuxhaven und bis 20 Grad in Salzwedel. Morgen strahlt es dann nicht mehr ganz so sehr wie heute. Es wird ein bisschen wechselhafter mit hin und wieder ein bisschen Regen bei maximal 20 Grad. NDR2 mit dem Verkehrsservice für den ganzen Norden. A1 Osnabrück Richtung Bremen. Zwischen Bremen, Brinkum und Aasten 3 Kilometer stockender Verkehr. Und wir haben die A27 Bremerhaven Richtung Bremen. Zwischen Bremen-Fahr und Bremen-Sebalsbrück 3 Kilometer stockender Verkehr. Das ist es gewesen. Euch eine gute Fahrt.
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1: Mit Henrik Hanses Tag in die Runde. Schöner Tag heute, aber werdet bitte nicht übermütig. Vorhin auf dem Weg hierher, vor mir ein Motorroller, der wiederum beim Wagen vor sich quasi auf der Stoßstange hing. Also er ist wirklich wahnsinnig eng aufgefahren. Das Ding ist, vor ihm fuhr nicht irgendein Auto, sondern ihr könnt euch vorstellen, eine Polizeistreife. Das musst du auch erstmal bringen. Also mir geht es ja so, wenn ich Polizei sehe, dann versuche ich erstmal alles Illegale zu unterlassen. Dem Motorrollerfahrer ging es offenbar genau andersrum. Mutig, mutig.

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1: NDR 2 ist hier mit dem Verkehrsservice. Aktuell Vorsicht bitte auf der B188 Wolfsburg-Burgdorf. Zwischen Burgdorf-Mitte-Sorgensen und Burgdorf-West-Schillers-Lage. Da befinden sich Kinder auf der Fahrbahn. Vorsicht bitte in beiden Richtungen auf der B188 Wolfsburg-Burgdorf. Zwischen Burgdorf-Mitte-Sorgensen und Burgdorf-West-Schillers-Lage. Da sind Kinder auf der Fahrbahn. Bitte Vorsicht in beiden Richtungen.

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1: Es gibt Termine, die tragt ihr euch in den Kalender ein, damit ihr sie nicht vergesst. Zahnarzt, TÜV, Elternabend zum Beispiel. Und es gibt Termine, die müssen nicht in den Kalender, weil ihr euch sowieso jeden Tag drauf freut. Beispiel gefällig? Genauso einen Termin hat sich Antje aus Hamburg heute Morgen bei Elke und Jens gesichert. Dafür hat sie gezeigt, wie textsicher sie bei den Fantastischen Vier ist. Bei unserer wunderbaren Erfindung Stopp-Karaoke.
2: Wir sind unzertrennbar. 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
3: Oh, wir sind unzertrennbar.
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4: 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Das ist alles gut.
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3: Antje! 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
1: Was hat sie geschafft? 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

Ihr seid bei NDR 2, es ist 11.30 Uhr. Und wir kommen zum Verkehrsservice für den ganzen Norden, der ist schnell erzählt. A1 Osnabrück Richtung Bremen, zwischen Bremen-Brinkum und Asten 3 Kilometer stockender Verkehr. Und das war's. Gute Fahrt.

0: 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Über Prinzessin Diana ist wahrscheinlich schon so ziemlich alles geschrieben worden. Biografien, Enthüllungsbücher, Erinnerungen von Freunden, Weggefährten und ehemaligen Mitarbeiterinnen und Mitarbeitern. Man könnte also denken, Leute, irgendwann ist es mal erzählt, aber dem ist offenbar nicht so. Denn heute erscheint schon wieder ein neues Buch über Diana und diesmal hat es ihr eigener Bruder Charles Spencer geschrieben. Swan Song heißt das Buch, auf Deutsch Schwanengesang. Und unsere NDR 2 Royal-Expertin Alex Siemen hat natürlich schon reingelesen. Alex, wie eng war Diana eigentlich mit ihrem Bruder Charles? Waren die überhaupt so dicke?
1: Also ich glaube schon, dass man ihn als verlässlichen Chronisten sehen kann, denn die beiden waren sehr eng. Er ist der kleine Bruder, er hat immer zu seiner großen Schwester aufgeblickt. Er war erschrocken darüber, wie schlecht es ihr ging im Laufe der Jahre und auch wie der Palast sie am Ende behandelt hat. Und ich glaube schon, dass da eine Menge, würde ich mal sagen, verletzter Gefühle eine Rolle spielen und dass er immer noch versucht aufzuarbeiten, was da am Ende eigentlich alles abgelaufen ist.
0: Was erfahren wir denn durch das Buch über Diana als Privatperson und nicht über Diana als Prinzessin?
1: Also ich würde das Buch nicht als Biografie ansehen, sondern es ist wirklich eine einseitige Sicht der Situation, die Liebe oder Nichtliebe zwischen Charles und Diana, auch wie Diana unter dem Druck zerbrochen ist, sozusagen. Das erzählt er alles und da erfahren wir wahrscheinlich auch nicht viel Neues, aber zumindest vielleicht kleine persönliche Noten, weil solche Dinge wie in die Taille kneifen und sagen, du bist zu dick und auch Diana direkt zu sagen, ne, ich liebe dich nicht, ne, mein Herz ist woanders, das sind ja schon sehr genaue Details. Und ich glaube, wir erfahren viel über die Trauer und die Bürde, die Diana hatte und weniger chronistisch über ihr Leben und wie es am Ende dann ausging.
0: Aber offenbar ist die Geschichte von Diana auch fast 30 Jahre nach ihrem Tod nicht auserzählt. Heute ist ein neues Buch über sie erschienen, geschrieben von ihrem eigenen Bruder. Forget-

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1: Nach der Landtagswahl in Mecklenburg-Vorpommern sortieren sich die Parteien. Die Bundes-CDU versucht, mit der Niederlage umzugehen. Und der neue Tankrabatt soll kommen, aber was ist mit den Heizkosten? Die einen sind wohl noch in Partylaune, andere fangen langsam an, die Scherben aufzusammeln. Nach der Wahl in Mecklenburg-Vorpommern steht die CDU vor einem ganzen Scherbenhaufen, nachdem sie aus dem Landtag geflogen ist. Die AfD guckt, wie sie ihren Wahlsieg nutzen kann, auch wenn sie nicht regieren kann ohne Partner. Und Ministerpräsidentin Schwesig versucht, welche zu finden, in einem Dreierbündnis mit Linken und den Grünen. Dazu sollte es auch gestern schon Gespräche in den Parteigremien geben, denn der Zeitplan in MV, der ist eng. Luisa Maria Carius, NDR 2 Schwerin. Weiß man denn, was dabei rausgekommen ist?
2: Also die Infos von der SPD, die sind auf alle Fälle bekannt. Da hat sich der Parteivorstand geschlossen hinter den Vorschlag von Manuela Schwesig gestellt, also ein Bündnis einzugehen mit Linken und Grünen. Von den beiden haben wir jetzt zumindest nach dem Abend nichts mehr gehört. Die hatten aber am Nachmittag ja schon deutlich gemacht, dass sie auf den Anruf von Manuela Schwesig warten und auch bereit zu Gesprächen sind.
1: Bei der CDU ist Spitzenkandidat und Landeschef Peters nach dem Wahldebakel erst abgetaucht, dann zurückgetreten, aber auch alle Abgeordneten, die bislang in der Fraktion im Landtag saßen, verlieren ja ihren Job. Wie wirkt das nach?
2: Also da sind definitiv Tränen geflossen im Schweriner Schloss, eine Tränen der Wut und Tränen der Trauer. Die Fraktion wird jetzt aufgelöst. Das bedeutet auch, dass 20 Mitarbeitende ihren Job dort verlieren, darunter auch langjährig Beschäftigte. Dazu kommen die Leute, die in den Wahlkreisbüros arbeiten, also die Wahlkreismitarbeiter. Und interessant ist ja, wie die politische Konkurrenz reagiert. Das kann ich vielleicht einmal vorlesen. Der verpasste Einzug der CDU in den Schweriner Landtag sei ein Schaden für die Demokratie. Das sagt die linken Spitzenkandidatin Simone Oldenburg. Und der Grünen-Chef Felix Banaschak hat sich auch geäußert. Der sagte, Mecklenburg-Vorpommern fehle demnächst eine demokratische, konservative Opposition, zu der sich abzeichnenden rot-rot-grünen Landesregierung. Und die einzigen, die wirklich hämisch reagiert haben, das waren die Abgeordneten von der AfD. Die CDU sei von ihrer Brandmauer erschlagen worden, sagte der Spitzenkandidat. Schuld. Aber alle anderen haben tatsächlich tiefes Bedauern gezeigt über das Ausscheiden der CDU.
1: Jetzt übernimmt Philipp Amthor den Posten als neuer CDU-Landeschef. Wie und wie weit kann der denn das Ruder rumreißen?
2: Also man muss, glaube ich, sagen, dass die CDU jetzt erstmal auf dem absoluten Tiefpunkt angekommen ist. Jetzt hat ja die CDU zum vierten Mal seit 2020 den Vorsitzenden verloren. Und Amthor sagte auch nur ganz kurz, er sei dankbar für die Chance und dass die CDU als verlässliche Stimme der sozialen Marktwirtschaft gebraucht werde. Ansonsten hieß es, wir werden uns jetzt erstmal sammeln, wir werden uns sortieren, die Situation analysieren. Und dieser Startschuss für einen Neuanfang, der soll dann Anfang des Jahres, also 2027 sein, bei einem Landesparteitag. Und dann wird natürlich auch darüber entschieden, ob Amthor dann nicht nur kommissarisch, sondern die CDU hier im Land komplett übernimmt.
1: Dankeschön, Luisa Maria Carius, NDR 2 Schwerin. Auch bei der CDU in Berlin wirken die Schockwellen nach wegen der Niederlage bei der Landtagswahl in MV. Die Partei und auch ihr Chefkanzler Merz ganz persönlich sind noch stärker angeschlagen, sagen Beobachter, wie zum Beispiel der Politikwissenschaftler Albrecht von Lucke. Er hat bei NDR Info eingeschätzt, wie weit Merz sich Sorgen um seinen Job machen muss.
3: Die ganz große Sorge, die er haben muss, ist die Frage, ob der Putsch von unten kommt, ob die Wählerinnen und Wähler, vor allem aber auch die Abgeordneten, die Angst kriegen, dass sie nicht mehr in die nächsten Parlamente kommen und deswegen sagen, Merz muss ersetzt werden. Das ist seine größte Gefahr.
1: Das Treffen mit der Fraktion im Bundestag heute dürfte also für Merz kein so ganz angenehmer Termin sein. Jakob Meyer,

0: Der ist für ihn entscheidend, dass die Abgeordneten von CDU und CSU noch hinter ihm stehen. Das scheint trotz aller Unruhe noch der Fall zu sein. Das hat auch damit zu tun, dass es hohe Hürden für einen Kanzlerwechsel und für Neuwahlen gibt, dass sich keine Alternative aufdrängt und dass ein Neuer ja die gleichen Probleme vor der Brust hätte mit der Rente, mit der Pflege und Gesundheit. Also noch ist der Rückhalt für Merz da.
1: Du sagst es, übernehmen will ja auch keiner, wohl um sich bei den geplanten Reformen eben nicht vorzeitig die Finger zu verbrennen. Wie will und kann man in dieser vertrackten Lage denn jetzt noch einen Kurswechsel hinkriegen, von dem Merz da auch gestern gesprochen hat?
0: Genau, also Merz versucht es ja mit einem Politikwechsel anstatt des Personalwechsels. Also er will am Reformkurs festhalten und gleichzeitig dafür sorgen, dass die Bevölkerung das Gefühl bekommt, dass es dabei gerecht zugeht. Und diese Änderungen jetzt durchzubringen, auch gegen Widerstände beim Koalitionspartner SPD, das ist möglicherweise seine letzte Chance. Und das wird wohl auch ein Punkt sein, über den heute in der Unionsfraktion gerungen wird.
1: Dankeschön, Jakob Mayer, NDR 2 Berlin. Bei den Wählern versucht der Kanzler zu punkten, indem er doch was macht, was er eigentlich gar nicht wollte, nämlich einen neuen Tankrabatt. Der soll ab dem 1. Oktober gelten für 3 Monate und Fahrer von Verbrennerautos entlasten. Das hat die Regierung jetzt schon mal auf den Weg gebracht. Viele fragen sich aber, Spritpreise gut und schön, aber was ist mit den Heizkosten? Denn die steigen ja auch bei den höheren Öl- und Gaspreisen. Jenny Roth aus der NDR Wirtschaftsredaktion, sind denn da auch Hilfen geplant?
2: Ja, gute Frage, denn wenn wir uns zurückerinnern, hatten wir in der Folge des Ukraine-Krieges vor ein paar Jahren ja auch einen befristeten Gaspreisdeckel und die sogenannte Energiepreispauschale. Das war ja eine Einmalzahlung von 300 Euro, meist ausgezahlt durch den Arbeitgeber, um die Kosten durch den Energiepreisschock abzufedern. Ein ähnlicher Versuch, den allerdings die Arbeitgeber aus eigener Tasche zahlen sollten, war ja im Frühjahr auf viel Empörung gestoßen und krachend gescheitert. Es gibt Stimmen, die auch jetzt Hilfen fordern. Sozial- und Mieterverbände zum Beispiel fordern auch, die geplanten Einschnitte beim Wohngeld zu überdenken. Denn da soll ja unter anderem auch ausgerechnet die Heizkostenpauschale halbiert werden. Auf meine Nachfrage, ob denn konkrete Schritte von Seiten der Bundesregierung geplant sind, hat man gestern jedenfalls lediglich auf die Äußerung des Kanzlers und des Finanzministers zum Tankrabatt vom Freitag verwiesen und sehr allgemein geantwortet, man behalte die Lage im Blick.
1: Aber die Preise für Heizöl, die sind ja auch gestiegen. Wie stark denn?
2: Ja, ganz genau. Wenn man das zum Beispiel mit dem September vergangenen Jahres vergleicht, dann lag der Preis da im Durchschnitt noch bei ca. 93 Euro pro 100 Liter. Aktuell sind es rund 170 Euro, also fast das Doppelte. Das liegt natürlich, wie auch beim Sprit, vor allem an dem zuletzt noch mal deutlich gestiegenen Ölpreis. Der ist zwar gestern erst mal wieder unter die Marke von 100 Dollar gefallen, aber die Lage bleibt angesichts der unberechenbaren Situation im Iran und am Roten Meer sehr angespannt und unkalkulierbar. Zwar beziehen wir unser Rohöl ja gar nicht aus der Region, aber die Verknappung des Angebots beeinflusst die Preise einfach weltweit.
1: Die meisten heizen mit Gas und wie sieht das da aus?
2: So ist es. Also bei den Großhandelspreisen, da sehen wir dort ebenfalls eine deutliche Aufwärtsbewegung. Hier hat sich der Preis in diesem Jahr auf mehr als 80 Euro pro Megawattstunde fast verdreifacht. Damit liegt er zwar so hoch wie seit fast 4 Jahren nicht, aber immer noch weit unter den Rekorden aus dem Jahr 2022, als es im Zuge des Ukraine-Krieges zeitweise Preise von mehr als 300 Euro pro Megawattstunde gab. Dennoch, der Anstieg ist deutlich spürbar, denn rund ein Fünftel der weltweiten Lieferungen ging ja bisher durch die Straße von Hormuz. Und auch wenn wir mittlerweile stärker diversifiziert sind in Deutschland, Flüssiggas aus anderen Quellen beziehen, angesichts der noch zu füllenden Speicher und der Lage am Golf sollte man zumindest damit rechnen, dass die Preise dauerhaft hoch bleiben oder sogar weiter steigen.
1: Und wie hart trifft uns das?
2: Ja, also aktuell hängt das davon ab, ob ich Bestandskundin oder Neukunde bin. Für Neukunden sind die Preise laut des Vergleichsportals Verivox bereits um ein Drittel gestiegen. Die günstigsten Neutarife liegen derzeit so um die 12,6 Cent pro Kilowattstunde. Für ein Ehepaar mit einem Verbrauch von 10.000 Kilowattstunden wären das dann also 1.260 Euro im Jahr plus etwaige Grundgebühren und so weiter. Bestandskunden sollten ihre Verträge checken und schauen, habe ich eine Preisgarantie beziehungsweise wann läuft die aus? Dann nämlich können gestiegene Preise weitergegeben werden und Experten fürchten, dass zum Jahreswechsel auch Preise von mehr als 15 Cent pro Kilowattstunde möglich sein könnten. Aber wie gesagt, vieles hängt davon ab, wie sich die Lage am Golf entwickelt und natürlich auch, wie hart der Winter dann wirklich wird.
1: Behalten wir im Blick. Danke, Jenny Roth aus der Wirtschaftsredaktion.
3: Und das war das NDR 2 Update um 12 mit Katrin Schlass zum Nachhören überall bei uns im Netz und in der App. Jetzt haben wir es 8 nach und wir kommen zum Wetter. Sonnige Grüße von der Insel Kreta schickt uns Achim. Er schreibt aktuell 29 Grad und klarer Himmel. Da kann ich nur sagen, so warm ist es bei uns nicht. In Klammern vielleicht auch zum Glück. Aber klaren Himmel und Sonne haben wir auch zu bieten.

paar Wolken zeigen sich, vor allem so im westlichen Niedersachsen. Aber auch da bleibt es trocken. Ansonsten sehr, sehr schöner Tag heute bei bis zu 17 Grad in Puttgarden, bis 18 Grad in Prerow, bis 19 Grad in Bremen und bis 20 Grad in Hitzacker. Morgen strahlt es dann nicht ganz so sehr wie heute. Es wird wieder ein bisschen wechselhafter, gelegentlich auch nass bei maximal 20 Grad. NR2 mit dem Verkehrsservice. Die Straßen sind frei. Euch allen eine gute Fahrt in Richtung Mittagspause. Ihr hört NDR 2. Ich bin Henrik Hanses und sage Hallo.

0: Jetzt Benson Boone, The Time of My Life.
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ich sehe doch ein paar von euch schon vor meinem inneren Auge auf dem Lenkrad rumtrommeln. Tina Turner, the best, hier ist NDR 2. Um 12.30 Uhr der Verkehrsservice für den ganzen Norden. A1 Hamburg Richtung Osnabrück zwischen Posthausen und Bremen-Arsten. 3 Kilometer stockender Verkehr. A2 Hannover Richtung Dortmund zwischen Dreieck Hannover West und Wunstorf-Kohlenfeld. 3 Kilometer Stau. Und das war es auch schon wieder gewesen.

0: Tovelo und Stromae bei NDR 2. Und gleich spiele ich euch die frisch gebackene Mama, Lady Gigi Gaga Gugu mit Born This Way. Vorher schauen wir nochmal gemeinsam vor und zurück. 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

0: Ihr seid bei NDR 2. Was machen wir jetzt damit? Das fragt sich gerade die CDU nach der neuen Wahlschlappe in Berlin und vor allem nach der Wahlschlappe in Mecklenburg-Vorpommern. Wir haben es jetzt 13 Uhr.
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2: Die Stimmverluste für die CDU bei den Wahlen in Mecklenburg-Vorpommern und Berlin wirken nach. Und das ist heute auch Thema in der Bundestagsfraktion der Union. Kanzler Merz ist dabei. Dagmar Pepping, NDR 2 Berlin. Worauf muss der sich da einstellen?
3: Das wird ein kritischer Moment für ihn werden. Die Unruhe in der Fraktion ist wirklich groß. Unzufriedenheit aus verschiedenen Gründen. Auch gerade die Jüngeren in der Fraktion, die drängen darauf, dass das Reformpaket zum Beispiel bei der Rente unbedingt durchgezogen werden muss. Auch gegen Widerstände der SPD. Es gibt andere, die sagen, wir haben uns auch bei der Steuerpolitik viel, viel mehr versprochen. Also da wird sich heute auch sicherlich einiges anhören müssen. Denn auch das in Mecklenburg-Vorpommern passiert ist, zum ersten Mal in der Geschichte der Bundesrepublik als CDU nicht in einen Landtag einzuziehen, das kann man Zäsuren nennen, man kann es aber auch eine Katastrophe nennen.
2: An der Nordseeküste soll ein neuer Militärhafen entstehen und die Stadt Emden soll nach Informationen von NDR Niedersachsen offenbar den Zuschlag kriegen, wegen der strategisch günstigen Lage. Auch Bremerhaven war vorher im Gespräch. Thomas Stahlberg, NDR 2 Oldenburg.
4: Wir sind sehr zuversichtlich, sagt der Sprecher der Landesregierung Budde. Und auch Reinhard Hegewald, Vorstand der Emder Hafenwirtschaftsförderung, sagt, das seien doch gute Nachrichten. Emdens Oberbürgermeister Krüthoff will sich nicht äußern. Er sieht den Militärhafen aber als enorm wichtig für die Stadt an. 10 Milliarden Investitionen, 1500 dauerhafte Dienstposten plus 150 zivile Angestellte. Dazu Zulieferbetriebe, die sich ansiedeln könnten. In Emden stehen Wirtschaft und Politik hinter dem Vorhaben. Nur die Linken lehnen den Militärhafen ab.
2: In der Europäischen Union sind im vergangenen Jahr so viele Elektroautos zugelassen worden wie noch nie. Rund 17% aller neuen Fahrzeuge hatten einen E-Antrieb, sagt das Statistische Bundesamt. Ursula Mayer, NDR 2 Wiesbaden.
5: Speziell in Deutschland war letztes Jahr sogar fast jedes fünfte neu zugelassene Fahrzeug ein Elektroauto. Das war etwas mehr als der europaweite Durchschnitt, aber in einigen anderen EU-Ländern war der Anteil teilweise noch deutlich höher. EU-Spitzenreiter war Dänemark. Hier waren 2 von 3 zugelassenen Pkw Elektroautos. Außerhalb der Europäischen Union war Norwegen führend. Hier hatte letztes Jahr fast jeder neu zugelassene Pkw einen reinen Elektroantrieb.
2: Kurz mal was nachschlagen oder eine ganze Präsentation erstellen. Die Mehrheit der Menschen in Deutschland nutzt im Alltag künstliche Intelligenz. Das hat eine neue Medienstudie von ARD und ZDF ergeben. Danach verwenden 59% der Befragten ab und zu KI-Tools wie ChatGPT, Claude und Gemini. Bei den 14- bis 29-Jährigen sind es 92%. Und etwa die Hälfte der 2400 Befragten hat angegeben, gegenüber KI skeptisch zu sein. 54% sehen die Programme als Werkzeug und verlassen sich aber nicht komplett auf die Antworten der KI.
0: Oh, Katrin, skeptisch bin ich auch, vor allem weil die KI immer so nett ist.
6: Und immer sagt, tolle Frage, kluger Einfall, ja, wirklich berechtigte Idee.
0: Nun denn, wir verlassen uns beim Wetter allerdings auf unsere Fachleute aus

0: Zwischen Posthausen und Bremen-Arsten 3 Kilometer stockender Verkehr und nochmal die 2 Hannover Richtung Dortmund zwischen Dreieck Hannover-West und Wunsdorf-Kohlenfeld 3 Kilometer Stau. Das ist es gewesen. Gute Fahrt euch.
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0: mit Henrik Hanses und ich hoffe inständig für euch, dass eure Kantine eine Terrasse hat. Schöne Mittagspause euch.

0: NDR 2 hier am Dienstag. Fußballfan zu sein, das kann mitunter ganz schön ins Geld gehen. Jedes Jahr ein neues Trikot für 100 Euro, die Stadionbesuche, das Bier auf der Tribüne, alles teuer. Und wer zu Hause guckt, zahlt gegebenenfalls auch eine ganze Menge. Bei Streaming-Abos zum Beispiel, da kann auch ganz schön was zusammenkommen. Bei The Zone, da sind die Preise vor einiger Zeit ganz schön durch die Decke gegangen, zum Teil von 120 auf 300 Euro im Jahr. Dagegen hat die Verbraucherzentrale eine Sammelklage eingereicht und bei der Verhandlung hat sich jetzt gezeigt, für betroffene Kunden könnten die Chancen durchaus ganz gut stehen. Aber was heißt das konkret? Sprechen wir drüber mit unserem Kollegen Philipp aus der ARD-Verbraucherredaktion. Was bringt es mir, bei der Klage mitzumachen?
1: Wenn Verbraucher sich ins Klageregister eintragen, machen sie bei der Sammelklage mit und das ist kostenlos. Richtige Nachteile hat das erstmal nicht. Im Gegenteil, das geht sogar sehr einfach. Dafür müssen Betroffene auf die Seite des Bundesamtes für Justiz gehen und sich da ins Klageregister eintragen. Das ist kostenlos und sie müssen nur einige Daten angeben, zum Beispiel, ja, was der Grund für den Anspruch ist. Der Verbraucherzentrale Bundesverband hat dafür Textbausteine vorbereitet. Die finden Verbraucher im sogenannten Klagecheck auf der Website des Bundesverbandes. Dort können sie auch testen, ob der Fall wirklich zur Klage passt und sie von einem Urteil profitieren können. Wichtig ist, sie müssen sich damit beeilen. Sie können sich nur noch bis diesen Freitag ins Klageregister eintragen. Danach geht das nicht mehr und zwar ganz egal, wie das Verfahren am Ende ausgeht.
0: Aber wenn ein Urteil kommt, was passiert dann?
1: Ja, das Oberlandesgericht Hamm wird das Urteil im Verfahren gegen DAZN Mitte November verkünden. Die Verbraucherzentrale sagt, nach der Verhandlung stehen die Chancen gut, dass sie und damit auch die Verbraucher Recht bekommt. Das Gericht hat sehr deutlich gemacht, dass es die Vertragsklauseln von DAZN für intransparent und unangemessen hält. Es spricht daher einiges dafür, dass die unzulässig und die Preiserhöhungen rechtswidrig sind. Das Urteil wird wohl das erste in einer neuen Klageart sein, einer sogenannten Abhilfeklage. Wenn die Verbraucherzentrale gewinnt, würden Verbraucher am Ende direkt Geld bekommen. Unklar ist aber noch, welche Nachweise sie dafür im Einzelnen vorlegen müssen. Also quasi als Beleg, dass sie wirklich Kunden waren oder auch sind bei DAZN. Das muss das Oberlandesgericht Hamm erst noch festlegen. Und profitieren kann am Ende nur, wer sich rechtzeitig ins Klageregister einträgt. Das geht, wie gesagt, nur noch bis Freitag.
0: Also noch ein paar Tage Zeit. Wenn ihr also betroffen seid, dann seht zu, dass ihr euch da eintragt. Vielen Dank für die Information, Philipp aus der ARD-Verbraucherredaktion. Hier ist NDR 2 am Dienstag.

0: Wir sind Elk und Jens aus dem Ender. Zwar morgen, heute am letzten offiziellen Sommertag, noch mal fast überall richtig viel Sonne. Und ich bin gar nicht sicher, ob der Herbst wirklich kommt. Hier ein Statement des Sommers.
1: Ich gehe nicht. Ich werde nicht gehen.
2: Ich werde nicht gehen!

Kinder, wie die Zeit vergeht. 13:30 haben wir schon wieder. Zeit für den NDR2-Verkehrsservice für den ganzen Norden. A1 Hamburg Richtung Osnabrück zwischen Posthausen und Bremen-Arsten. 3 Kilometer stockender Verkehr. A2 Hannover Richtung Dortmund zwischen Dreieck Hannover-West und Wunsdorf-Kohlenfeld. 3 Kilometer Stau. Die A7 Kassel Richtung Hannover ist zwischen Dreieck Salzgitter und Derneburg Salzgitter wegen Straßenschäden bis auf Weiteres gesperrt. Die Umleitung führt über die U23 und A31 Meppen Richtung Gronau zwischen Lingen und Emsbüren, 5 Kilometer Stau. Das war's. Und jetzt drehen wir die Temperatur wieder hoch auf 2, 3 Grad über Körpertemperatur und gönnen uns die Toten Hosen. Altes Fieber.

hier ist NDR 2. Leute, manchmal ist Wischiwaschi nicht die beste Möglichkeit. Manchmal muss man einfach all in gehen, alles oder nichts. Ich hatte mal so einen Sportlehrer, der hat uns manchmal beim Turnen die Hilfestellung erklärt. Wisst ihr, wenn ihr so jemanden turnt vor und ihr steht da so neben und haltet den. Und da hat er immer so einen Standardspruch, da hat er immer gesagt, Leute, ihr müsst es richtig machen. Entweder ihr steht daneben und sichert richtig oder ihr sichert halt eben gar nicht. Alles oder nichts. Und dann sagt er immer, ihr könnt auch nicht ein bisschen schwanger sein. Entweder ihr seid schwanger oder ihr seid nicht schwanger. Also ein gewagter Vergleich insgesamt, ne, muss man schon ehrlich sagen. Aber das war halt eben sein Spruch. Und daran denke ich halt, wenn ich höre All or Nothing, alles oder nichts. Das ist der neue Song von Scott Quinn. Er bezieht dieses All or Nothing aber, glaube ich, eher so auf die Romantik, auf die Liebe. Entweder ich gehe in eine Beziehung all in oder ich lasse es ganz bleiben. Ich glaube, er entscheidet sich für All In. Scott Quinn bei NDR 2.

Was hat das Stündlein geschlagen? Wir haben es gleich 10 vor 2. Ab 14 Uhr geht's ja weiter mit dem NDR2-Nachmittag. Jessica und der Hadeland empfangen euch ganz warm und herzlich und haben Tickets für euch für die Fantastischen Vier. Ihr setzt euch durch beim Stopp-Karaoke und bekommt Tickets für die Abschiedstournee von den Fantas. Das nachher im NDR2-Nachmittag. Ich bin Henrik Hanses und wir hören uns morgen. Einen schönen Tag.

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0: 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Was machen wir jetzt damit? Das fragt sich gerade die CDU nach den neuen Wahlschlappen in Berlin und vor allem in Mecklenburg-Vorpommern.
1: Es ist 14 Uhr.
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3: Die Stimmverluste für die CDU bei den Wahlen in Mecklenburg-Vorpommern und Berlin wirken nach. Und das ist heute auch Thema in der Bundestagsfraktion der Union. Kanzler Merz ist dabei. Jakob Mayer, NDR 2 Berlin. Wie angespannt ist die Atmosphäre da?
4: Die ist sehr angespannt. Die Lage ist ja wirklich denkbar ernst für die CDU nach der historischen Wahlschlappe im Nordosten. Erstmals aus einem Landesparlament geflogen, in Berlin nur zweitstärkste Kraft hinter der Linkspartei. Bis im Bund wieder über die Mandate der Unionsabgeordneten entschieden wird, dauert's noch 2,5 Jahre, aber trotzdem wächst natürlich in der Unionsfraktion die Sorge, ob Schwarz-Rot das noch hinbekommt mit den geplanten Reformen. Und da wird am Nachmittag eine kontroverse Debatte erwartet.
3: Die AfD will nach dem Wahlsieg in Mecklenburg-Vorpommern das Präsidentenamt im neuen Schweriner Landtag besetzen. Die SPD hat das zurückgewiesen. Demnach sieht man keinen geeigneten Kandidaten in der AfD-Fraktion. Laut SPD-Generalsekretär Barlen geht es nicht nur darum, den Landtag fair und verlässlich zu führen. Der Kandidat müsste den Landtag auch nach außen repräsentieren und sich den Werten der Verfassung verpflichtet fühlen. An der Nordseeküste soll ein neuer Militärhafen entstehen. Die Stadt Emden soll nach Informationen von NDR Niedersachsen offenbar den Zuschlag kriegen, wegen der strategisch günstigen Lage. Auch Bremerhaven war da im Gespräch. Thomas Stahlberg, NDR 2 Oldenburg.
5: Wir sind sehr zuversichtlich, sagt der Sprecher der Landesregierung Budde. Und auch Reinhard Hegewald, Vorstand der Emder Hafenwirtschaftsförderung, sagt, das seien doch gute Nachrichten. Emdens Oberbürgermeister Krüthoff will sich nicht äußern. Er sieht den Militärhafen aber als enorm wichtig für die Stadt an. 10 Milliarden Investitionen, 1500 dauerhafte Dienstposten plus 150 zivile Angestellte. Dazu Zulieferbetriebe, die sich ansiedeln könnten. In Emden stehen Wirtschaft und Politik hinter dem Vorhaben. Nur die Linken lehnen den Militärhafen ab.
3: Kurz mal was nachschlagen oder eine Präsentation erstellen. Die Mehrheit der Menschen in Deutschland nutzt im Alltag künstliche Intelligenz. Das hat eine neue Medienstudie von ARD und ZDF ergeben. Jan Busche, NDR 2 aktuell.
6: Und die zeigen, 59% der Befragten sind gelegentlich in KI-Tools unterwegs. Aber es gibt große Unterschiede, wenn man auf das Alter schaut. Bei den 14- bis 29-Jährigen nutzen 92% künstliche Intelligenz. Bei Menschen ab 70 sind es noch 15%, die zumindest ab und zu in KI-Anwendungen unterwegs sind. Auch interessant, etwa die Hälfte hat angegeben, skeptisch zu sein, wenn sie KI-Tools nutzt. Für 54% sind die Programme eher ein Werkzeug oder eine Art Hilfestellung. Sie haben gesagt, im Zweifel müssen die Antworten der KI überprüft werden.
0: Richtig so. Das NDR2-Wetter am letzten Tag des Sommers. Ist es dann doch nochmal ganz schön.
7: Das stimmt. Westlich der Weser gibt es ein paar mehr Wolken. Meistens bleibt es aber trocken. Und östlich davon, also da scheint echt wirklich lang die Sonne heute Nachmittag. Besonders freundlich wird es von der Ostsee bis ins Wendland. Und die Temperaturen sind auch okay, sage ich mal. 17 Grad haben wir auf Amrum, 18 in Rostock, 19 in Bremen und Hamburg und bis zu 20 Grad in Dannenberg.
0: Der NDR2-Verkehrsservice für den ganzen Norden mit der Autobahn 1, Hamburg Richtung Osnabrück, zwischen Posthausen und Bremen-Arsten, 3 Kilometer stockend. Die A2, Hannover Richtung Dortmund, zwischen dem Dreieck Hannover West und Wunstorf-Kohlenfeld, 3 Kilometer Stau.
7: Die A7, Kassel Richtung Hannover, ist zwischen dem Dreieck Salzgitter und Derneburg-Salzgitter wegen Straßenschäden bis auf Weiteres gesperrt. Umleitung führt euch über die U23. Und die A31 haben wir noch Lingen Richtung Gronau. Die ist zwischen Lingen und Emsbüren wegen Bergungsarbeiten nach einem Unfall gesperrt. Das war's. Gute Fahrt für euch.
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0: Einen schönen Dienstag wünschen wir euch. Und wenn es auf dem Weg in den Feierabend ein bisschen länger dauert heute, dann nehmt doch einfach eine Abkürzung. Hat sich jetzt auch ein Baggerfahrer gedacht, der ist einfach kurzerhand mit seinem Bagger auf die A7 gefahren. Oh. Und dann mit 20 km/h über den Standstreifen geschlittert.

0: Jessica hat schon die Taschentücher rausgeholt, zu Recht, muss ich sagen. Heute ist der 22. September und das bedeutet, morgen ist der 23. September und das ist der kalendarische Herbstanfang. Also ist heute tatsächlich der letzte offizielle Sommertag.
1: Nein!
0: Jessica und Hartland hier, der NR2 Nachmittag am Dienstag. Ja, wir verabschieden den Sommer heute einfach gemeinsam. Euer Sommer in drei Worten oder gern auch ein paar mehr Wörter.
1: Bitteschön.
2: Heiß, kurz und schön.
1: Sehr viel Sonne, Nordseeluft, Familie.
3: Oh, ich habe an manchen Tagen ein bisschen geschwitzt, bin in den See gesprungen und habe ansonsten ja, viel draußen auf dem Balkon gesessen.
1: Ach schön. Und dein Sommer in drei Worten?
0: Meiner. Hm? Sonne, Meer, nochmal.
1: Ah, das klingt herrlich. Ja. Wobei der Sommer offensichtlich noch keine große Lust hat zu gehen. Nächste Woche sollen wir ja eigentlich auch nochmal bis 25 Grad bekommen. Oder das ist schon der Herbst, der zeigen will, dass er auch Sommer kann.
0: Genau, der macht auch dick, der Herbst. Das ist doch gut.

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0: Es ist genau 14.30 Uhr, NDR 2 mit dem Verkehrsservice für den ganzen Norden und der A1 Hamburg Richtung Osnabrück zwischen Posthausen und Bremen-Arsten 3 Kilometer stockender Verkehr. Die A2 Hannover Richtung Dortmund zwischen dem Dreieck Hannover West und Wunstorf-Kohlenfeld 3 Kilometer Stau und nochmal die A2 Hannover Richtung Berlin zwischen Allerengersleben und Bornstedt 3 Kilometer Stau.
1: Die A7 Kassel Richtung Hannover ist zwischen dem Dreieck Salzgitter und Derneburg-Salzgitter wegen Straßenschäden bis auf weiteres gesperrt. Umleitung führt euch über die U3. Die A31 Lingen Richtung Gronau ist zwischen Lingen und Emsbüren wegen Bergungsarbeiten nach einem Unfall gesperrt. Und das war's. Euch eine gute und sichere Fahrt. Kommt gut durch.

0: Neue Musik von Nico Santos. Why don't you stay? Hier ist der NDR 2 Nachmittag mit Jessica und Hadeland am Dienstag. Und wir switchen kurz in den August 1997. Die erste Folge der Serie South Park läuft im Fernsehen. In den Charts ist Puff Daddy mit I'll Be Missing You auf der 1. Und die Welt nimmt Abschied von Lady Di.
1: Ja, das war tragisch damals. Und auch fast 30 Jahre nach ihrem Tod sorgt Diana, Princess of Wales, immer noch für Schlagzeilen. Denn heute erscheint ein neues Buch über sie, geschrieben von ihrem Bruder Charles Spencer.
0: Lisa Maria Röhling ist für uns in London und hat reingelesen. Lisa, es sollen ganz viele Vorwürfe an König Charles in diesem Buch Swan Song stecken. Was sind denn das für Vorwürfe?
2: Dianas Bruder beschreibt sehr detailliert zwei Gespräche, die er mit dem damaligen Prinz Charles direkt nach dem Tod seiner Schwester geführt hat. Im ersten Gespräch, so Dianas Bruder, soll Prinz Charles regelrecht ausgelassen gewesen sein. Er habe geklungen, als sei er froh, dass seine Ex-Frau tot ist. Und dann in einem zweiten Telefonat damals soll es einen Streit darüber gegeben haben, ob Prinz William und Prinz Harry bei der Beerdigung wirklich hinter dem Sarg ihrer Mutter herlaufen sollen. Prinz Charles, der war dafür. Ihr Onkel Charles Spencer soll anscheinend dagegen gewesen sein, schreibt er. Ja, und da soll Prinz Charles den Satz gesagt haben, ich bin mir sicher, Diana wird schon bald vergessen sein. Und das ist natürlich ein hartes Statement, gerade weil Diana in Großbritannien bis heute ja regelrecht verehrt wird.
1: Okay. Mal ganz abgesehen von diesen Vorwürfen, wie viel Neues steckt denn in diesem Buch über Diana?
2: Das liegt ein bisschen im Auge des Betrachters. Es gibt einige Experten, die finden, das Buch sei bahnbrechend und es räume mit vielen Gerüchten über Diana auf. Und das war ja am Ende auch das Ziel von Charles Spencer, weil er hat gesagt, es gebe viel zu viele Gerüchte und Falschdarstellungen über seine Schwester, auch so viele Jahre nach ihrem Tod noch. Und da will er jetzt endlich gegen angehen. Es gibt aber auch viele Beobachter, die meinen, Charles Spencer wolle jetzt einfach nur nach so vielen Jahren nochmal Profit aus Dianas Tod schlagen. Und das Buch sei eigentlich nur eine Beschäftigung mit sich selbst und nicht mit seiner Schwester. Für viele Experten ist aber klar, nächstes Jahr, da naht Dianas 30. Todestag heran und Charles Spencers Buch, das ist aus ihrer Sicht sicherlich nicht die letzte Veröffentlichung über Diana, die wir in den kommenden Monaten sehen werden.
1: Swan Song, das neue Buch über Lady Diana, seit heute ist es draußen.

0: Der NDR 2 Nachmittag ist hier. Kurzer Kalendercheck für euch. Was steht da drin am 14. Januar? Also wenn da noch nichts steht, hätten wir eine Idee. Wir schicken euch zum Abschiedskonzert der Fantastischen Vier in Hamburg.
1: Also die müsst ihr unbedingt live sehen. Nur textsicher solltet ihr sein in Sachen Fanta 4, denn vor den Tickets liegt noch eine kleine Spielrunde Stopp-Karaoke. Das heißt, wir spielen euch den gleichen Song der Fantas an und der reißt irgendwann ab und ihr rappt dann weiter oder singt weiter oder sagt einfach weiter. Wenn das dann richtig ist, was ihr dann da präsentiert, dann gehören euch die Tickets. Also anrufen wäre auch gut. 01375 95 10 95 für 14 Cent pro Anruf. Das war jetzt aber wirklich alles.
0: Ja, bis gleich.

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0: Schönen Nachmittag mit NDR2 und das ist gerade kein einfacher Termin für Kanzler und CDU-Chef Merz. Der spricht mit der Unionsfraktion im Bundestag über das Wahldebakel in Berlin und vor allem auch in Mecklenburg-Vorpommern.
1: Es ist 15 Uhr.
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3: Die Stimmverluste für die CDU bei den Wahlen in Mecklenburg-Vorpommern und Berlin wirken nach und das war heute auch Thema in der Bundestagsfraktion der Union. Kanzler Merz war dabei, Katrin Schirrwagen, NDR2 aktuell. Wie weit ging es da auch um seinen Posten?
4: Zumindest die Führung der Unionsfraktion sagt dazu klar nein. Die parlamentarische Geschäftsführerin Dos Santos Vins erklärte, dass es keine Debatte mehr über die Person des Kanzlers gibt. Was den künftigen politischen Kurs angeht, wird aber eine harte Debatte erwartet. Wichtige CDU-Politiker haben eine schonungslose Analyse der Lage und einen Neustart gefordert. Aus Sicht von Kanzler Merz kommt es jetzt darauf an, dass die Bundesregierung an ihrem Reformkurs bei Rente, Pflege und Steuern festhält.
3: Zwei Tage nach der Landtagswahl in Mecklenburg-Vorpommern sprechen die Fraktionen über Personalfragen und mögliche Bündnisse. Die AfD stellt mit 32 Sitzen künftig die größte Fraktion im Schweriner Landtag. Sie will deswegen auch den Präsidentenposten besetzen. Die SPD lehnt das ab, weil sie keinen Kandidaten für geeignet hält. Der muss demnach den Landtag auch nach außen vertreten und die Werte der Verfassung achten. In Deutschland soll Strom künftig zum großen Teil von Offshore-Windparks kommen, aber der Ausbau stockt. Der Energiekonzern BP wollte in der Nordsee zwei große Anlagen bauen, die Arbeiten sind aber wohl gestoppt, zeigen Recherchen von NDR und Süddeutscher Zeitung. Verena von Ondarza aus der NDR-Wirtschaftsredaktion.
5: Bis Ende Juli wurde das deutsche Projektteam offenbar aufgelöst, per Kündigung oder Freistellungsvereinbarung. Ehemalige Mitarbeitende erklären übereinstimmend, es seien weder Fundamente oder Turbinen für Windräder bestellt, noch seien Verträge über die Vermarktung des Stromes abgeschlossen. Yaranex BP verweist auf Anfrage auf erhebliche Verzögerungen im Netzausbau. Die nötigen Prozesse liefen weiter. Eine Entscheidung, die Projekte nicht zu bauen, sei nicht gefallen. Man prüfe verschiedene Optionen. Ein Scheitern der Mammutprojekte hätte massive Folgen. Für das Vorankommen der Energiewende, aber wohl auch für den Strompreis.
3: Kurz mal was nachschlagen oder eine Präsentation erstellen. Die Mehrheit der Menschen in Deutschland nutzt im Alltag künstliche Intelligenz. Das haben Zahlen in einer neuen Medienstudie von ARD und ZDF ergeben. Jan Busche, NDR2 aktuell.
6: Und die zeigen, 59% der Befragten sind gelegentlich in KI-Tools unterwegs. Aber es gibt große Unterschiede, wenn man auf das Alter schaut. Bei den 14- bis 29-Jährigen nutzen 92% künstliche Intelligenz. Bei Menschen ab 70 sind es noch 15%, die zumindest ab und zu in KI-Anwendungen unterwegs sind. Auch interessant, etwa die Hälfte hat angegeben, skeptisch zu sein, wenn sie KI-Tools nutzt. Für 54% sind die Programme eher ein Werkzeug oder eine Art Hilfestellung. Sie haben gesagt, im Zweifel müssen die Antworten der KI überprüft werden.
1: Das NDR2-Wetter. Heute Morgen bin ich das erste Mal seit sehr, sehr langer Zeit bei einstelligen Temperaturen zur Gassi-Runde aufgebrochen. Mhm. Wir hatten 9 Grad heute Morgen.
0: Hattest du Handschuhe an?
1: Ich habe ehrlich
0: gesagt. Hast du überlegt? Ja, wieso nicht? Kann man machen.
1: Meinst du? Mhm. Ist schon ein bisschen unangenehm.
0: Die Frage ist nur, was ziehst du dann an, wenn es Minustemperatur
1: ist? Ja, eben.
0: So gut, okay. Ja, wettertechnisch ist ja heute sozusagen der letzte richtige Sommertag. Morgen kalendarischer Herbstanfang. Und westlich der Weser gibt es ein paar Wolken. Meistens bleibt es aber trocken. Und östlich der Weser sieht es wirklich ganz gut aus und noch mal ein bisschen spätsommerlich. Viel Sonne, besonders freundlich wird es von der Ostsee bis ins Wendland. 17 Grad haben wir auf Amrum, 18 in Rostock, 19 Grad in Hamburg, bis zu 20 Grad in Dannenberg an der Elbe.
1: Der NDR2-Verkehrsservice für den ganzen Norden mit der A1 Hamburg Richtung Osnabrück zwischen Posthausen und Bremen-Arsten 3 Kilometer stockend. Die A2 Hannover Richtung Dortmund zwischen Hannover-Bodfeld und Wunstorf-Kohlenfeld 5 Kilometer stockend. Die A2 Hannover Richtung Berlin zwischen Allerengersleben und Bornstedt 3 Kilometer Stau.
0: Die A7 Kassel Richtung Hannover ist zwischen Dreieck Salzgitter und Derneburg Salzgitter wegen Straßenschäden bis auf weiteres gesperrt. Umleitung führt euch über die U23. A7 Hannover Richtung Hamburg zwischen Thies-Hope und Horster Dreieck. 4 Kilometer Stop and Go im Baustellenbereich. Die A31 Lingen Richtung Gronau ist zwischen Lingen und Emsbüren wegen Bergungsarbeiten nach einem Unfall gesperrt. Und das war's. Gute Fahrt für euch.
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0: Andreas Borani.
1: Und Sido. Mit Astronaut. Man wohnt in seinen eigenen vier Wänden. 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Und wir schenken euch einen unvergesslichen Abend mit den Fantastischen Vier.
2: Boah, wie lange hast du daran gesessen?
1: Wow. Zwei Leute haben da sehr lange dran gearbeitet.
2: Jessica Nadler hier, der NR2 Nachmittag am Dienstag. Die Fantas gehen auf große Abschiedstournee. Im Dezember geht's los und wir haben Tickets für euch. Jetzt zum Beispiel für das Abschiedskonzert der Fantas am 14. Januar in Hamburg.
1: Hier sind Jessica und Hadeland. Wer ist denn dran?
3: Hallo, hier ist Alex. Ich grüße euch.
2: Hallo Alex. Wow, wo kommst du her?
3: Aus Chica,
2: an
3: der
2: Wurster Nordseeküste. Oh, schön. Und du hast Bock auf die Fantas im Januar?
3: Absolut.
1: Und du bist textsicher, lieber Alex?
3: Ich hoffe.
1: Okay. Wir spielen eine Runde Stopp-Karaoke mit dir. Weißt du, wie es funktioniert?
3: Ja, ich höre mir ein Stück an und versuche den Rest weiter zu sagen, sprechen, singen.
1: Wunderbar.
2: Okay.
1: Sollen wir loslegen?
3: Ja, gerne. Können wir feiern heute zusammen, sagen, yeah!
4: Komm, wir feiern heute zusammen, yeah!
1: Alex, du bist dabei!
2: Jawohl!
3: Oh, bitte, das wird mein Geburtstagsgeschenk. Ich habe im Januar Geburtstag.
1: Wie schön!
3: Oh, geil! Dankeschön!
1: Alex, ganz viel Freude bei den Fantastischen Vier.

0: 17:30 Uhr. NDR 2 ist hier mit dem Verkehrsservice für den ganzen Norden. A1 Hamburg Richtung Osnabrück, zwischen Posthausen und Bremen-Arsten 3 Kilometer stockender Verkehr. Die A2 Hannover Richtung Dortmund, zwischen Hannover-Bodfeld und Wunstorf-Kohlenfeld 5 Kilometer stockend. Und die A2 nochmal Hannover Richtung Berlin, zwischen Allerengersleben und Bornstedt 5 Kilometer Stau.
1: A7 Flensburg Richtung Hamburg, zwischen Hamburg-Stellingen und dem Elbtunnel 5 Kilometer stockender Verkehr. Die A7 Kassel Richtung Hannover ist zwischen dem Dreieck Salzgitter und Derneburg als Gitter wegen Straßenschäden bis auf Weiteres gesperrt. Umleitung führt euch über die U23. Und dann haben wir noch die A25 Hamburg Richtung Gießtach zwischen dem Dreieck Hamburg Südost und Nettelnburg 3 Kilometer stockender Verkehr. Das war's. Gute Fahrt für euch. Kommt gut durch.

0: in der 2 Nachmittag ist hier Jessica und Hadeland. Wir wünschen euch einen tollen Dienstag und wir haben Nachschub für eure Serien-Watchlist, denn Matthew McConaughey und Woody Harrelson sind zurück. Vor 12 Jahren waren sie noch als ziemlich kaputte Ermittler unterwegs bei True Detective und ab heute spielen sie sich tatsächlich selbst.
1: Ja, in der neuen Apple-TV-Serie Brothers. Die Serie basiert auf einem ziemlich verrückten Hollywood-Gerücht. Angeblich sind nämlich Matthew McConaughey und Woody Harrelson Brüder. NR2-Film, Anna, was ist dran an diesem Gerücht?
2: Ja, das wissen sie selbst nicht so genau. Und genau daraus haben sie jetzt eine Serie gemacht. Brothers, 8 Folgen Comedy. Die Geschichte dahinter ist tatsächlich wahr. McConaughey und Harrelson, die sind ja jetzt seit Jahrzehnten eng befreundet. Ihre Familien machen sogar zusammen Urlaub. Und irgendwann erzählte McConaugheys Mutter ganz beiläufig, dass sie früher Harrelsons Vater ziemlich gut kannte. Zwinker, zwinker. Mhm. Ungefähr zu der Zeit, bevor Matthew geboren wurde.
3: Unter gewissen Umständen ist es kein Zufall, dass du und Matthew euch ständig wie Brüder behagt.
4: Man merkt, willst du etwas sagen?
5: Dass du und Matthew Brüder sein könntet?
3: Ja.
2: Ja, seitdem gibt's diesen Elefanten im Raum, ob sie eventuell den gleichen Vater haben. Harrelson hält das durchaus für möglich. McConaughey ist ein bisschen skeptischer. Einen DNA-Test haben sie bis heute nicht gemacht. Was natürlich praktisch ist, wenn man daraus auch eine Serie machen will.
0: Funktioniert das denn? 2 Hollywood-Stars, die 8 Folgen lang nur über sich selbst lachen und ihre Wurzeln suchen?
2: Ja, vor allem dann, wenn McConaughey und Harrelson wirklich zusammen sind. Die beiden kennen sich einfach seit fast 30 Jahren und dieses ständige Necken provozieren und gegenseitige fertig machen, das fühlt sich überhaupt nicht gespielt an. Sie ziehen dabei auch ihr eigenes Image schön durch den Kakao. McConaughey, den philosophierenden Texas-Cowboy, Harrelson, den etwas anarchischen Öko-Aussteiger. Brothers ist schon ziemlich verliebt in seine beiden Stars. Manche Gags wirken, als säße man bei 2 sehr berühmten Freunden am Tisch, die sich gegenseitig wahnsinnig lustig finden und man selbst versteht den Insider nur zu Hälfte. Aber wer die beiden zusammen in True Detective mochte, der bekommt hier praktisch das komplette Gegenprogramm. Keine düsteren Morde, sondern eine ziemlich alberne Meta-Comedy über Freundschaft, Familie und 2 Männer, die auch einfach einen DNA-Test machen könnten, es aber lieber 8 Folgen lang nicht tun. Gibt von mir 3 von 5 Sternen.
1: Okay, spannend und hoffentlich sehr lustig. Brothers ab heute bei Apple TV+.

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0: 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Die Verluste bei den Landtagswahlen, vor allem in Mecklenburg-Vorpommern, setzen der CDU zu. Heute geht es nochmal darum, wie die Partei damit umgehen will.
1: Es ist 16 Uhr.
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3: Die Stimmverluste für die CDU bei den Wahlen in Mecklenburg-Vorpommern und Berlin wirken nach. Und das ist heute auch Thema in der Bundestagsfraktion der Union. Kanzler Merz ist dabei. Jakob Mayer, NDR 2 Berlin. Wie angespannt ist die Atmosphäre da?
4: Die ist sehr angespannt. Die Lage ist ja wirklich denkbar ernst für die CDU nach der historischen Wahlschlappe im Nordosten. Erstmals aus einem Landesparlament geflogen, in Berlin nur zweitstärkste Kraft hinter der Linkspartei. Bis im Bund wieder über die Mandate der Unionsabgeordneten entschieden wird, dauert's noch 2,5 Jahre, aber trotzdem wächst natürlich in der Unionsfraktion die Sorge, ob Schwarz-Rot das noch hinbekommt mit den geplanten Reformen. Und da wird am Nachmittag eine kontroverse Debatte erwartet.
3: 2 Tage nach der Landtagswahl in Mecklenburg-Vorpommern sprechen die Fraktionen über Personalfragen und mögliche Bündnisse. Die AfD stellt mit 32 Sitzen künftig die größte Fraktion im Schweriner Landtag. Und sie will deswegen auch den Präsidentenposten da besetzen. Die SPD lehnt das ab, weil sie keinen Kandidaten für geeignet hält. Der muss demnach den Landtag auch nach außen vertreten und die Werte der Verfassung achten. In Deutschland soll Strom künftig zum großen Teil von Offshore-Windparks kommen, aber der Ausbau da stockt. Der Energiekonzern BP wollte in der Nordsee 2 große Anlagen bauen. Die Arbeiten sind aber wohl jetzt gestoppt, zeigen Recherchen von NDR, WDR und Süddeutscher Zeitung. Verena von Ondarza aus der NDR Wirtschaftsredaktion.
5: Bis Ende Juli wurde das deutsche Projektteam offenbar aufgelöst, per Kündigung oder Freistellungsvereinbarung. Ehemalige Mitarbeitende erklären übereinstimmend, es seien weder Fundamente oder Turbinen für Windräder bestellt, noch seien Verträge über die Vermarktung des Stromes abgeschlossen. Yaranex BP verweist auf Anfrage auf erhebliche Verzögerungen im Netzausbau. Die nötigen Prozesse liefen weiter. Eine Entscheidung, die Projekte nicht zu bauen, sei nicht gefallen. Man prüfe verschiedene Optionen. Ein Scheitern der Mammutprojekte hätte massive Folgen. Für das Vorankommen der Energiewende, aber wohl auch für den Strompreis.
3: Kurz mal was nachschlagen oder eine Präsentation erstellen. Die Mehrheit der Menschen in Deutschland nutzt im Alltag künstliche Intelligenz. Das haben Zahlen in einer neuen Medienstudie von ARD und ZDF ergeben. Jan Busche, NDR 2 aktuell.
6: Und die zeigen, 59% der Befragten sind gelegentlich in KI-Tools unterwegs. Aber es gibt große Unterschiede, wenn man auf das Alter schaut. Bei den 14- bis 29-Jährigen nutzen 92% künstliche Intelligenz. Bei Menschen ab 70 sind es noch 15%, die zumindest ab und zu in KI-Anwendungen unterwegs sind. Auch interessant, etwa die Hälfte hat angegeben, skeptisch zu sein, wenn sie KI-Tools nutzt. Für 54% sind die Programme eher ein Werkzeug oder eine Art Hilfestellung. Sie haben gesagt, im Zweifel müssen die Antworten der KI überprüft werden.
0: Das NDR 2 Wetter und es geht wieder los mit Zwiebellook.
7: Obwohl man sagen muss, der Sommer steht noch mit gepackten Koffern im Flur. Sagt heute, komm, einen machen wir noch.
0: Ja, deswegen T-Shirt und so, für später.
7: Jetzt verstehe ich.
0: Dann den Pulli.
7: Aber heute Morgen hattest du auch eine dicke Jacke an?
0: Ja, heute Morgen habe ich über Handschuhe nachgedacht.
7: Und keine Flipflops mehr, ne? So. Westlich der Weser gibt es ein paar mehr Wolken. Es bleibt aber meistens trocken heute. Östlich der Weser scheint ganz oft die Sonne. Besonders freundlich wird es von der Ostsee bis zum Wendland. 17 bis 20 Grad haben wir im Schnitt heute Nachmittag. Morgen am Mittwoch starten wir dann erstmal mit Nebel in den Tag. Danach gibt es einen Mix aus Sonne und Wolken. Und es bleibt auch lange Zeit trocken. Erst gegen Abend ziehen morgen vom Emsland bis ins westliche und nördliche Schleswig-Holstein. Ein paar Wolken rein mit Regen. Vereinzelt sind auch Gewitter möglich. Das Ganze bei 17 bis 20 Grad.
0: Der NDR 2 Verkehrsservice für den ganzen Norden mit der A1 Hamburg Richtung Osnabrück zwischen Eutten und Bremen-Arsten 5 Kilometer stockender Verkehr. Die A2 Hannover Richtung Dortmund zwischen Hannover-Bodfeld und Wunstorf-Kohlenfeld 5 Kilometer stockend. Die A2 Hannover Richtung Berlin zwischen Allerengersleben und Bornstedt 8 Kilometer Stau, da hat es einen Unfall gegeben.
7: A7 Flensburg Richtung Hamburg zwischen Hamburg-Stellingen und dem Elbtunnel 5 Kilometer Stop and Go. A25 Hamburg Richtung Giesthach zwischen dem Dreieck Hamburg Südost und Nettelburg 3 Kilometer stockender Verkehr. Und das war's. Euch eine gute und sichere Fahrt.
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7: Schön, dass ihr mit dabei seid. Und das ist schon ein bisschen aufregend. Mission Neustart ist angelaufen. Der neue Bundestrainer Jürgen Klopp ist im Amt. Und heute steht er das erste Mal mit seiner neuen DFB-Auswahl auf dem Platz. Zusammengekommen sind er und sein XXL-Kader ja in Herzogenaurach heute.
0: Und wir sagen mal so, es liegt ein Hauch von Hoffnung in der Luft bei den Menschen am Spielfeldrand.
1: Genau der richtige Mann dafür. Er nimmt die Leute mit, er nimmt das Volk mit. Ich glaube, es ist ganz gut.
8: Er kommt locker rüber und er kann auch die Leute motivieren.
9: Der ist halt einer, der offen ist, glaube ich, für Problematik und sieht es auch und bearbeitet es dann auch.
10: Ich drücke ihm auf alle Fälle die Daumen.
7: Ja, das machen wir natürlich auch.
0: Und wie die erste Trainingseinheit lief und wie gut die Zeichen für einen erfolgreichen Neustart sind, darüber sprechen wir gleich mit unserer Reporterin vor Ort.

0: genau vor 16 Minuten ist Trainingseinheit Nummer 2 gestartet. Jessica und Hartland hier, der NDR2-Nachmittag am Dienstag. Wir sprechen natürlich nicht von unserer Trainingseinheit. Die geht ja satte 4 Stunden jeden Nachmittag. Während ihr vielleicht gerade auf dem Weg in den Feierabend seid, da stehen unsere DFB-Jungs ein zweites Mal heute schon auf dem Platz.
1: Jürgen Klopp legt los. Als Bundestrainer in Herzogenaurach ist die Aufgabe klar. Eine neue Mannschaft formen, ordentlich trainieren und die deutsche Fußballnationalmannschaft zurück in die Erfolgsspur bringen. Kein einfaches Unterfangen.
0: Okay, für uns mit dabei ist Kerstin von Kalkreuth. Sie begleitet den DFB seit Jahren und war auch schon bei der WM in den USA mit dabei. Kerstin, was hat sich denn mit Klopp so rund um die Nationalmannschaft jetzt schon verändert? Was ist für dich der größte Unterschied?
2: Ich sehe mehr Lächeln, nicht nur von Jürgen Klopp. Wir haben hier heute ganz viele Spieler getroffen, die auf irgendwelchen Medienrunden unterwegs waren und alle einte, dass sie alle gelächelt haben. Alle hatten große Augen. Das liegt auch daran, dass sie ziemlich viele Spieler sind, die noch nie in der Nationalmannschaft dabei waren und deswegen sowieso erstmal staunend durch die Gegend rennen. Aber ich habe schon den Eindruck, dass Jürgen Klopp richtig was mit denen macht. Weißt du, da war Menschlichkeit, Aura, Empathie, das waren so die Begrifflichkeiten, die hier umherflogen. Das ist schon ganz anders als zuletzt bei der WM, muss ich sagen.
0: Ja, du warst ja zum Teil jetzt bei den Trainings heute dabei. Was macht denn Jürgen da so, was macht denn Jürgen Klopp da? Ist irgendwie so, man denkt, man kennt ihn.
2: Unser Jürgen, ne?
0: Ja, ist unser Jürgen. Was macht er denn, wie macht er da? Hat er eine Trillerpfeife oben, irgendwie so sagt er hier so, jetzt mache ich euch das mal vor oder wie kann man sich das so vorstellen?
2: Ja, so ähnlich kann man sich das vorstellen. Am Ende des Tages kocht er nur mit Wasser. Der hat gestern eine 45-minütige Ansprache gehalten. Wir haben jetzt inhaltlich nicht so viel erfahren davon, aber was ich gehört habe, war teilweise wirklich brillant, teilweise auch das, was alle Trainer sagen. Und so ähnlich ist das in den Trainingseinheiten auch. Natürlich steht er da und dirigiert. Er hat auch seine Co-Trainer, die dann auch dirigieren. Aber er ist ein mega erfahrener Trainer. Er hat mit Liverpool und dem BVB Riesenerfolg gefeiert und er ist ein Superstar weltweit. Und alleine so diese Ausstrahlung, ne, wenn Jürgen Klopp da steht, dann ist das was anderes, als wenn XY da steht und das Training leitet.
0: Also wir halten fest, du hast den Eindruck, Jürgen Klopp hat einen Plan.
2: Ja, er hat ganz sicher einen Plan. Die einzige Frage, die sich mir stellt, ist, also Julian Nagelsmann hatte auch einen Plan, sogar bei der WM, wenn man es manchmal auch nicht ganz erkennen konnte. Die einzige Frage, die sich mir stellt, hat er genügend Zeit, um diesen Plan auch wirklich umzusetzen?
1: Wir werden es am Donnerstag erleben. Hoffentlich Deutschland gegen die Niederlande. Kerstin von Kalkreuth war das aus Herzogenaurach. Vielen Dank.
2: Gerne.
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0: Es ist gleich 16.30 Uhr. Hier ist NDR 2 mit dem Verkehrsservice für den ganzen Norden und der Autobahn 1 Hamburg in Richtung Bremen. Zwischen dem Dreieck Norderelbe und Maschner Kreuz 5 Kilometer stockend. Nochmal A1 Hamburg Richtung Osnabrück. Zwischen Olten und Bremen-Arsten 5 Kilometer stockend. Die A2 Hannover Richtung Dortmund zwischen Hannover-Bodfeld und Wunstorf-Kohlenfeld 5 Kilometer Stop and Go.
1: A2 Hannover Richtung Berlin zwischen Allerengersleben und Bornstedt 8 Kilometer Stau nach einem Unfall. A7 Flensburg Richtung Hamburg, zwischen Hamburg-Stellingen und dem Elbtunnel 5 Kilometer Stop and Go. Und A25 Hamburg Richtung Geesthach, zwischen dem Dreieck Hamburg-Südost und Nettelnburg. 3 Kilometer stockender Verkehr, das war's. Euch eine gute und sichere Fahrt durch den Dienstagnachmittag. Wir sind's, Jessica und Hadeland. Hier ist der NDR 2 Nachmittag.

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0: Jetzt hier Kahn Hadeland hier, der NDR2 Nachmittag. Kommt gut in Richtung Feierabend. Von unserer Seite gibt's die tägliche Ladung therapeutische Unterstützung. 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
1: Heute dreht es sich um die Frage, Lichterkette ja oder nein?
0: Oh, lebensgefährlich.

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1: Und wie sind Sie heute da?
2: Oh, jetzt geht endlich der Herbst los und ich habe mir schon meine ersten LED-Echtwerkskerzen auf den Nachttisch gestellt.
1: Ja.
3: Schön.
1: Ja,
3: und das hasse ich am Herbst.
1: Das meinst du?
3: So eine Olle hatte ich auch mal. Überall indirektes Licht, Kerzen oder Ambilight.
2: Das Ambilight vom Ambilight-Fernseher in so warmgelb, ne, das reicht mir meist für eine Stimmung.
4: Es ist eine Stimmung, das ist es.
3: Leute, den ganzen Sommer kann ich schon nicht pennen wegen Sonne um 5 Uhr morgens und scheiß Vorhänge, räudigen Folie-Zwitscher, als wären die alle auf Koks. Und jetzt ist endlich mal schöne Dunkelheit und Fenster zu und Madame Voss macht sich eine Stimmung im Zimmer.
4: Also damit hast du ja nur gar nichts zu tun.
3: War ja nicht.
4: Weil das vergiss mal, Freundchen.
3: Ja, vergisst du das mal. Ich mach mir nur Gedanken, weil für mich wär's die Hölle. Das ist nicht gesund, oder Frau Doktor?
1: Ja, dann bringen wir etwas Licht ins Dunkel. Ja. Spaß beiseite.
3: Ja, würde ich auch vorschlagen.
1: Es gibt tatsächlich neuere Studien, die besagen, dass es negative Auswirkungen aufs Herz haben kann, wenn wir nächtlichen Lichtquellen ausgesetzt sind.
3: Oh nö!
2: Aha. Wenn man vom Fernseher einpennt.
1: Ja, das ist aus vielerlei Gründen nicht ratsam, aber in der Studie geht es um Licht, das bereits heller als 3 Lux scheint und zu größeren Herzkammern und schlechterer Pumpfunktion führt.
3: Jawohl!
4: 3 Lux, ja, was ist das? Also?
1: 3 Lux, das ist das wenige Licht, das durch einen Türspalt passt und selbst eine klassische Nachtbeleuchtung in der Steckdose gibt deutlich mehr Licht ab.
3: So, da hat das.
4: Frau Doktor, ich rede von Kerzenschein. Von einer Lichterkette in einem Glaszylinder. Von einem kleinen Sternhimmelprojektor. Kennt ihr das?
2: Ja, mega geil. Kenn ich ja.
3: Ja.
4: Dann meine Herrnhuter Mini-Sterne, dann die Pyramide auch mit LED und der Hirsch mit 580 LED und Farbwechsel.
1: Im Schlafzimmer.
4: Sonst finde ich nicht den Weg zum Klo, wenn ich nachts raus muss.
1: Ja. Die Studie belegt eindeutig ein erhöhtes Risiko für Herzinfarkte, Schlaganfälle oder auch Vorhofflimmern, wenn sie über mehrere Jahre hinweg einer hohen nächtlichen Lichtbelastung ausgesetzt sind.
4: Es ist eine Stimmung.
1: Es ist nicht zu unterschätzen.
2: Ich hätte immer Frauen, die zum Einschlafen 3 Fragezeichen gehört haben.
3: Ach du meine Scheiße.
2: Die ganze Nacht. Da kannst du dran sterben. Scheiß Karpatenhunter.
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1: Kanzler Merz spricht mit der Unionsfraktion über die neuen Stimmenverluste in Berlin und Mecklenburg-Vorpommern. Wichtige Windparkprojekte im Norden stehen offenbar vor dem Aus. Und vor 20 Jahren kam es zu dem Transrapid-Unglück im Emsland mit 23 Toten. Nach der Landtagswahl in Mecklenburg-Vorpommern versuchen die Parteien, sich jetzt zu sortieren. Die AfD hat zwar die meisten Stimmen geholt, kann aber nicht regieren, weil sie keine Partner findet. Ministerpräsidentin Schwesig will ein Dreierbündnis aus ihrer SPD mit Linken und Grünen bilden. Die CDU-Abgeordneten, die müssen ihre Büros im Landtag räumen. Ihre Partei hat's da ja nicht mehr reingeschafft. Und das ist heute auch nochmal Thema in Berlin. Die Unionsfraktion hat da über die Wahlschlappe gesprochen, beziehungsweise ist auch noch dabei. Kanzler und Parteichef Merz nimmt teil. Jakob Meyer, NDR 2 Berlin. Wie schwierig ist dieses Treffen?
2: Das ist ein schwieriges Treffen für den Bundeskanzler und CDU-Vorsitzenden. Der Rückhalt unter den Abgeordneten von CDU und CSU im Bundestag ist entscheidend für Merz. Er hatte extra die Reise zur UN-Generalversammlung abgesagt, um dabei sein zu können. Er muss jetzt einen Plan dafür vorlegen, wie das gehen soll, dass Schwarz-Rot das noch hinbekommt mit den geplanten Reformen. Einzelne Abgeordnete haben beim Reingehen gesagt, wir wurden für 4 Jahre gewählt, das bleibt auch so, wir regieren mit der SPD, das bleibt auch so, also keine Minderheitsregierung mit der CDU. Und ein anderer sagt, wir müssen bei den Reformen bleiben, diese Koalition wurde dafür gewählt, also das klingt schon nach Rückhalt, aber wie gesagt, Merz muss genauer sagen, wie das gehen soll.
1: Du sagst, es klingt nach Rückhalt, also wie weit steht die Fraktion grundsätzlich noch hinter Kanzler Merz?
2: Voll und ganz, sagt deren Chef Thorsten Frey, der Unionsfraktionschef, aber das muss er auch. Ich glaube trotzdem, dass wenn Merz die Fraktion überzeugen kann, dass er einen Plan hat, wie das denn jetzt gehen soll, und wenn er der Fraktion verständlich macht, dass er wirklich daran festhält, die Reformpakete auch ganz umzusetzen, dann wird er es schon schaffen, die Fraktion hinter sich zu bringen. Denn die meisten Abgeordneten wollen eben an den geplanten Änderungen bei Rente, Pflege, Gesundheit und Steuer festhalten.
1: Die meisten, sagst du, wie weit kann er sich darauf verlassen, dass auch wirklich alle bei den geplanten Reformen mitziehen?
2: Ja, das ist natürlich die Frage bei einer knappen Mehrheit von 12 Stimmen im Bundestag. Eine größere Schwierigkeit hat Friedrich Merz auch nicht mit der eigenen Fraktion der Union, sondern mit der des Koalitionspartners SPD. Denn klar ist, die SPD will Kurskorrekturen, während die Union ja an den Reformen festhalten möchte, diese aber genauer erklären und zeigen, dass es auch gerecht zugeht dabei. Also da zeigen sich Unterschiede und über diese Unterschiede wird wohl heute Abend im Kanzleramt auch noch eine Runde von Spitzenpolitikerinnen und Spitzenpolitikern der Koalition diskutieren.
1: Danke, Jakob Meyer, NDR 2 Berlin. So viel Zeit muss sein und das sollte eine Art Leuchtturmprojekt werden. Die Energiekonzerne BP und Total Energies, die wollten in der deutschen Nordsee riesige Windparks bauen. Für die Flächen hatten sie Milliarden geboten. Im Frühjahr hat sich dann schon angedeutet, dass das Ganze scheitern könnte, mit Folgen für den Ausbau der entsprechenden Stromnetze. Das hatten Recherchen von NDR, WDR und Süddeutscher Zeitung ergeben. Dieser Verdacht, der hat sich jetzt nochmal erhärtet. Verena von Ondarza aus dem NDR-Recherche-Team. Wie weit kann man sagen, das Windparkprojekt platzt jetzt?
3: Also konkret wissen wir, dass offenbar das operative Personal, also die Mitarbeitenden, die die Projekte geplant haben und umsetzen sollten, dass dieses Personal spätestens bis Ende Juli dieses Jahres entlassen wurde, per Kündigung oder per Freistellung. Und ehemalige Mitarbeitende haben uns auch erzählt, dass wichtige Teile, also Fundamente zum Beispiel oder Turbinen, noch nicht bestellt wurden. Und auch für die Vermarktung des Stromes gibt es demnach noch keine Verträge offenbar. Und hinzu kommt, dass mehrere Bundestagsabgeordnete uns gesagt haben, dass sie direkt aus dem Unternehmen die Info bekommen haben, dass die Projekte nicht mehr gebaut werden sollen.
1: Was sagt denn das Unternehmen dazu?
3: Also auf unsere Anfrage hin hat das Unternehmen zwar nicht dementiert, dass es das Projektteam praktisch nicht mehr gibt. Sie haben aber trotzdem gesagt, es sei noch keine Entscheidung gefallen, was die Zukunft dieser Windparkprojekte angeht. Man prüfe da also weiter alle Optionen. Und zusätzlich haben sie darauf verwiesen, dass es große Verzögerungen beim Netzausbau gab und dass das eben sehr viel Geld koste und die Pläne ordentlich durcheinander geworfen habe.
1: Was kann denn das jetzt unterm Strich bedeuten?
3: Ja, also der Netzausbau für diese Projekte, also die Netzanschlüsse, das läuft weiter und das darf auch gar nicht gestoppt werden. Und das kostet sehr, sehr viel Geld. Allein für diese beiden Projekte reden wir da über bis zu 30 Milliarden Euro. Und das heißt, hier besteht die Gefahr, dass sehr teure Infrastruktur ins Meer gestellt wird, die über Jahre nicht genutzt wird. Und alles in allem könnte ein Platzen dieser Projekte die Strompreise in Deutschland nochmal nach oben treiben. Ja, und letztlich wäre das auch ein herber Rückschlag für die Energiewende. Die Projekte sind ja sehr, sehr groß und hätten die Kapazität der Windkraft auf See in Deutschland deutlich gesteigert. Und wenn sie nun nicht kommen, dann ist das ein richtiger Bremskeil. Viele Unternehmen, viele Zuliefererbetriebe im Norden hier bei uns hängen da dran. Also da geht's auch um richtig viele Arbeitsplätze.
4: Dankeschön, Verena von Ondarza aus dem NDR-Rechercheteam. Das hat damals nicht nur die Menschen im Emsland erschüttert. Heute, genau vor 20 Jahren, ist der Transrapid verunglückt auf der Teststrecke im niedersächsischen Lahrten. Die Magnetschwebebahn ist damals mit Tempo 170 auf einen Wartungswagen geprallt. 23 Menschen kamen ums Leben und 11 wurden zum Teil schwer verletzt. Dabei galten die Hochgeschwindigkeitszüge als besonders sicher, entwickelt und gebaut von den deutschen Unternehmen Siemens und ThyssenKrupp. Dirk Dinus hat das Unglück überlebt. Er war damals Ingenieur auf der Teststrecke und sollte bei dieser Testfahrt Messungen durchführen.
5: Ich kann mich auch noch daran erinnern, wie diese Besuchergruppe ins Fahrzeug gestiegen ist. Aber man hört ja immer wieder, dass man eventuell so eine Vorahnung hat, dass man irgendwie denkt, irgendwie läuft hier was schief. Da war nichts dergleichen bei mir.
6: 31 Menschen steigen an dem Freitagmorgen in den Transrapid. Betriebsangehörige und zwei Besuchergruppen aus der Region. Fatalerweise steht zur gleichen Zeit ein Werkstattwagen auf der Trasse. Der hatte zuvor, wie an jedem Morgen, eine

0: rausgeholt, haben die über die verstorbenen Menschen drüber weggezogen und nach draußen hingebracht.
1: Die Arbeit, die die Helfer an dem Tag machen, bringt viele an ihre körperlichen und vor allem auch psychischen Grenzen. 10 Menschen können lebend gerettet werden oder sich selbst befreien, wie Dirk Dinus.
2: Mit den Kollegen war ich ja in der hinteren Sektion. Wir sind dann erstmal beide nach vorne gegangen. Da waren aber dann nur Trümmerteile und wir konnten da nichts ausrichten. Und dann im Anschluss daran sind wir dann also im Fahrzeug über die Notschläuche ausgestiegen. Und als ich dann hier unten stand, da sind mir die Beine weggegangen.
1: Dirk Dinus geht in der Zeit danach oft an die Strecke, hilft sogar beim Abbau des verunglückten, völlig zerstörten Zuges von der Trasse.
2: Das war für mich halt eine wichtige Sache, dass ich da das verarbeiten konnte und dann auch zum Abschluss bringen kann. Obwohl, so ein richtiger Abschluss gibt's halt tatsächlich nicht. Das hat einen noch viele, viele Jahre sehr beschäftigt, das Ganze. Ne?
1: Spätere Untersuchungen haben ergeben, dass menschliches Versagen und eine Verkettung von fatalen Umständen zu der Katastrophe geführt haben. Dafür werden 4 Mitarbeiter zu Geld- bzw. Bewährungsstrafen verurteilt.
3: Ein Beitrag von Job Wösten. Er hat schon damals am Unglückstag als Reporter über den Transrapid-Unfall berichtet und er betreut den Podcast Transrapid, ein Unfall und seine Folgen, findet ihr in der ARD Sounds App.
4: Das war das NDR 2 Update um 5 mit Katrin Schlass. Jetzt schauen wir aufs NDR 2 Wetter. Hat heute für fast alle einen sonnigen Feierabend. Nur ganz im Westen von Niedersachsen.
5: Da hast du recht. Aber es ist überall trocken. Ich habe gerade nochmal das NDR 2 Regenradar gecheckt. Also aktuell trocken in Norddeutschland überall. Westlich der Weser ein paar mehr Wolken. Sonst wirklich schön sonnig. Besonders freundlich von Ostsee bis ins Wendland. So. 17 bis 20 Grad haben wir noch so im Schnitt. Morgen am Mittwoch, da starten wir stellenweise mit Nebel in den Tag. Danach gibt's dann einen Mix aus Sonne und Wolken und lange Zeit bleibt's trocken. Morgen ist ja der erste Tag im Herbst. Morgen kalendarischer Herbstanfang. Aber der macht so ein bisschen auf Spätsommer tatsächlich. Erst morgen Abend ziehen vom Emsland ins westliche und nördliche Schleswig-Holstein ein paar Wolken rein. Die bringen ein bisschen Regen mit, vereinzelt auch Gewitter. Die Top-Temperaturen morgen auch so 17 bis 20 Grad.
4: Der NDR2-Verkehrsservice für den ganzen Norden mit der A1 Hamburg Richtung Bremen zwischen dem Dreieck Norderelbe und Harburg. Ja, ist richtig so. 4 Kilometer stockender Verkehr. Die A1 Hamburg Richtung Osnabrück zwischen Eutten und Bremen-Arsten 5 Kilometer stockend. Die A2 Dortmund Richtung Braunschweig zwischen dem Dreieck Hannover West und Hannover Lahe 8 Kilometer stockend. Da hat es einen Unfall gegeben.
5: A7 Flensburg Richtung Hamburg zwischen Hamburg-Stellingen und dem Elbtunnel 4 Kilometer Stop and Go. A24 Hamburg Richtung Berlin zwischen Rheinweg und Schwarzenbeek-Grande 3 Kilometer Stau. A25 Hamburg Richtung Geesthaven zwischen dem Dreieck Hamburg Südost und Nettelnburg 3 Kilometer stockend. Und die A29 haben wir noch Oldenburg Richtung Wilhelmshaven. Die wird zwischen Oldenburg Umstede und dem Kreuz Oldenburg Nord wegen der Nachtbaustelle heute Abend ab 19 Uhr bis morgen früh 5 Uhr gesperrt.
4: Das war's. Wir wünschen euch eine gute Fahrt und einen guten Feierabend.

0: Es ist 17.30 Uhr gleich. Hier ist der NDR2 Nachmittag am Dienstag für euch. Der Verkehrsservice jetzt für den ganzen Norden mit der A1 Hamburg Richtung Osnabrück. Zwischen Euthen und Bremen-Arsten 5 Kilometer stockender Verkehr. Die A1 Osnabrück in Richtung Bremen, die ist zwischen dem Dreieck Stur und Bremen-Brinkum nach einem Unfall gesperrt. Danke Tommy fürs Bescheid sagen. Die A2 Dortmund Richtung Braunschweig zwischen dem Dreieck Hannover-West und Hannover-Lahe 8 Kilometer stockender Verkehr. Auch da hat es einen Unfall gegeben. Die A7 Flensburg Richtung Hamburg zwischen Stellingen und dem Elbtunnel 3 Kilometer stockender Verkehr.
1: A24 Hamburg Richtung Berlin zwischen Rheinbeck und Schwarzenbeck-Rande 3 Kilometer Stau. A25 Hamburg Richtung Geesthacht zwischen dem Dreieck Hamburg Südost und Nettelnburg 3 Kilometer Stop and Go. Und dann haben wir noch die A29 Oldenburg Richtung Wilhelmshaven. Die wird zwischen Oldenburg Umstede und dem Kreuz Oldenburg Nord wegen einer Nachtbaustelle zwischen 19 Uhr heute Abend und 5 Uhr morgen früh gesperrt. Das war's. Euch eine gute und sichere Fahrt. Rein in den Feierabend jetzt mit Taylor Swift.

0: ist nicht 10:35, es ist 17:40.
1: Ja, sag ihr das mal.
0: Ja, mache ich nicht. Schön, dass ihr dabei seid. Jessica und Hartland hier, der NR2-Nachmittag. Dienstag ist langsam Feierabend. Seit heute wissen wir, die besten Geburtstagsgeschenke, die macht man sich einfach selbst.
2: Geschenk, ich habe im Januar Geburtstag.
0: Wie schön! Das war Alex von der Wurster Nordseeküste und die hat sich vorhin mit nur einem Anruf Tickets für die Fantastischen Vier gesichert.
1: Und das war ganz leicht. Alex hat nämlich Stopp-Karaoke mit uns gespielt und das bedeutet, wenn der Song der Fantas aufhört zu spielen, dann singt ihr einfach weiter.
2: Wir feiern heute zusammen, Tag, yeah!
1: So schnell kann das gehen. Und schon seid ihr dabei bei einem der allerletzten Konzerte der Fantastischen Vier. Die gehen Ende des Jahres ja so langsam auf Abschiedstournee.
0: Ja, neue Chance auf Tickets natürlich morgen früh bei Elke und Jens im NDR 2 Morgen oder natürlich auch morgen Nachmittag bei uns beiden wieder.

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1: Die beste Musik. Jetzt. Wonderful Life 25. Herz und Purple Disco Machine.

0: Mit der Purple Disco Machine schicken wir euch in den Dienstagfeierabend. Das war der NR2 Nachmittag mit Jessica und Hadlern. Schön, dass ihr mit dabei wart.
1: Gleich kommt der NR2 Soundcheck Neue Musik mit Katrin, aber nicht mit irgendeiner Katrin. Mit Katrin.
2: A-A-Doppel-M-E-R, Hammer, yeah.
1: Ja, ganz genau.
0: Katrin Hammer. Geil. Das wird gut.
1: Viel Spaß.
0: Freue ich mich drauf.

0: Wir sind Elke und Jens aus dem Ender. Zwar morgen, heute am letzten offiziellen Sommertag, nochmal fast überall richtig viel Sonne. Und ich bin gar nicht sicher, ob der Herbst wirklich kommt. Hier ein Statement des Sommers.
1: Ich gehe nicht. Ich werde nicht gehen.
2: Ich werde nicht gehen!

0: 5 wieder für euch am Start, da wo die Duftkerzen schon brennen. Bis morgen.
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0: schönen Feierabend. Ihr seid bei NDR 2. Für Kanzler Merz dürfte das ein eher ungemütlicher Termin sein. Er sitzt gerade mit den Abgeordneten seiner Partei zusammen. 18 Uhr ist es ganz genau.
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2: Seit etwas mehr als einer Stunde läuft die Sitzung und es dürfte da um Konsequenzen aus den teils desaströsen Wahlergebnissen der Union vom Wochenende gehen. Chris Berdrow, NDR 2 Berlin.
3: Fraktionschef Thorsten Frey machte vor der Sitzung klar, dass Friedrich Merz auch nach den Landtagswahlen über den nötigen Rückhalt der Abgeordneten verfüge. Aus der Sicht von Frey kann die Partei zwar nicht ohne weiteres zur Tagesordnung übergehen, es sei aber auch wichtig, nicht die falschen Konsequenzen zu ziehen und das Vereinbarte zur Disposition zu stellen. Das gelte besonders bei der Rente. SPD-Fraktionschef Matthias Miersch hatte zuvor erklärt, es dürfe nach den Wahlergebnissen kein Weiter-so geben. In dem Zusammenhang erwähnte er auch die anstehende Rentenreform.
2: Nach der Wahl in Mecklenburg-Vorpommern will Ministerpräsidentin Schwesig nächste Woche mit Linken und Grünen sprechen. Sie sollen den Weg für eine mögliche rot-rot-grüne Koalition ebnen. Das genaue Datum steht aber noch nicht fest, hat die SPD-Politikerin gesagt. Bei der Landtagswahl am Sonntag landete die SPD mit 35,5% auf Platz 2 hinter der AfD, die 38,2% geholt hat. Vor einer Woche wurde am Bundeswehrstandort Wunstorf in Niedersachsen ja eine Drohne entdeckt, doch offenbar wurde noch mehr gefunden, nämlich eine verdächtige Substanz. Das haben Recherchen von NDR, WDR und Süddeutscher Zeitung ergeben. Anna Klüspies, NDR 2 Hamburg.
4: Ermittler gehen derzeit davon aus, dass die Drohne mit Sprengstoff bestückt gewesen sein könnte. Die kriminaltechnischen Untersuchungen der Substanz sind allerdings noch nicht abgeschlossen. Der Fund beschäftigt inzwischen den Generalbundesanwalt und das Bundeskriminalamt. Es wird geprüft, ob es einen Zusammenhang zum gescheiterten Drohnenanschlag am Flughafen Halle Leipzig gibt. Die Drohne in Wunstorf soll ähnlich konstruiert sein. Nach der Analyse der Drohne nehmen Ermittler zudem an, dass sie möglicherweise bereits 2 Jahre lang in der Nähe des Bundeswehrstandorts gelegen haben könnte.
2: In Rheinland-Pfalz ist ein US-Militärflugzeug abgestürzt. Dabei wurde eine Person verletzt, teilte der Landkreis Bitburg-Prüm mit. Der Absturz ist in der Nähe der US-Airbase Spangdahlem in der Eifel passiert. Der Pilot soll sich mit einem Schleudersitz gerettet haben, sagte eine Sprecherin. Weitere Personen wurden offenbar nicht verletzt. In Schleswig-Holstein verhandeln gerade die Gewerkschaft Verdi und die Arbeitgeber im öffentlichen Nahverkehr über einen neuen Tarifvertrag. Geeinigt haben sich beide heute bei der dritten Verhandlungsrunde nicht. Es habe zwar Bewegung gegeben, ausgereicht habe das aber noch nicht, sagte der Verhandlungsführer der Gewerkschaft. Wenn es nicht mit einem Tarifvertrag klappt, könnte es ab dem 30. September einen 5-tägigen Warnstreik der Busunternehmen in den größten Städten in Schleswig-Holstein geben.
0: Danke dir, Kevin. Gleich 3 Minuten nach 6. Wir schauen aufs NDR 2 Feierabendwetter. Richtiges Genießerwetter gibt's. Sonne zum Feierabend, so ein paar Dekowolken. Nur an der Ems und Richtung Nordfriesland kann's ein bisschen dichter bewölkt sein. Aber auch bei euch bleibt's zum Feierabend trocken. Dazu 15 Grad ganz im Norden von Rügen, 16 in Flensburg, 17 in Hamburg und bis 18 Grad in Papenburg. In der Nacht, da kommen dann aus Westen die ersten Regenwolken auf uns zu und es wird ganz schön kalt. Temperaturen gehen runter auf 4 Grad. Und morgen, sobald der Nebel weg ist, Sonne in Richtung Nordsee. Da dann doch eher Regen, auch Gewitter sind drin, bei nochmal angenehmen 20 Grad maximal. Der NDR 2 Verkehrsservice für den ganzen Norden. A1 geht's los, Hamburg Richtung Osnabrück zwischen Eutten und Bremen-Arsten. 5 Kilometer stockender Verkehr. A1 Osnabrück Richtung Bremen zwischen Dreieck Stur und Bremen-Brinkum nach einem Unfall eine Sperrung. Dann A2 Dortmund Richtung Braunschweig zwischen dem Dreieck Hannover-West und Hannover-Lahe. 6 Kilometer stockender Verkehr. Hier gab's einen Unfall. A7 Flensburg Richtung Hamburg zwischen Stellingen und dem Elbtunnel 3 Kilometer stockend. Weiter auf der A24 Hamburg Richtung Berlin zwischen Rheinweg und Schwarz Migrande 3 Kilometer Stau. A25 Hamburg Richtung Gestacht zwischen dem Dreieck Hamburg Südost und Nettelnburg auch hier 3 Kilometer stockend. Und die A29 Oldenburg Richtung Wilhelmshaven haben wir noch. Zwischen Oldenburg um Stede und dem Kreuz Oldenburg Nord eine Nachtbaustelle. In einer Stunde geht's los mit den Bauarbeiten von 19 Uhr bis 5 Uhr morgen früh gesperrt. Euch eine gute Fahrt.
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0: Am letzten Sommerfeierabend 2026. Ich bin Katrin Hammer, freue mich, dass ihr mit dabei seid. Morgen starten wir offiziell in den Herbst. Aber heute deshalb nochmal hier mit einer Nummer, die für den Sommer geschrieben wurde. Golden Summer heißt der Song, passt natürlich auch noch im goldenen Oktober, aber heute sitzt er noch perfekter. Hier ist Loi für euch. Einen schönen Dienstagabend zusammen.

0: Beste Musik für euren Feierabend. Der gibt richtig Power und bringt gute Laune. Oliver John mit Memories of You habt ihr gehört bei NDR 2. 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
3: Endlich ist er da. Der Mann, auf den ganz Fußball-Deutschland gewartet hat. Nach dem frühen WM-Aus der Nationalmannschaft lief alles auf ihn hinaus. Übermorgen steht Jürgen Klopp zum ersten Mal als Bundestrainer an der Seitenlinie, wenn Deutschland in der Nations League gegen die Niederlande spielt. Die Erwartungen sind riesig. Klopp soll die Nationalmannschaft, den DFB, am besten gleich das ganze Land aufrichten. Der langjährige Stadionsprecher von Mainz 05 sagte mal über Klopp, der sei wie ein Messias, der mit seiner Überzeugungskraft sogar dem Papst ein Doppelbett verkaufen könnte. Göttlich geradezu. Mit einem Fußballgott kann Klopp selbst wenig anfangen. Es gäbe viel wichtigere Dinge als Fußball. Natürlich kümmere sich Gott auch um den Fußball, aber dafür habe man da oben sicher keine spezielle Abteilung aufgemacht. Für Klopp gehört Beten zum Alltag. Er sagt allerdings, ich bete nie um den Sieg im Fußball, sondern um Kraft, um Besonnenheit, um die notwendige Ruhe, die Dinge richtig einzuschätzen. Kraft und Besonnenheit, das sind genau die Worte, mit denen Paulus einem Weggefährten Mut zugesprochen hat. Gott hat uns nicht gegeben den Geist der Furcht, sondern der Kraft und der Liebe und der Besonnenheit. Bei all den Erwartungen und aller Vorfreude, ich wünsche Jürgen Klopp genau das für sein neues Amt. Kraft und Besonnenheit. Und ehrlich gesagt, allen anderen der 80 Millionen Nationaltrainer in diesem Land auch.
2: Das war ein Beitrag von Pastor Johannes Rahl aus Travemünde für die Evangelie.

entspannten Feierabend euch. Ihr seid bei NDR 2 Soundcheck. Neue Musik, Bonobo und Joy Crooks waren das. Die haben den richtigen Sound für den entspannten Feierabend. Always on your side. Wir machen direkt weiter mit einer Combo, die schon sehr viele Jahre gemeinsam Musik machen, obwohl sie aus ganz unterschiedlichen Bereichen kommen. Und obwohl sie ganz unterschiedlich alt sind, aber gerade das bringt sie nach vorn. U2 und DJ Martin Garrix. Die haben schon sehr oft zusammengesessen, gebrainstormt, an Songs gearbeitet, ohne dass wir Normalos überhaupt was davon wussten. Und diesen Sommer haben sie dann gesagt, komm, jetzt machen wir so einen richtig gemeinsamen Song. Da stehen unsere beiden Namen drauf und den lieben wir und den feiern wir. Martin Garrix und U2, Fireflies heißt die Nummer. Gibt's jetzt bei NDR 2.

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Es ist genau 6:30. Schönen Feierabend zusammen. Wir schauen auf die Straßen. NDR2 Verkehrsservice für den ganzen Norden. Es beruhigt sich langsam, aber ein bisschen was ist doch noch los. A1 Hamburg Richtung Osnabrück. Zwischen Euthen und Bremen-Arsten 5 Kilometer stockender Verkehr. A24 Hamburg Richtung Berlin. Zwischen Rheinbeek und Schwarzenbeek-Grande. Hier stockt's auf 3 Kilometer. Die A28, A1 Oldenburg Richtung Bremen. Zwischen Delmhorster Dreieck und Bremen-Brinkum gab's einen Unfall. Deshalb der Bereich gesperrt. Und die A29 Oldenburg Richtung Wilhelmshaven. Zwischen Oldenburg Umstede und dem Kreuz Oldenburg Nord. Hier wird gleich gesperrt. Eine halbe Stunde läuft noch alles normal, aber ab 19 Uhr Nachtbaustelle bis morgen früh um 5 die Sperrung. Also das auch auf dem Zettel haben. Euch eine gute Fahrt und einen schönen Abend mit NDR2. Hier gibt's neue Musik. Na klar, bis 21 Uhr jetzt von Taylor Swift aus Toy Story 5.

0: Na, fühlt ihr euch gut? Das ist nämlich offiziell Feel Good Music, sagen Boy Loco selbst. So heißt die Truppe aus Wales. Ewig sind sie befreundet, die beiden Jungs, und machen genau das, was sie lieben.
1: We've been friends for a long time and we finally got the show on the road and we're so glad to be able to come together and write Feel Good Music that really means something to us.
0: Also Musik, die ihnen wirklich am Herzen liegt und die wollen sie mit uns teilen. Live übrigens auch in gut zwei Wochen am 5. Oktober, das ist ein Montag. Da sind sie hier im Norden in Hamburg im Mojo Club. Mag ich ja immer sehr, sehr für Live-Konzerte. Vielleicht ist das ja was für euch. Schönen Feierabend jetzt erstmal. NDR 2 Soundcheck, neue Musik. War on Drugs. Damit machen wir weiter aus Philadelphia. Seit über 20 Jahren als Band unterwegs, haben einen neuen Song, der heißt Who's That? Gibt's jetzt bei NDR 2.

Findet ihr nicht auch, dass das total nach Cheerleading klingt? Dieser Song, New Trick. Beim ersten Hören habe ich sofort an eine Cheerleaderin gedacht. Und das war sie auch mal. Und in der Kirche hat sie gesungen. Groß geworden in Neuseeland, inzwischen in Südkorea zu Hause. Und ihr kennt sie garantiert von diesem Song. Das ist die gleiche Sängerin. Rosé habt ihr gehört bei NDR 2 Soundcheck. Neue Musik für euren Feierabend. Schön, dass ihr dabei seid. Und wir machen jetzt einen ganz schönen Sprung. Von Südkorea aus geht's in die Schweiz. Da kommen Softloft her. Die haben ein neues Album. Und da hören wir direkt rein. Gravity's Pole gibt's jetzt für euch.

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1: Um 19 Uhr mit Konstanze Semidey. Nach den Landtagswahlen in Mecklenburg-Vorpommern und Berlin ist Bundeskanzler Merz mit den Abgeordneten von CDU und CSU zusammengekommen. In der Fraktionssitzung dürfte es um Kritik am Kanzler und mögliche Konsequenzen aus den Wahlergebnissen gehen. Aus Berlin, Chris Berdrow.
2: Fraktionschef Thorsten Frey machte vor der Sitzung klar, dass Friedrich Merz auch nach den Landtagswahlen über den nötigen Rückhalt der Abgeordneten verfüge. Aus der Sicht von Frey kann die Partei zwar nicht ohne weiteres zur Tagesordnung übergehen, es sei aber auch wichtig, nicht die falschen Konsequenzen zu ziehen und das Vereinbarte zur Disposition zu stellen. Das gelte besonders bei der Rente. SPD-Fraktionschef Matthias Miersch hatte zuvor erklärt, es dürfe nach den Wahlergebnissen kein Weiter-so geben, in dem Zusammenhang erwähnte er auch die anstehende Rentenreform.
1: In der Nähe des Bundeswehrflieger Horst Wunsdorf in Niedersachsen ist vor rund einer Woche eine Drohne entdeckt worden. Nach Recherchen von NDR, WDR und Süddeutscher Zeitung stellten die Ermittler jetzt in der Nähe auch eine verdächtige Substanz fest. Aus Hamburg, Anna Klüspies.
3: Ermittler gehen derzeit davon aus, dass die Drohne mit Sprengstoff bestückt gewesen sein könnte. Die kriminaltechnischen Untersuchungen der Substanz sind allerdings noch nicht abgeschlossen. Der Fund beschäftigt inzwischen den Generalbundesanwalt und das Bundeskriminalamt. Es wird geprüft, ob es einen Zusammenhang zum gescheiterten Drohnenanschlag am Flughafen Halle Leipzig gibt. Die Drohne in Wunsdorf soll ähnlich konstruiert sein. Nach der Analyse der Drohne nehmen Ermittler zudem an, dass sie möglicherweise bereits 2 Jahre lang in der Nähe des Bundeswehrstandorts gelegen haben könnte.
1: US-Präsident Trump will die Militärpräsenz der Vereinigten Staaten auf Grönland deutlich ausbauen. Trump erklärte vor der UN-Vollversammlung, die USA würden 2 sehr große Militärstützpunkte bauen. Im Anschluss an seine Rede unterzeichnete er mit Vertretern Dänemarks und Grönlands ein Sicherheitsabkommen. Darauf hatten sich alle Seiten in der vergangenen Woche geeinigt. Die Region Köln-Rhein-Ruhr geht mit Warnemünde als Standort für die Segelevents in den Endspurt der nationalen Bewerbungsphase für die Olympischen Spiele. Das geht aus einer Mitteilung des Deutschen Olympischen Sportbundes hervor. Genau wie Mitbewerber München hatte NRW bis zuletzt offen gelassen, ob Kiel oder Rostock-Warnemünde die Wettbewerbe austragen soll. München hatte zuvor erklärt, Segeln in Kiel veranstalten zu wollen. Berlin hatte sich bereits frühzeitig für Rostock-Warnemünde als Partner für die Bewerbung entschieden.
4: 7:02. Wir schauen aufs NDR 2 Wetter. Und das war ein 1A-Sommerfinale heute. Morgen geht der Herbst los. Heute zum Feierabend haben wir nochmal Sonne in vielen Ecken. Es gibt auch so ein paar Dekowolken in Richtung Ems und Nordfriesland. Kann es auch mal dicker bewölkt sein. Es bleibt aber zum Abend größtenteils trocken bei 15 Grad im Norden von Rügen, 16 bei euch in Flensburg, 17 Grad in Hannover und bis 18 Grad in Papenburg. In der Nacht wird es ganz schön frisch. Auf 4 Grad gehen die Temperaturen runter. Da klopft der Herbst dann doch schon mal an. Es gibt auch die ersten Regenwolken, die ziehen aus Richtung Westen auf uns zu und morgen, der Mittwoch, startet dann in den meisten Teilen nochmal sonnig, also sobald der Nebel sich verzogen hat. Zur Nordsee hin kommen dann auch die ersten Regenwolken wieder, Gewitter auch mit dabei, bei angenehmen 20 Grad immer noch maximal. Der NDR2-Verkehrsservice für den ganzen Norden, A7 Hannover Richtung Kassel, zwischen Dreieck Hannover Süd und Hildesheim, 5 Kilometer stockender Verkehr. A24 Hamburg Richtung Berlin, zwischen Rheinbeek und Schwarzenbeck-Grande, hier 3 Kilometer Stau. Geduld auf der A28, A1 Oldenburg Richtung Bremen, zwischen Delmhorster Dreieck und Bremen-Brinkum gab es einen Unfall, deshalb ist die Ecke da gesperrt. Und A29 Oldenburg Richtung Wilhelmshaven, zwischen Oldenburg Umstede und dem Kreuz Oldenburg Nord, hier läuft eine Nachtbaustelle bis 5 Uhr morgen früh, deshalb gesperrt. Euch eine gute Fahrt.
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4: Schön, dass ihr euren Feierabend mit uns verbringt. Freuen wir uns sehr. Ich bin Katrin Hammer, habe jetzt Josie Edwards dabei. Die kommt aus einer Ministadt in Indiana, ganz im Norden. Von da ging es irgendwann in die Großstadt, um mehr aus ihrer Musik zu machen. Und dann zum Studieren nach Nashville, Tennessee. Da gab es dann so ein paar Country-Einflüsse für Josie und dazu ihre große Liebe für Pop. Wie das inzwischen klingt, das hören wir uns jetzt an. Hier ist Josie Edwards für euren Dienstagfeierabend. Abend Chemical Lights.

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0: Mit dem Song verarbeitet Danger Dan seine Augenkrankheit, dass es hier so schön ist, heißt die Nummer. Ihr seid bei NDR 2 Soundcheck Neue Musik am Dienstag und Christine aus Bad Doberan hat sich direkt gemeldet über unsere App ARD Sounds. Ich liebe das lyrische Talent von Danger Dan, schreibt sie. Seine Texte sind tiefgründig, er ist wortgewandt, kritisch und regt mich immer zum Nachdenken und Philosophieren an. Ich finde mich einfach sehr oft wieder. Danger Dan bringt nächste Woche Freitag ein neues Album raus. Da ist auch die Nummer drauf, die wir gerade gehört haben. Und dieses Album, das möchte er euch gern ganz persönlich vorstellen.
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0: Also wenn das jetzt alles ein bisschen zu schnell ging, klickt euch gerne rein, ndr2.de, da findet ihr die ganzen Infos nochmal, da bewerbt ihr euch auch, also Name, Telefonnummer, vielleicht noch den Grund, warum ihr gerne dabei sein wollt, dazu. 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

Den habt ihr bestimmt erkannt. Das ist Nico Santos, Why Don't You Stay? Neue Nummer von ihm bei NDR 2 Soundcheck. Neue Musik. Es ist 7:07. Von Nico Santos, jetzt wird's ganz verrückt, kommen wir zu Pedro Santos. Pedro ist nicht der Bruder, auch nicht der Sohn von Nico. Die haben, soweit wir das jetzt recherchieren konnten, nichts miteinander am Hut. Vielleicht kommt da irgendwann noch die große Aufklärung, dass sie doch verwandt sind. Aber offiziell ist Pedro Santos ein Newcomer aus UK und nicht verbändelt mit dem guten Nico. Should Have Known Better, so heißt sein Song, den wir uns jetzt mal anhören. Damit lernen wir ihn kennen, den Pedro.

Lass mal heiraten. Let's get married. Singt Miley Cyrus an eurem Dienstagfeierabend. Es ist eine Minute nach 7:30. Wir schauen auf die Straßen. NDR 2 Verkehrsservice für den ganzen Norden. Auf der A7 starten wir Hannover Richtung Kassel. Zwischen dem Dreieck Hannover Süd und Hildesheim 5 Kilometer stockender Verkehr. A28, A1, Oldenburg Richtung Bremen. Zwischen Delmhorster Dreieck und Bremen-Brinkum. Hier gab es einen Unfall, deshalb ist das Stück da weiterhin gesperrt. Und die A29, Oldenburg Richtung Wilhelmshaven. Zwischen Oldenburg um Stede und dem Kreuz Oldenburg Nord. Hier steht der Nachtbaustelle an. Da wird gearbeitet bis morgen früh um 5, deshalb das Stück leider gesperrt. Euch eine gute Fahrt und natürlich einen entspannten Feierabend mit Heather Nova jetzt in The Path of Hurricanes.

0: Oh, jetzt hätte ich gern meine Nachbarin Britta gesehen. Viele Grüße an dich, falls du gerade zuhörst. Die liebt, liebt, liebt diesen Song. Und jedes Mal, wenn er läuft, ganz große Freude über Tove Lo und Stromae. De Fleur gehört bei NDR 2 Soundcheck neue Musik. Und falls es euch so geht wie Britta, gute Nachricht, wir legen direkt nach. Tove Lo bringt nämlich ein ganzes Album raus, beziehungsweise hat sie es gerade rausgebracht. Und da gibt es einen Song, mit dem wir auch noch euren heutigen Feierabend feiern wollen. Source of Life heißt die Nummer. Geht darum, dass es sich so anfühlt, als sei Familie gründen und sesshaft werden das große Ziel im Leben. Aber Tove Lo selbst weiß gar nicht, ob sie dafür bereit ist. Genau das findet sie in diesem Song heraus.
1: It is about, you know, feeling like having a family and doing that thing is the final boss of adventures. But I have no idea if I'm ready for it. I still don't know. But I love that this song explores that. You know, the source of life between my thighs. Yeah.
0: Ja, und wenn ihr findet, die A Cappella-Einlage war jetzt schon ganz nett, dann hören wir uns mal das Endergebnis an. Source of Life. Hier ist Tove Lo für euch bei NDR 2.

Ich wünsche dir immer brav einen schönen Feierabend. NDR 2 ist hier Soundcheck, neue Musik. Aber einen schönen Urlaub kann ich jetzt direkt auch mal wünschen. Ines und Hendrik haben sich gemeldet, schreiben vielen Dank für die Musik. Perfekte Untermalung für unseren Schwedenurlaub. Was für ein Glück, dass wir NDR 2 dabei haben. Die beiden sind gerade in Småland. Es ist unendlich schön und super entschleunigend. Wie schön, danke, dass ihr uns mitnehmt, uns ein bisschen rumkommen lasst. Also Ines und Hendrik, genießt auf jeden Fall die Zeit. Wir schicken noch ein bisschen Musik nach Schweden, hier aus Deutschland. Die Toten Hosen gibt's jetzt. Was ist mit uns los?

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1: Um 20 Uhr mit Constanze Semidey. Nach den Landtagswahlen in Mecklenburg-Vorpommern und Berlin berät sich Bundeskanzler Merz zur Stunde mit den Abgeordneten von CDU und CSU. In der Fraktionssitzung dürfte es um Kritik am Kanzler und mögliche Konsequenzen aus den Wahlergebnissen gehen. Aus Berlin Chris Berdrow.
2: Fraktionschef Thorsten Frey machte vor der Sitzung klar, dass Friedrich Merz auch nach den Landtagswahlen über den nötigen Rückhalt der Abgeordneten verfüge. Aus der Sicht von Frey kann die Partei zwar nicht ohne weiteres zur Tagesordnung übergehen, es sei aber auch wichtig, nicht die falschen Konsequenzen zu ziehen und das Vereinbarte zur Disposition zu stellen. Das gelte besonders bei der Rente. SPD-Fraktionschef Matthias Miersch hatte zuvor erklärt, es dürfe nach den Wahlergebnissen kein Weiter-so geben, in dem Zusammenhang erwähnte er auch die anstehende Rentenreform.
1: In der Nähe des Bundeswehrfliegerhorsts Wunsdorf in Niedersachsen ist vor rund einer Woche eine Drohne entdeckt worden. Nach Recherchen von NDR, WDR und Süddeutscher Zeitung stellten die Ermittler jetzt in der Nähe auch eine verdächtige Substanz fest. Aus Hamburg, Anna Klüspies.
3: Ermittler gehen derzeit davon aus, dass die Drohne mit Sprengstoff bestückt gewesen sein könnte. Die kriminaltechnischen Untersuchungen der Substanz sind allerdings noch nicht abgeschlossen. Der Fund beschäftigt inzwischen den Generalbundesanwalt und das Bundeskriminalamt. Es wird geprüft, ob es einen Zusammenhang zum gescheiterten Drohnenanschlag am Flughafen Halle-Leipzig gibt. Die Drohne in Wunsdorf soll ähnlich konstruiert sein. Nach der Analyse der Drohne nehmen Ermittler zudem an, dass sie möglicherweise bereits 2 Jahre lang in der Nähe des Bundeswehrstandorts gelegen haben könnte.
1: US-Präsident Trump will die Militärpräsenz der Vereinigten Staaten auf Grönland deutlich ausbauen. Trump erklärte vor der UN-Vollversammlung, die USA würden 2 sehr große Militärstützpunkte bauen. Im Anschluss an seine Rede unterzeichnete er mit Vertretern Dänemarks und Grönlands ein Sicherheitsabkommen. Darauf hatten sich alle Seiten in der vergangenen Woche geeinigt. Die Region Köln-Rhein-Ruhr geht mit Warnemünde als Segelstandort in den Endspurt der nationalen Bewerbungsphase für die Olympischen Spiele. Das geht aus einer Mitteilung des Deutschen Olympischen Sportbundes hervor. Am Samstag entscheidet sich, wer als deutscher Kandidat für die Sommerspiele 2036, 2040 und 2044 ins Rennen geht. Neben der Region Rhein-Ruhr bewerben sich auch München und Berlin. Berlin setzt beim Segeln ebenfalls auf Warnemünde, München auf Kiel.
4: 8:02. Einen schönen Feierabend und einen kleinen Service haben wir im NDR 2 Wetter für alle, die nur bei mittelkalten Temperaturen mit offenem Fenster schlafen. Heute könnte es eine Nacht mit Fenster zu für euch werden. Teilweise ganz schön frisch. 3 Grad in der Lüneburger Heide heute Nacht. 7 bei euch in Neubrandenburg. Ein bisschen entspannter in Warnemünde mit 10 Grad oder 13 Grad auf Sylt. Wolken gibt's, Regen nur selten, am ehesten in Richtung Nordsee. Und dann schauen wir schon mal auf ihn, auf den Herbst. Morgen offizieller Beginn, da starten wir, wie es sich irgendwie gehört in der Jahreszeit, mit Nebel. Sobald der sich verzogen hat, kommt die Sonne durch, wechselt sich mit Wolken ab. Vom Emsland bis ins westliche und nördliche Schleswig-Holstein mehr Wolken bei 17 bis 21 Grad maximal. Der NDR 2 Verkehrsservice für den ganzen Norden, A7 Hannover Richtung Kassel. Geduld bitte zwischen dem Dreieck Hannover Süd und Hildesheim, 5 Kilometer stockend. Dann A28, A1 Oldenburg Richtung Bremen. Es gab einen Unfall, deshalb alles gesperrt zwischen Delmhorster Dreieck und Bremen-Brinkum. Hier also Geduld. Und die A29 Oldenburg Richtung Wilhelmshaven. Zwischen Oldenburg um Stede und dem Kreuz Oldenburg Nord. Hier wegen der Nachtbaustelle gesperrt. Bis 5 Uhr bleibt das so. Euch eine gute Fahrt.
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4: Mit Katrin Hammer und ich freue mich gerade richtig. Steffi hat sich gemeldet über unsere App ARD Sounds. Steffi ist in Bremen zu Hause, war gerade auf dem Rückweg vom Hockeytraining und ist bei uns hängen geblieben und bedankt sich für die viele neue Musik, hat schon ganz viel Neues entdeckt. Genau dafür ist diese Sendung nämlich da, Steffi. Schön, dass du zu uns gefunden hast. Bleib gerne hier. Lucent gibt's gleich. Noch mehr Neues zum Kennenlernen. Tip Street. Vorher Alex Warren. Guter Song, Emerald Eyes. Damit starten wir jetzt in die letzte Stunde neue Musik für heute.

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1: NDR 2 Soundcheck, neue Musik am Dienstag Feierabend, 13 Minuten nach 8. Und ja, Danger Dan war das zum Späti, neuer Song. Habt ihr das Video dazu eventuell schon mal gesehen? Das wurde bei uns im Norden gedreht, vor der Haustür von NDR2-Hörer Simon aus Hamburg-Wilhelmsburg. Simon schreibt über unsere App ARD Sounds, Danger Dan begleitet mich musikalisch ehrlicherweise schon seit ganz vielen Jahren durch sämtliche Lebensphasen. Es gibt Songs, die einfach zum richtigen Zeitpunkt da waren und bis heute mit bestimmten Erinnerungen verbunden sind. Und dann gibt es da zum Späti. Und dass das Video ausgerechnet von meiner Haustür im Reiherstiegviertel in Hamburg-Wilhelmsburg gedreht wurde, das finde ich einfach nur lustig. Wenn die eigene Nachbarschaft plötzlich in einem Musikvideo auftaucht, dann bekommt der Song noch eine ganz große Bedeutung. Kommende Woche, da bekommen auch Momente eine große Bedeutung. Ein ganz besonderer Abend, eine besondere Ausgabe von Stars at NDR 2 Songs and Stories. Hört mal hier.
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ging für ihn alles los. Im Januar kommt ein neues Album von Teddy Swims. Ugly wird es heißen. Und der erste Song, der ist schon draußen. Er heißt Perfect Man. Der perfekte Mann, den es nicht gibt. Laut Teddy Swims zumindest. Du kannst alles versuchen, die beste Version von dir selbst sein. Aber alle Erwartungen von allen Menschen erfüllen, das kann einfach niemand. Recht hat er, muss ja zum Glück auch niemand. Das Unperfekte ist ja meistens das viel Charmantere und Schönere. Lasst mal gern eure Meinung da. Über ARD Sounds, unsere App, könnt ihr direkt euch hier im Studio melden. Ich finde die Nummer gerade mit Blick auf Herbst, Winter so passend. Perfect Man von Teddy Swims gibt's jetzt für euch.

Das ist Mark Ember mit The Proof, genau 8:30. Wir schauen auf die Straßen, NDR2 Verkehrsservice für den ganzen Norden. A1 Lübeck Richtung Fehmarn. Zwischen Rathecker und Parnsdorf gab es einen Unfall. Das Stück im Moment leider gesperrt. Weiter geht's auf der A28, A1 Oldenburg Richtung Bremen. Zwischen Delmhorster Dreieck und Bremen-Brinkum. Hier auch nach einem Unfall eine Sperrung. Und dann haben wir noch die A29 Oldenburg Richtung Wilhelmshaven. Zwischen Oldenburg Umstede und dem Kreuz Oldenburg Nord. Hier eine Nachtbaustelle. Bis 5 Uhr morgen früh wird da geackert. So lange dauert auch die Sperrung an. Also da auch einen Bogen drumherum machen. Euch eine gute Fahrt und natürlich einen schönen Dienstagabend mit Scott Quinn jetzt.

ist der Wahnsinn. Vor 20 Jahren war sie eine der allerersten, die Videos mit Musik bei YouTube hochgeladen hat. 15 war sie damals. Lea Marie saß am Klavier, hat dazu gesungen. An Charts war damals noch nicht zu denken, aber es ist sehr viel passiert in den letzten 20 Jahren. Ihr seid bei NDR 2 Soundcheck Neue Musik und da ist natürlich inzwischen auch Lea Stammgast und in den Charts auch. Gerade haben wir sie gehört, neuer Song von Lea heißt Mit dir allein sein. Schönen Feierabend euch. Wir springen direkt zu Indie-Pop. Indie Rock, so eine Mischung aus beidem, aus London. Lieb, die kommen im November zu uns in den Norden, spielen in Hamburg in der Fabrik. Glückwunsch, falls ihr fix wart mit den Tickets, die sind nämlich inzwischen alle weg. Bloodlines von Lieb ist neu, gibt's jetzt für euch bei NDR 2.

Peter aus Hildesheim schickt gerade noch viele Grüße, ist von der Spätschicht nach Hause gekommen und gönnt sich jetzt einen schönen Feierabend. Genau dafür sind wir da, um diesen Feierabend mit der besten Musik, mit neuer Musik zu bestücken. Annika Russo war das gerade, Rose Colored Glasses. Ihr seid bei NDR 2. Wir machen direkt weiter mit Fat Dog. Kennt ihr Fat Dog? Waren gerade beim Reeperbahn-Festival, waren live richtig, richtig gut, heißt es zumindest. Ich war leider nicht da. Falls ihr sie gesehen habt, hat sich richtig gelohnt. Meldet euch gern mal mit eurem Feedback. Neuen Song haben Fat Dog auf jeden Fall. Call It What You Want gibt's jetzt für euch.

Stars mit Still. Ihr seid bei NDR 2 Soundcheck Neue Musik. Absoluter Endspurt schon hier. Gleich geht's immer weiter mit dem ARD Pop-Abend. Ich bin Katrin Hammer, sag schon mal Tschüss für heute. Halt natürlich bis 21 Uhr hier noch die Stellung. Bis dahin gibt's Ash mit Stop the Wedding. Vorher noch Melt, Up All Night. Eine schöne Nacht euch, einen schönen Dienstagabend.

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1: Um 21 Uhr mit Constanze Semidey. Nach den CDU-Niederlagen bei den drei Landtagswahlen im September hat die Unionsfraktion im Bundestag über Konsequenzen beraten. Die Abgeordneten sprachen sich in der mehrstündigen Sitzung dafür aus, das Reformpaket der schwarz-roten Koalition schnell umzusetzen. Ein möglicher Aufstand gegen Kanzler Merz ist nach den Worten unseres Berlin-Korrespondenten Markus Preis ausgeblieben.
2: Es gab Kritik an ihm, auch scharfe, die hat er auch angenommen, eine Mitverantwortung auch für das schlechte Ergebnis mit eingeräumt. Aber es gab eben auch die anderen Stimmen, unter anderem von Carsten Wildberger, dem Digitalminister, der hat ja selber meine Firma geleitet und der hat den Abgeordneten gesagt, was macht man, wenn es einer Firma schlecht geht, dann redet man nicht die Firma noch schlechter, sondern man überlegt sich, was ist zu tun. Und Friedrich Merz hofft wahrscheinlich, dass die Abgeordneten diesen Spirit mitnehmen. Jetzt sind 6 Monate Zeit bis zu den nächsten Landtagswahlen im April. Im Saarland, in Schleswig-Holstein und in Nordrhein-Westfalen.
1: Die USA, Dänemark und Grönland haben am Rande der UN-Vollversammlung in New York ein Sicherheitsabkommen unterzeichnet. Der grönländische Regierungschef Nielsen sprach von einer fantastischen Vereinbarung. Aus Stockholm, Mats Nicholson.
3: Die dänische Ministerpräsidentin Frederiksen betonte auf der gemeinsamen Pressekonferenz mit Nielsen, dass die Souveränität des Königreichs Dänemark mit dem neuen Abkommen gesichert werde. Die USA werden laut Abkommen 2 neue Militärstützpunkte auf Grönland errichten und große Bewegungsfreiheit auf der Insel bekommen. Dabei erkennen sie die territoriale Integrität des Königreichs Dänemark und das Selbstbestimmungsrecht der Grönländer an. Investitionen von Nicht-NATO- oder EU-Staaten sind in Zukunft nur begrenzt möglich.
1: In der Europäischen Union sind im vergangenen Jahr so viele E-Autos zugelassen worden wie nie zuvor. Gut jeder 6. neu zugelassene Pkw hatte nach Angaben des Statistischen Bundesamtes einen reinen Elektroantrieb. Der Anteil ist damit in den vergangenen 10 Jahren deutlich gestiegen, von 0,4 auf 17,3%. Deutschland liegt bei den Neuzulassungen von E-Autos leicht über dem EU-Schnitt. Spitzenreiter ist Dänemark. Dort hatten im vergangenen Jahr 67% der neu zugelassenen Pkw einen reinen Elektroantrieb. Die Region Köln-Rhein-Ruhr geht mit Warnemünde als Segelstandort in den Endspurt der nationalen Bewerbungsphase für die Olympischen Spiele. Das geht aus einer Mitteilung des Deutschen Olympischen Sportbundes hervor. Am Samstag entscheidet sich, wer als deutscher Kandidat für die Sommerspiele 2036, 2040 und 2044 ins Rennen geht. Neben der Region Rhein-Ruhr bewerben sich auch München und Berlin. Das waren die Nachrichten. Das Wetter in Norddeutschland: in der Nacht vereinzelt Regen und gebietsweise Nebel, 13 bis 4 Grad. Morgen mal Sonne, mal Wolken. Abends kommt von der Nordsee her Regen, teils ist er auch gewittrig, bei 17 bis 20 Grad. Und am Donnerstag ist es oft bewölkt, teilweise gibt es auch Regen, bei 15 bis 18 Grad. Es ist 21:03 Uhr.
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4: Die A1 Lübeck Richtung Fehmarn ist zwischen Ratekau und Pansdorf nach einem Unfall gesperrt. Die A28 A1 Oldenburg Richtung Bremen ist zwischen Delmenhorster Dreieck und Bremen-Brinkum nach einem Unfall gesperrt. Die A29 Oldenburg Richtung Alhorner Heide ist zwischen Badenburg und Großenkneten bis Freitag jeweils zwischen 21.05 Uhr wegen einer Nachtbaustelle gesperrt. Die Umleitung führt über die U30. Die A29 Oldenburg Richtung Wilhelmshaven ist zwischen Oldenburg-Ohmstede und Kreuz Oldenburg-Nord wegen einer Nachtbaustelle bis 5 Uhr gesperrt.
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5: Mit Markus Basch. Hallo, schön, dass ihr da seid. Machen wir gleich erstmal ein Quiz.
6: Na klar.
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1: Hallo Deutschland. Pop ist hier, eure Abendshow. Die gemeinsame Abendshow von Bremen 4, HR3, MDR Jump, NDR 2, RBB 88.8, SR1 und WDR 2. Produziert mit Liebe, Herzblut und Hingabe. Und jetzt einen kleinen spontanen Schnellstquiz. Ich nuschle, heute ist Nuscheltag. Nuschlon, ich bin der Nuschlon von SWR3. Hi. Wir wollen euch was schenken. Und zwar ein fröhliches kleines Abendshow-Goodie. Ich gucke gerade schon mit einem Auge im allwissenden Abendshow-Kalender, was da los ist heute. Guck mal hier, das ist doch interessant. 22.09.2001. Der Weltraum. Die NASA-Raumsonde Deep Space 1. Seht ihr meinen Finger? Mein Daumen. Sie passiert den Kometen Borelli. Das ist ja süß. Borelli? Das klingt auch wie ein Kumpel von Super Mario, oder? Nein, das ist das kleine Monster. Das ist Borelli. Vorsicht, der springt ja auf den Kopf, Mario. Geh weg. Borelli. Der Komet Borelli heißt natürlich im Astrojargon 19 oder 19P Borelli. Das ist der korrekte Name von diesem Borelli. Das ist ja schön. Kometen haben ja ganz oft so Namen, wo man denkt, das ist eigentlich was völlig anderes. Borelli können ja auch eine Nudelsorte sein, oder? Entschuldigen Sie, ihr Nudelgericht, ist das mit Borelli oder sind das doch Spirilli? Okay, wir machen das Spontane. Das Spontane, ist das ein Komet oder was völlig anderes, Schnellstquiz? Ich werde euch gleich Kometennamen, haben ja tolle Namen, an den Kopf werfen, ohne dass ihr verletzt werdet natürlich. Und dann ist es entweder, es kann auch sein, dass es ein völlig anderes Wort ist, anstatt ein Komet. 07221 2011, machen wir so. Ist das Spontane, ist das ein Komet oder was völlig anderes, Schnellstquiz? 07221 2011, direkt nach Loi.

0: 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Ich muss mal gucken, ob es mit dem Telefon gerade geklappt hat. Ist da irgendwo der Timo? Timo, bist du da? Oh nein. Warte mal. Timo, geh ans Telefon. Aber mach Radio vorher leise. Der Timo hatte gerade angerufen. Er wollte Kandidat sein bei unserem kleinen spontanen Schnellstquiz. Aus Sachsen-Anhalt, aus Tangerhütte. Aber der Timo. Was ist passiert? Ich habe doch gesagt, du sollst in der Nähe vom Telefon bleiben, Timo. Ah, warte mal, jetzt ruft er auf der anderen Leitung. Ich mach mal so und jetzt mache ich so. Timo, bist du hier? Hast du mehrere Telefone mit derselben Nummer? Wie machst du das? Du bist Magier.
1: Ja, ich habe aus Versehen aufgelegt.
0: Achso, okay, alles klar. Timo, Mensch, lass wir mal reden. Grüße nach Tangerhütte in Sachsen-Anhalt, mein Lieber. Schön, dass du da bist. Hast du schon mal einen Kometen gesehen?
1: Nee,

0: Noch nicht. Dann ändern wir das jetzt. Und zwar vor unserem inneren Auge, wenn gleich Kometen vorbeiziehen. Vielleicht ist aber auch was völlig anderes. Du weißt, wie es ist. Heute vor 25 Jahren hat die NASA-Raumsonde Deep Space 1 den Kometen Borelli passiert. Also eigentlich heißt der 19P Borelli. Wir machen das Spontane. Ist das ein Komet? Die haben ja immer so Namen, ne? Wie eben Borelli oder anderes. Oder ist das was völlig anderes, Schnellstquiz? Wir fangen mal an mit, ich gebe dir mal zwei zur Auswahl, damit du dich entscheiden kannst. Halle A. Na klar, Halle Berry, amerikanische Schauspielerin, kennt doch jeder, hat einen Oscar gekriegt für Monsters Ball. Oder B, ein Komet. Halle. Ja. Nun. Timo.
1: Was anderes.
0: Also du meinst, es ist die amerikanische Schauspielerin Halle Berry, das stimmt. Halle ist auch, Halle Berry, könnte man meinen, hat einen Oscar für Monsters Ball gekriegt. Ist aber auch ein Komet, der hellische Komet. Der kommt so alle 75, 76 Jahre vorbei. Das nächste Mal, guck mal, 2061. Letztes Mal war der hier 1986 gut zu sehen auf der Erde. Gut, 2061 ist jetzt noch ein bisschen hin. Aber wenn du dich ordentlich gesund ernährst, Timo, davon gehen wir mal aus, dann kannst du ihn noch sehen. Rufst du mich dann an? Oh ja, danke. Wenn du ihn gesehen hast. Komm, wir machen weiter. Oh, da weiß keiner, wie das ausgesprochen wird. Hyakutake. Ah ja, ich warte, das ist japanisch, warte mal. Yaktake. Yaktake. A, das ist ein japanischer Pilz, das ist der Bruder von Shiitake. Übrigens ist Shiitake Auflauf das Lieblingsessen von Ocelots. Das sind so Wildkatzen in Mittelamerika. Yaktake Auflauf. Oder ist Yaktake B eventuell doch ein Komet?
1: Das ist ein Komet.
0: Absolut korrekt. Den hast du bestimmt schon mal gesehen auch. Oder wie höre ich das in deinem Forschen auftreten? Das ist ein Komet, das ist richtig. Das ist der sogenannte große Komet von 1996. Der hat sich der Erde extrem genähert und einen riesigen Schweif gezeigt. Den konnte man lange sehen wohl. Okay. Übrigens auch entdeckt von einem Amateur, dieser Komet. Und zwar morgens aufgewacht am 31. Januar 1996 in Japan der Amateurastronom Yuji Yaktake, deswegen heißt der Komet so. Also wenn ihr euch mal ein Fernrohr anschaffen wollt und einfach mal Lust habt in den frühen Morgenstunden oder sonst wann nachts, wenn es dunkel ist, den Himmel zu beobachten, dann habt ihr vielleicht bald einen Kometen mit eurem Namen am Himmel. Da heißt der, guck mal, der heißt ja vielleicht Timo. Also Timo, zu Weihnachten wird sich ein Teleskop gewünscht, okay?
1: Ja.
0: Wir machen noch eine, was lustig ist mit dir. Du, hier. Hier war vorher mal eine andere Bar, doch der Schnaps schmeckt noch genauso. Und wenn ich irgendwo zu Hause war, dann immer da, wo der Applaus tobt. A, Komet. B, was soll das, du Honk? Ich verstehe die Frage nicht.
1: Das ist Komet von Apache
0: 2. B wäre auch richtig gewesen. Das ist richtig, Komet von Apache und Lindenberg. Du hast gewonnen, Timo. Bleib mal dran, wir schenken dir was. Juhu.

0: Kiss Pop, eure Abendshow. Die Königin, sie wurde entthront. Die Königin der Anführerinnen und Anführer, in diesem Fall Anführerinnen der amerikanischen Charts, war die hier. Tante Mariah Carey, All I Want For Christmas Is You. Sie ist nicht mehr die Königin. Die kriegt das ja auch gar nicht weg, gerade denn sie schläft ja. Mariah Carey schläft das ganze Jahr über unterm Sauerstoffzelt und wird nur um die Weihnachtszeit so aufgetaut, um dann eben 8 Wochen lang All I Want For Christmas Is You zu singen. Und jetzt gibt es eben, sie ist entthront. Es gibt eine neue Chart-Hit-Rekordhalterin in den USA und es ist jetzt nicht mehr Mariah Carey, die Frau, die am längsten auf der 1 stand. Es ist auch gar kein Weihnachtssong, es ist Country, ihr wisst schon.
1: Surreal.
0: Oh nein, Entschuldigung, wie ist denn das passiert gerade? Also bitte, das ist ja wohl, also hier, ne? Nein, warte, stopp. Heute ist wirklich, heute ist dermaßen der Wurm drin. Wir haben eben schon drüber gesprochen, dass es heute ein schwacher Dienstag ist. Das ist Ella Langley. She's from Texas. Dieser Song hält sich jetzt eben seit 23 Wochen auf Platz 1 der amerikanischen Charts. Und damit hat sie Mariah Carey, die da 22 Wochen auf Platz 1 stand, einst entthront. Und Ella Langley sagt, das ist doch völlig surreal.
1: Feels surreal. Ne? I think this has been the biggest moment for me where I've seen how fans can change
0: also,
1: your career,
0: For something. Also, es ist so, dass sie sagt, es ist ja absolut surreal. Das ist ja Wahnsinn, was da passiert und wie Fans, die einen Song einfach abfeiern, eine Karriere komplett verändern können. Nämlich ihre, sagt sie. Es ist einfach wundervoll, sagt sie. Vielen, vielen Dank. Es ist völlig verrückt. Und das ist auch so toll, dass viele Leute langsam dieses Choose in Texas Ding covern. Hier ist Niall Horan.
2: She's from Texas, I can tell by the way.
0: Geil, oder?
2: Das
0: müssen wir auch mal spielen. Niall, wenn du zuhörst, kannst du das mal richtig produzieren, anstatt zu Hause bei TikTok aufzunehmen. Geil, okay. Wir feiern die neue Nummer 1 in den US-Charts. Für immer. Das muss man erstmal schlagen. 23 Wochen Platz 1. Immer noch Platz 1. Choose in Texas, Ella Langley. Jetzt in eurer Abendshow.
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0: Es ist 9:30.
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2: Zum Herbstbeginn gibt es direkt frische Temperaturen in der Nacht. Es geht runter auf 3 Grad in der Lüneburger Heide. Im Nordwesten von Niedersachsen und im Nordwesten von Schleswig-Holsteins viele Wolken. Größtenteils bleibt es aber trocken. Der Mittwoch startet mit Nebel. Später wechseln sich Sonne und Wolken ab. Vom Emsland bis ins westliche und nördliche Schleswig-Holstein mehr Wolken. Dazu 17 Grad in Zingst und bis 20 Grad in Wunstorf.
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3: Die A1 Lübeck Richtung Fehmarn ist zwischen Rathekau und Pansdorf nach einem Unfall gesperrt. Die A28 A1 Oldenburg Richtung Bremen ist zwischen Delmenhorster Dreieck und Bremen-Brinkum nach einem Unfall gesperrt. Die A29 Oldenburg Richtung Alhorner Heide ist zwischen Badenburg und Großen Kneten bis Freitag jeweils zwischen 21.05 Uhr wegen einer Nachtbaustelle gesperrt. Die Umleitung führt über die U30. Die A29 Oldenburg Richtung Wilhelmshaven ist zwischen Oldenburg-Ohmstede und Kreuz Oldenburg Nord wegen einer Nachtbaustelle bis 5 Uhr gesperrt.
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0: Guck mal, es ist 21.42 Uhr und 26 Sekunden. Das ist eine super Zeit für etwas Philosophie. Alles, was den ganzen Tag eventuell so ein bisschen doof war, das schieben wir jetzt mal beiseite, machen uns ein paar andere Gedanken, wechseln die Perspektive, gucken anders auf die Welt und auf die Dinge. Und die kleinen Problemchen des Tages, die sind gleich im besten Fall weg. Die haben wir einfach weggedacht, weil wir es selber konnten. Wir haben schon philosophiert über Sachen wie zum Beispiel, hey, wenn Gletscher kalben, ne? Warum geben denn dann Kühe kein Eis? Stracciatella. Kann man aus einem Dackel einen Luftballon knoten? Weil andersrum geht's ja auch. Nein? Das war auch schön gestern von Sarah aus Rülsheim, Sarah Liebel. Sie hat geschrieben, beim Streichen meiner Zimmerwand ist mir Folgendes aufgefallen. Ist ein Pinsel nicht auch ein Streichholz? Sarah, viel Spaß beim Streichen. Bist hoffentlich bald fertig. 778 Trilliarden von diesen kleinen Hirnaushängern stehen auf popabend.de. Könnt ihr euch durchklicken, bis das Auge tränt. Nein, hört auf vorher bitte. Wir verkabeln unsere Synapsen heute neu über die hervorragende Frage von Clemens aus Offenau. Liebe Grüße. Ist eigentlich das Krankenhaus, in dem man geboren wird, das allereinzige Gebäude im Leben, das wir verlassen, aber nie betreten haben?
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gleich hier Look at My Life, der aktuelle Song von Gracie Abrams in eurer Abendshow. Immer beim Radio ein bisschen philosophieren, unsere Synapsen aushängen, neu verkabeln, ein bisschen anders auf die Dinge gucken. Da kommt ganz viel Zeug von euch zurück. Ist immer so schön. Win, win, win. Ping, pong. Eben haben wir philosophiert über die Frage von Clemens aus Offenau. Das ist deep. Ist das Krankenhaus, in dem wir geboren wurden, das einzige Gebäude, das wir verlassen, aber nie betreten haben? Ne? Ja, aber... Jetzt habe ich meinen linken Fuß ausgefahren gerade und da hinten steht der Papierkorb. Leute, das ist einfach nicht der Tag des Moderators. Das macht aber nichts, es gibt auch wieder andere Tage. Immer wenn wir ein bisschen philosophieren, kommt ganz viel Zeug von euch. Zum Beispiel gerade, ganz süß, von Frank aus Düsseldorf. Wenn ich einen überfahrenen Frosch küsse, wird daraus ein überfahrener Prinz? Na, Emilia Lüderitz, liebe Grüße Emilia Lüderitz. Wenn jemand gegen Insektenstiche allergisch ist, darf dieser dann Bienenstich essen? Oh, ich will sofort Kuchen. Das ist ja eine schöne Idee. Bernd, noch aus Kirchheim am Neckar, das ist genau auch dieser Sorte Humor, die brauchen wir. Was ist die Steigerung von Huhn? Huhn, Hühner am hühnsten oder was? Und noch eben Jan aus Asperg. Das, ich muss das dreimal lesen, Jan aus Asperg. Steht das Leinöl im Baumarkt direkt neben dem Profiöl? Das Leinöl im Voice. Oh Gott, der schreibt selber dazu, der braucht etwas. Allerdings. Schnell, Gracie Abrams, look at my life.

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1: Um 22 Uhr mit Ines Kunze. Bei der UN-Vollversammlung ist das Abkommen zur Zukunft Grönlands unterschrieben worden. Die USA, Dänemark und Grönland hatten unter anderem über Sicherheitsmaßnahmen verhandelt. Aus New York berichtet Ute Schein.
2: US-Präsident Trump hat das neue Sicherheitsabkommen zu Grönland als enorm wichtig für Europa, die Vereinigten Staaten und für Grönland selbst bezeichnet. Ziel ist es, die Insel gegen Einfluss und mögliche Bedrohungen durch China und Russland abzuschirmen. In seiner Rede vor der UN-Vollversammlung kündigte Trump den Aufbau von 2 neuen US-Militärbasen auf der Arktisinsel an. Die dänische Ministerpräsidentin Frederiksen sagte, der Deal sei gut für die USA, Grönland und Dänemark und für die NATO. Das Abkommen stärke die gemeinsame Sicherheit. Gleichzeitig bleibe die territoriale Unabhängigkeit und Souveränität des Königreichs Dänemark gewahrt.
1: Nach Angaben von US-Präsident Trump haben sich Vertreter der USA und des Irans getroffen. Das Gespräch habe am Rande der UN-Generaldebatte in New York stattgefunden. Das Treffen sei, so Trump wörtlich, sehr gut verlaufen. Zuletzt fanden direkte Gespräche zwischen Vertretern beider Länder im Juni in der Schweiz statt. Die New York Times berichtete, bei den Gesprächen sei es um einen Weg für ein Abkommen gegangen. Zentraler Streitpunkt im Irankrieg ist die Kontrolle der für den internationalen Ölhandel wichtigen Straße von Hormuz. In Mecklenburg-Vorpommern ist eine Zentrale des Logistikkonzerns DHL evakuiert worden, wegen Verdachts auf Quecksilberaustritt. Der verdächtige Stoff befindet sich laut Polizei in oder an einem Paket. Aktuell werde geprüft, ob es sich tatsächlich um Quecksilber handelt. Eine Mitarbeiterin hatte der Polizei Symptome gemeldet, die auf eine Vergiftung mit dem Gefahrenstoff hindeuten. Der Kontakt mit Quecksilber kann zu schweren Gesundheitsschäden führen. Gehirn, Lunge, Nieren und das Immunsystem können dadurch dauerhaft geschädigt werden. Die Fußballerinnen des FC Bayern München haben bei ihrem ersten Champions-League-Spiel der neuen Saison einen Heimsieg verpasst. Die Münchnerinnen spielten gegen Manchester City 2:2. Dabei lag das Team zwischenzeitlich 2:0 vorne. Den Ausgleich für die Engländerinnen erzielte die deutsche Nationalspielerin Carlotta Wamser in der 86. Spielminute. Und die deutschen Volleyballer sind im Viertelfinale der Europameisterschaft ausgeschieden. Die Nationalmannschaft verlor gegen Polen in der bulgarischen Hauptstadt Sofia nach 3 Sätzen glatt mit 0:3. Die polnische Nationalmannschaft gilt als Topfavorit auf den Titel. Das Wetter in Deutschland. Die Nacht wird frisch bei 10 bis 0 Grad. Morgen dann im Nordwesten Wolken, gegen Abend auch Regen und Gewitter, im Süden und in der Mitte viel Sonne bei maximal 26 bis 24 Grad und kaum Wind dazu. Und im Anschluss noch die Zeit. Es wird gleich 22.03 Uhr.
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3: Vorsicht bitte auf der A1 Hamburg Richtung Lübeck. Zwischen Rheinfeld und Kreuz Lübeck liegt ein Reifen. Die A1 Lübeck Richtung Fehmarn ist zwischen Rathekau und Pansdorf nach einem Unfall gesperrt. Die A28 A1 Oldenburg Richtung Bremen ist zwischen Delmenhorster Dreieck und Bremen-Brinkum nach einem Unfall gesperrt. Die A29 Oldenburg Richtung Alhorner Heide ist zwischen Wadenburg und Großen Kneten bis Freitag jeweils zwischen 21.05 Uhr wegen einer Nachtbaustelle gesperrt. Die Umleitung führt über die U30. Die A29 Oldenburg Richtung Wilhelmshaven ist zwischen Oldenburg-Ohmstede und Kreuz Oldenburg-Nord wegen einer Nachtbaustelle bis 5 Uhr gesperrt.
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4: Mit Markus Barsch. Schön, dass ihr da seid. Karl Marth ist auch da. Love Sober.
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0: ist Pop eure Abendshows, die gemeinsame Abendshow in der ARD von Bremen 4, HR3, MDR Jump, NDR 2, RBB 88.8, SR1 und WDR 2, produziert für euch auch immer mit einem großen Auge und Ohr auf neue Musik. Und da ist sie. Also, wir können drüber sprechen. Benedikt Larven ist hier. Wir erfahren soeben, Patient Zero, Patient Zero, Patient Null. So heißt der neue Song von Taylor Swift. Vielleicht hat sie euch ja auch angerufen. Sie hat angeblich jeden angerufen. Nee, sie hat es uns allen persönlich mitgeteilt. Sie hat es bei Insta halt gepostet. Aber weißt du, nicht ein kurzer Ausschnitt mal hier, so 5 Sekunden zum Hören vielleicht? Nix, gar nichts, kein Snippet.
1: Nee.
0: Dafür können wir es aber kaufen auf ihrer Seite oder was?
1: Cool, gell? Ja, es gibt sofort, also sie hat da drin geschrieben, hey, freue mich mega da drauf, bla bla bla, dies, das. Und hat dann gesagt, sie geht doch alle mal auf meine Homepage, weil da kann man das nämlich bestellen. Und wir so, hey, cool, okay, gucken wir uns das mal an. Kannst du auf die Homepage gehen, kannst 3 verschiedene Versionen von Patient Zero bestellen.
0: Ja.
1: Eine normale, eine Akustik- und eine Piano-Version. Mhm. Kosten 5 Euro.
0: Je.
1: Je.
0: Und das, 15 Euro ausgeht.
1: Die kann man nur noch 22, also als es gepostet hat, 24 Stunden, jetzt noch 22 Stunden lang bestellen, danach nicht mehr.
0: Okay.
1: Und Versand in Deutschland ist dann am oder vor dem 13. Oktober.
0: Am oder vor dem, eher so am.
1: Ja.
0: Oder? Man weiß es nicht.
1: Also
0: das Und das Ding erscheint aber doch jetzt am Freitag in 3,5 Tagen.
1: Ja, genau, hat sie ja dazu gesagt. Und dass sie sich da super drauf freut, es ist alles ein bisschen dubios. Also wie gesagt, man kann es vorbestellen, in Europa geht's auch schon, in den USA geht's noch nicht so richtig. Nee. Wir haben gesehen, wir haben es natürlich ausprobiert, weil wir spaßhalber einfach mal unseren VPN geändert haben. Kleiner Tipp, kein Tipp übrigens. So, ist ein schwieriges, dubioses System. So, im Shop geht auf jeden Fall nichts. Oder es ist halt vielleicht doch alles schon sold out. Das könnte selbstverständlich bei ihr auch schon der Fall sein.
0: Das war aber wieder auch so eine typische Taylor Swift Schnitzeljagd mit dem neuen Song, mit der neuen Musik.
1: Jetzt, hinter dem Posting stehen ja diese 4 Nullen mit dieser Emoji, mit diesen Emojis, so 4 Emoji-Nullen und die haben das Internet einmal auf links kaputt gemacht. Sie hat vor ein paar Tagen in ihrer Insta-Bio den

0: geändert. Also Insta-Bio, ne, ist das unter dem Profilbild.
1: Na klar.
0: Wo sie dann hingeschrieben hat, and baby, that's show business for you. Und die for you O's da drin hat sie in Nullen ausgetauscht. Alles wirklich so.
1: Hä? Wieso?
0: Was? Hä? Keine Ahnung.
1: Wieso ja. Null? Ja. Jetzt wissen wir es also. Patient Zero, Patient Null. Wird der Song heißen. Am Freitag kommt er raus. Ihr wisst Bescheid, sobald er da ist, sobald wir den Fingern haben hier, spielen wir ihn euch.

0: Be. Neuer Song von Tiffany Harris hier in eurer Abendshow. Na, wie fühlt sich das an, zweite Wahl zu sein? Hey, nein, so war das gar nicht, also nicht so richtig. Mae Stevens singt auf dem neuen Alle-Farben-Song, der heißt Same Old Sky, hören wir gleich. Aber geplant war das alles anders, ne? Oder alle Farben.
1: Mit Mae Stevens ist nicht Same Old Sky entstanden, sondern mit Tiffany Harris. Da. Die kennt ihr vielleicht, Vertigo spielt er sicherlich auch bei
0: euch.
1: Das ist eine Künstlerin, die ich seit Anbeginn ihrer Karriere fördere. Und ich bin umso glücklicher, dass sie mittlerweile eine eigene Karriere hat. Aber deswegen wollte sie als Gesang nicht auf dem Song bleiben. Was ich auch total verstehen kann, wenn man gerade eine Karriere hat, die gerade losgeht. Ich habe natürlich über ein Jahr lang die andere Version mit Tiffany Harris in meinem Kopf gehabt. Und manchmal ist es sehr schwer, dann davon wegzukommen. Und das hat Mae Stevens auf jeden Fall geschafft.
0: Okay, also mit Tiffany hat Alle Farben den Song geschrieben, ne, und produziert. Aber für den Gesang hat am Ende dann Mae Stevens wohl besser gepasst. Wir merken, Alle Farbens Freundeskreis ist sehr groß. Was? Der hat so ein schwarzes Heftchen, da stehen alle Telefonnummern drin von allen Künstlern und Künstlerinnen in Deutschland. Worum geht's denn in Same Old Sky? Was ist denn für dich Same, The Same Old Sky? Alle Farben?
1: The Same Old Sky ist die Beständigkeit. Das sind auf jeden Fall für mich meine Freunde. Das ist ein ganz wichtiger Part in meinem Leben. Gerade weil ich so viel auf Tour bin, weil ich wenig zu Hause bin, das waren auch manchmal nicht einfache Jahre, um Freundschaften zu pflegen. Man musste auch hinterher sein. Und das funktioniert nach all den Jahren immer noch gut. Ich habe teilweise Freunde noch, da war ich 14 oder so. Und aus der Zeit habe ich immer noch Freunde.
0: Das ist schön. Freut uns. Uns freut übrigens ganz besonders, wenn du zuhörst, Alle Farben. Der Song hat es geschafft, länger als 3 Minuten zu werden. Sowas gibt es doch heutzutage gar nicht mehr. Hier ist Alle Farben, Mae Stevens, Same Old Sky in eurer Abendshow. Okay, alles klar. Machen nochmal von vorne gleich. Aber erstmal Eilmeldung aus dem Verkehrsdienst. Achtung, Falschfahrer auf der B2. Gersthofen, Augsburg, Donauwörth zwischen der A8, B17, Augsburg West und Gersthofen Nord. Da kommt ein Falschfahrer entgegen. Ganz rechts fahren, nicht überholen auf der B2. Gersthofen, Augsburg, Donauwörth zwischen A8, B17, Augsburg West und Gersthofen Nord. Falschfahrer unterwegs, Vorsicht in beiden Richtungen. Machen wir von vorne hier. Hm?

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5: Es ist 10:30.
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6: Zum Herbstbeginn gibt es direkt frische Temperaturen in der Nacht. Es geht runter auf 3 Grad in der Lüneburger Heide. 7 Grad bei euch in Neubrandenburg, 10 Grad in Warnemünde, entspannte 13 Grad auf Sylt. Im Nordwesten von Niedersachsen und im Nordwesten von Schleswig-Holsteins viele Wolken, größtenteils bleibt es aber trocken. Der Mittwoch startet mit Nebel, später wechseln sich Sonne und Wolken ab. Dazu 17 Grad in Zingst und bis 20 Grad in Wunstorf.
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7: Die A1 Lübeck Richtung Fehmarn ist zwischen Gremersdorf und Heiligenhafen-Mitte wegen Fahrbahnerneuerungen bis Freitag 18 Uhr gesperrt. Die A28 A1 Oldenburg Richtung Bremen ist zwischen Delmenhorster Dreieck und Bremen-Brinkum nach einem Unfall gesperrt. Die A29 Oldenburg Richtung Alhorner Heide ist zwischen Badenburg und Großen Kneten bis Freitag jeweils zwischen 21.05 Uhr wegen einer Nachtbaustelle gesperrt. Die Umleitung führt über die U30. Die A29 Oldenburg Richtung Wilhelmshaven ist zwischen Oldenburg-Ohmstede und Kreuz Oldenburg-Nord wegen einer Nachtbaustelle bis 5 Uhr gesperrt.
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10: Hi.

Noch eine Einmeldung aus dem Verkehrszentrum. Achtung, Falschfahrer auf der A67 Mannheim-Darmstadt zwischen Gernsheim und Darmstädter Kreuz. Da kommt ein Falschfahrer entgegen. Ganz rechts fahre ich wohl auf der A67 Mannheim-Darmstadt zwischen Gernsheim und Darmstädter Kreuz. Falschfahrer unterwegs. Vorsicht in beiden Richtungen.

warte mal. Erstmal das hier, weil es sein muss. Achtung, noch ein Falschfahrer in Hanau. Was ist denn los heute? Das ist der 8. Achtung, Falschfahrer in Hanau auf der Landstraße Hanau-Langenselborder Dreieck zwischen der B43 Hanau, Anschluss B8 und Rückingen. Da kommt ein Falschfahrer entgegen, ganz rechts war nicht überholen. In Hanau auf der Landstraße Hanau-Langenselborder Dreieck zwischen B43 Hanau, Anschluss B8 und Rückingen. Falschfahrer unterwegs, Vorsicht in beiden Richtungen. Ich sag mal, ob der andere auch noch da ist. Ja, ich sag euch den lieber auch nochmal, bevor es da irgendwas sonst schlimme Sachen hören. Achtung, immer noch Falschfahrer auf der A67, auch Mannheim-Darmstadt, zwischen Gernsheim und Darmstädter Kreuz, da kommt auch ein Falschfahrer entgegen. Ganz rechts war nicht überholen, auch hier bitte. Kommt gut und sicher und bitte bald an, verflixt nochmal. Wir wollten doch eigentlich was ganz anderes machen jetzt, anstatt über Falschfahrer berichten hier. War dir wohl langweilig, was, Robin? Keks und Milch? Kekse und Milch haben dich nachts wach gehalten, Robin Schulz. Wie bitte? Der neue Song von Kygo ist eigentlich der neue Song von Robin Schulz. Oder andersrum. Spätestens jetzt sind alle verwirrt, ne? Wir dröseln mal eben für euch. Also es geht um den Song Take Me Back. Den hat Kygo zusammen mit Max McNown aufgenommen, ne? Country Star aus den USA. Country ist ja sowieso diesen Sommer hier der heiße Shit, das geht so. Take me back. Ne? Kygo. Der Meister des Tropical House. Bing, bang, bang, bing, bang, bang. Das macht immer den Song gleich lockerer. Wie so ein fluffiger Hefeteig. Weiß nicht. Also das ist das Original von Take Me Back. Ist schon ein paar Monate alt, ne? Es konnte sich auch einmal quer durch Ibiza und alle Chillhouse-Playlisten dieser Welt winden. Bis es eines Morgens, es war ein Dienstag, bei Robin Schulz ankam. Der hörte das und sagte, ja, Moment mal, entschuldige, also das Ding braucht doch noch etwas mehr Schmiss. Ja, okay. Hier ist der Remix, Take Me Back, Kygo, Max McNown, im Robin Schulz Remix in eurer

Kygo zusammen mit Max McNown, aber im Robin Schulz Remix. Take Me Back. So, jetzt sind alle Falschfahrer auf einen Schlag hier aufgelöst worden. Das ist doch schon mal gut. Ich sag mal alles, was weg ist. Entwarnung A67, Mannheim-Darmstadt. Kein Falschfahrer mehr zwischen Gernsheim und Darmstädter Kreuz. Entwarnung auf der B2, Gersthofen-Augsburg-Donauwörth. Kein Falschfahrer mehr zwischen A8, B17, Augsburg-West und Gersthofen-Nord. Entwarnung auch in Hanau, auf der Landstraße Hanau-Langenselbeuter Dreieck. Kein Falschfahrer mehr zwischen B43, Hanau, Anschluss B8 und Rückingen.

Es ist 22.53 Uhr, ganz genau. Also Leute, die noch nach der Uhr tasten. Noch was aus dem Verkehrszentrum. Es ist nicht schon genug, aber es kommt halt. Ich sag's euch lieber. Vorsicht bitte auf der A5, Karlsruhe Richtung Frankfurt, Höhe Rastplatz Wachenburg, ungesicherte Unfallstelle. Und Vorsicht bitte in beiden Richtungen auf der A7 Hannover-Flensburg, zwischen Hamburg-Waltershof und dem Elbtunnel Personen auf der Fahrt. Let's move it!

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1: Um 23 Uhr mit Ines Kunze. Nach der Unterzeichnung des Abkommens zu Grönland hat die dänische Ministerpräsidentin Frederiksen betont, die Souveränität des Königreichs Dänemark sei damit gesichert. Ähnlich äußerte sich Dänemarks Außenminister Rasmussen. Mehr zu den Reaktionen von Mads Nicholson.
2: Grönlands Regierungschef Nielsen hatte sich nach der Vertragsunterzeichnung umgezogen. Im traditionellen blauen grönländischen Anorak sprach er von einer fantastischen Vereinbarung. Der ehemalige dänische Verteidigungsminister Lund Poulsen dankte in Kopenhagen allen Beteiligten und bezeichnete die Spannungen zwischen den USA, Grönland und Dänemark als chaotische und ernste Zeit, in der er als Verteidigungsminister am wenigsten geschlafen habe.
1: Am Rande der UN-Generaldebatte in New York haben sich nach Angaben von US-Präsident Trump auch Vertreter der USA und des Irans getroffen. Trump sagte wörtlich, das Treffen sei sehr gut verlaufen. Die letzten direkten Gespräche zwischen Vertretern beider Länder waren im Juni in der Schweiz. Laut einem Bericht der New York Times ging es bei den Gesprächen um ein mögliches Abkommen. Zentraler Streitpunkt im Irankrieg ist die Kontrolle der für den internationalen Ölhandel wichtigen Straße von Hormus. Nach dem Tod eines Mitarbeiters auf dem Oktoberfest ist das Fahrgeschäft wieder freigegeben. Das haben die Betreiber mitgeteilt. Ein 52-jähriger Security-Mitarbeiter des Fahrgeschäfts war gestern unter eine Gondel eines Freefall-Towers geraten, wurde eingeklemmt und erlitt tödliche Verletzungen. Warum er überhaupt in dem eigentlich verbotenen Bereich war, ist noch unklar. Dazu ermittelt jetzt die Kriminalpolizei. Die Fußballerinnen des FC Bayern München haben ihr Auftaktspiel in der Champions League trotz 2-0-Führung nicht gewonnen. Das Team trennte sich von Manchester City am Ende mit einem 2-2 Unentschieden. Verteidigerin Julia Gwin bewertete die Leistung der Bayern nach dem Spiel grundsätzlich positiv. Am Ende habe aber die Konsequenz gefehlt. Nach dem Spiel sagte sie:
3: Wir laden sie dann mit unseren eigenen Fehlern ein, dann auch ihre Tore zu machen. Und Man City ist eine Mannschaft, die gerade in der letzten 20 Minuten oft gefährlich wird, effektiv ist, und genau das ist heute passiert und ist natürlich sehr, sehr ärgerlich.
1: Den Ausgleichstreffer zum 2-2 Endstand kassierten die Bayern erst in der 86. Minute. Torschützin war die deutsche Nationalspielerin Carlotta Wamser. Und das Wetter in Deutschland. Die Nacht wird ziemlich frisch bei 10 bis 0 Grad. Morgen dann im Nordwesten Wolken, gegen Abend auch Regen und Gewitter. Im Süden und in der Mitte viel Sonne bei maximal 26 bis 24 Grad und kaum Wind. Das ändert sich am Donnerstag. Da gibt's böigen Nordwestwind und es wird insgesamt wolkiger und kühler. Hier und da auch Regen und Gewitter. Und die Zeit, es ist 23.03 Uhr.
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4: Die A1 Richtung Fehmarn ist zwischen Heiligenhafen-Mitte und Rastplatz Ostseeblick wegen Fahrbahnerneuerungen bis Freitag 18 Uhr gesperrt. A1 Bremen Richtung Hamburg. Die Ausfahrt Bokel ist wegen eines Schwertransports von 22 Uhr bis morgen 5 Uhr gesperrt. Die A28 A1 Oldenburg Richtung Bremen ist zwischen Delmenhorster Dreieck und Bremen-Brinkum nach einem Unfall gesperrt. Die A29 Oldenburg Richtung Alhorner Heide ist zwischen Wadenburg und Großen Kneten bis Freitag jeweils zwischen 21 Uhr und 5 Uhr wegen einer Nachtbaustelle gesperrt. Die Umleitung führt über die U30. Die A29 Oldenburg Richtung Wilhelmshaven ist zwischen Oldenburg-Ohmstede und Kreuz Oldenburg-Nord wegen einer Nachtbaustelle bis 5 Uhr gesperrt.
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5: Mit Markus Basch. Hallo, schön, dass ihr da seid. Kenya Grace fängt an. Strangers.
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0: auch mal wieder gut. Das Geknackse von Nelly und Tim McGraw. Over and over and over. In eurer Abendshow am Dienstagabend. Miley ohne Cyrus. Ne, Miley hat ja ihren Nachnamen mal abgelegt. Möchte nur noch Miley heißen. Okay, Miley. Miley ohne Cyrus hat mit Bass Persuades ja schon einen ordentlichen Banger abgeliefert. Ne,
1: hier. Let's go.

Bruce Swayze, der Bass überzeugt. Der Bass überzeugt. Bass Persuasive kann keiner richtig aussprechen. Blöd, dass jetzt aber auch das Album ja so heißt. Bass Persuades. Nun, Single 2 ist jetzt raus. Und einfach auszusprechen, Let's Get Married. Lass uns heiraten, bitte. Jetzt wird's auch romantisch. Ne? Im Musikvideo habt ihr das schon gesehen. Da schmust sie auch sehr doll mit ihrem Verlobten Max Morando rum, die Miley. Ringe tauschen sie im Video allerdings nicht aus. Sprich, es wird nicht geheiratet. Es wird nur Let's Get Married gesungen. Wir finden es aber auch schön, dass man bei Miley immer weiß, wie es ihr gerade so geht. Sie macht einfach ihren Alltag immer zu Musik. Ne, wir erinnern uns an Flowers, sie so sehr schlecht gelaunt nach der Trennung. Pa, mir doch egal, ich kann mir selber Blumen kaufen, so. Und jetzt 2026, neue Liebe, neues Album und wir dürfen da immer dabei sein. Hier, die Musikjournalie, ich habe gerade geguckt für euch, die Musikjournalie im Internet schreibt zu Let's Get Married, es sei eine entspannt, das ist schön, eine entspannt dahin mäandernde und sphärisch arrangierte Dream-Pop-Ballade. Und los! Miley Cyrus, wie sie nicht mehr heißt, aber auf dem Cover steht's noch. Let's Get Married!

0: Kurz vor halb zwölf ist es.
1: Hier kommt noch ein Update aus dem Verkehrszentrum. Vorsicht bitte auf der B31N. Überlingen Richtung Stockach zwischen Überlingen Nord und Übergang zur A98. Da liegt ein Tier auf der Fahrbahn. Und Vorsicht bitte im Kreis Reutlingen auf der Landstraße zwischen Gechingen und Bleichstetten. Da ist eine Ölspur auf der Fahrbahn.

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7: Es ist 11:30.
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8: Zum Herbstbeginn gibt es direkt frische Temperaturen in der Nacht. Es geht runter auf 3 Grad in der Lüneburger Heide. Der Mittwoch startet mit Nebel, später wechseln sich Sonne und Wolken ab. Dazu 17 Grad in Zingst und bis 20 Grad in Wunstorf.
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9: Die A1 Lübeck Richtung Fehmarn ist zwischen Gremersdorf und Heiligenhafen-Mitte wegen Fahrbahnerneuerungen bis Freitag 18 Uhr gesperrt. Die A1 Richtung Fehmarn ist zwischen Heiligenhafen-Mitte und Rastplatz Ostseeblick wegen Fahrbahnerneuerungen bis Freitag 18 Uhr gesperrt. A1 Bremen Richtung Hamburg. Die Ausfahrt Bokel ist wegen eines Schwertransports von 22 Uhr bis morgen 5 Uhr gesperrt. Die A28 A1 Oldenburg Richtung Bremen ist zwischen Delmenhorster Dreieck und Bremen-Brinkum nach einem Unfall gesperrt. Die A29 Oldenburg Richtung Alhorner Heide ist zwischen Badenburg und Großenkneten bis Freitag jeweils zwischen 21.05 Uhr, 5 Uhr wegen einer Nachtbaustelle gesperrt. Die Umleitung führt über die U30. Die A29 Oldenburg Richtung Wilhelmshaven ist zwischen Oldenburg-Ohmstede und Kreuz Oldenburg-Nord wegen einer Nachtbaustelle bis 5 Uhr gesperrt.
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0: Ray Garvey und Imran hier in eurer Abendshow. 23.40 Uhr am Dienstagabend, schon spät. Was ist, ihr habt den ganzen Tag noch nicht gelacht?
1: Das gibt's dann nicht.
0: Das ändern wir sofort. Machen wir zusammen mit Comedy-Frau Lisa Feller. Ist ja sehr lustig, ne? Die ist auch auf Tour zusammen mit den besten Comedians Deutschlands, ne? Paul Panzer, Cindy aus Marzahn, Mega Bös, Markus Krebs, Michael Mittermeier, Tani, Atze Schröder, Basti Bielendörfer, Özcan, Kosa. Wir hoffen, das war jetzt nicht zu schnell. Oder so schnell wie Lisa.
2: Ich bin auf dem Hinweg geblitzt worden. Ey, das gibt's auch. Ja, so, oh. Ja, dafür klatschst du. Toll, die Frau fährt schnell. Ja, ich bin geblitzt worden. Ich möchte aber dazu sagen, völlig zu Unrecht. Also, das ist immer so geil, ne? Was macht man das als erstes, wenn man geblitzt worden ist? Man bremst. Als ob das noch irgendwas bringen würde. Als ob die im Straßenverkehrsamt sagen würden, die war zwar zu schnell, aber danach hat sie wirklich schön gebremst. Also das muss man ihr lassen. Und man ist nie schuldbewusst. Ne? Man sitzt da nicht, ah Mist, da war ich aber jetzt echt so schnell. Man ist immer so ein bisschen angepisst. Ne? So, ah ja, oh, hier stehen die also. Oh, oh. Und die Raser kriegen sie nicht. So. Und was macht man dann? Man fängt an zu rechnen. War das jetzt mit Punkt oder ohne Punkt? Dann ärgert man sich wieder, dass man gebremst hat, weil man nicht mehr genau weiß, wie schnell man war. Man hat richtig zu tun. In dem Moment sehe ich die fröhliche Kelle, die mich zur Seite winkt und denke nur, oh nee, jetzt muss ich auch noch in so ein Gesicht gucken, weißt du? Ich will schön so wieder zugeschickt bekommen, mit so einer Krawatte überweisen und jetzt nicht noch so, ja, ich habe einen Fehler gemacht. Das ist meine Schuld. Das ist meine große Schuld. Okay, jetzt kam er auch echt fröhlich drauf. Ne? Und ich dachte nur, du hast Spaß, Kollege, du hast Spaß. Jetzt kommt der Polizist an mein Fenster, ich mach das so runter und er so, na, ich sag, na. Sag, ich weiß Bescheid, wie viel? 35 Euro. Ich sag, 35 Euro? Das klingt fair, steig ein.
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Fame, Impala der Zahme, die zahme Antilope und Jenny, Dracula. Ist ja schon gleich 12. Was poppt denn hier noch für ein Posting auf? Wie ein Pilz aus dem Boden in unseren Lieblings-Sozial-O-Netzwerken. Hier Inkster Phil postet Story. Heute hat sich an der Supermarktkasse vor mir ein Pärchen gestritten und er meinte so zu ihr, jetzt fahr mal ein bisschen runter und weck nicht das Tier in mir. Und sie darauf, pff, als ob ich Angst vor einem Esel hätte. Ich musste vor Lachen an Kasse 2 wechseln. Postet Inkster Phil. Ich wechsle jetzt auch an Kasse 2. Das war Pop die Abendshow mit Markus Barsch. Gleich ist hier Ben Sträubel für euch in der Popnacht. Habt eine schöne Nacht.

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1: Um 0 Uhr mit Milat Kupay. Nach den CDU-Niederlagen bei den drei Landtagswahlen im September hat die Unionsfraktion im Bundestag über Konsequenzen beraten. Die Abgeordneten sprachen sich in der mehrstündigen Sitzung dafür aus, das Reformpaket der schwarz-roten Koalition schnell umzusetzen. Ein möglicher Aufstand gegen Kanzler Merz ist nach den Worten unseres Berlin-Korrespondenten Markus Preis ausgeblieben.
2: Es gab Kritik an ihm, auch scharfe, die hat er auch angenommen, eine Mitverantwortung auch für das schlechte Ergebnis mit eingeräumt. Aber es gab eben auch die anderen Stimmen, unter anderem von Carsten Wildberger, dem Digitalminister, der hat ja selber meine Firma geleitet und der hat den Abgeordneten gesagt, was macht man, wenn es einer Firma schlecht geht, dann redet man nicht die Firma noch schlechter, sondern man überlegt sich, was ist zu tun. Und Friedrich Merz hofft wahrscheinlich, dass die Abgeordneten diesen Spirit mitnehmen. Jetzt sind 6 Monate Zeit bis zu den nächsten Landtagswahlen im April. Im Saarland, in Schleswig-Holstein und in Nordrhein-Westfalen.
1: Die USA, Dänemark und Grönland haben am Rande der UN-Vollversammlung in New York ein Sicherheitsabkommen unterzeichnet. Der grönländische Regierungschef Nielsen sprach von einer fantastischen Vereinbarung. Aus Stockholm, Mats Nicholson.
3: Die dänische Ministerpräsidentin Frederiksen betonte auf der gemeinsamen Pressekonferenz mit Nielsen, dass die Souveränität des Königreichs Dänemark mit dem neuen Abkommen gesichert werde. Die USA werden laut Abkommen 2 neue Militärstützpunkte auf Grönland errichten und große Bewegungsfreiheit auf der Insel bekommen. Dabei erkennen sie die territoriale Integrität des Königreichs Dänemark und das Selbstbestimmungsrecht der Grönländer an. Investitionen von Nicht-NATO- oder EU-Staaten sind in Zukunft nur begrenzt möglich.
1: US-Präsident Trump hat sich für einen Diesel-Exportstopp ausgesprochen. Grund sind die massiv gestiegenen Treibstoffpreise in den Vereinigten Staaten. Nach Angaben von Finanzminister Bessent prüft die US-Regierung diese Maßnahme. Zuletzt hatten die USA während der Ölkrise der 1970er Jahre ihre Ausfuhren von Rohöl weitgehend gestoppt. Vor den Kongresswahlen am 3. November suchen Trumps Republikaner ebenfalls händeringend nach Wegen, um die hohen Treibstoffpreise zu senken. In Rheinland-Pfalz ist ein US-Militärflugzeug abgestürzt. Nach Angaben der US-Luftwaffe handelt es sich um einen F-16 Kampfjet. Der Pilot habe sich per Schleudersitz gerettet und werde jetzt medizinisch versorgt. Weitere Personen wurden offenbar nicht verletzt. Der Absturz ereignete sich am Nachmittag auf dem Vorfeld der US Airbase Sprangdahlem in der Eifel. Die Ursache wird noch untersucht. Das waren die Nachrichten. Und das Wetter in Deutschland, im Nordwesten bewölkt und an der Nordsee Regen möglich, sonst nur wenige Wolken, Tiefstwerte 13 bis 0 Grad. Tagsüber oft heiter, nur im Nordwesten bewölkt und Regen und von der Nordsee her die Höchstwerte 17 bis 27 Grad. Es ist 0.03 Uhr.
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4: A1 Bremen Richtung Hamburg. Die Ausfahrt Bokel ist wegen eines Schwertransports von 22 Uhr bis morgen 5 Uhr gesperrt. Die A23 Heide Richtung Hamburg ist zwischen Horst Elmshorn und Elmshorn wegen Reinigungsarbeiten bis ca. 2 Uhr gesperrt. Die A28 A1 Oldenburg Richtung Bremen ist zwischen Delmenhorster Dreieck und Bremen-Brinkum nach einem Unfall gesperrt. Die A29 Oldenburg Richtung Alhorner Heide ist zwischen Wadenburg und Großen Kneten bis Freitag jeweils zwischen 21 Uhr und 5 Uhr wegen einer Nachtbaustelle gesperrt. Die Umleitung führt über die U30. Die A29 Oldenburg Richtung Wilhelmshaven ist zwischen Oldenburg-Ohmstede und Kreuz Oldenburg-Nord wegen einer Nachtbaustelle bis 5 Uhr gesperrt.
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5: Mit Ben Streubel. So, ich habe es mir einigermaßen gemütlich gemacht, aber nur einigermaßen. Irgendwas stimmt noch nicht. Ich weiß noch nicht was. Der KI gebe ich nochmal einen Stromschlag, damit sie nicht einschläft. Und die nächsten 5 Stunden sind wir zusammen. Ich freue mich.

Bedding Field Soulmate for everyone. Hier ist die Popnacht. So sind wir zusammen. Ich zähle mal durch. Heute ist der 23.09. Letzte Reihe ist noch nicht besetzt. Heute ist Herbst.

Dann kommt man nach Hause, so gegen 8, 9 Uhr kommen die ersten Sonnenstrahlen, dann läuft schon das Wasser runter, dann denkt man sich, Mann, bin ich im Herbst oder in den Wechseljahren, was stimmt hier nicht? Und wenn man dann in der Stadt rumläuft, dann hat man 3 Jacken unterm Arm, Schal im Rucksack und sieht aus wie eine illegale Altkleidersammlung auf der Flucht. So, das wollen wir natürlich vermeiden. Insofern, ich wärme euch jetzt ein bisschen auf mit einem Hit von The Weeknd, Dancing in the Flames. Noch eine Gefahrenstelle vorher von der Zecheliner Hütte auf der Neustrelitzer Straße. Zwischen Zecheliner Straße und Winkelstraße sind Menschen auf der Fahrbahn. Denen ist wahrscheinlich auch kalt. Also dann, jetzt kommt der wärmende Hit.

Dieser Tonsprung am Ende, den mag ich. Ui, ui, ui. So, dann schläft man noch nicht an. Wenn man das passt doch hierzu. Ein kultischer Song und danach ein Rätsel, aber noch eine Gefahrenstelle von der A71 Erfurt in Richtung Sangerhausen. Da ist ein Unfall passiert. Die Unfallstelle ist nicht gesichert. Es liegen Gegenstände auf der Fahrbahn zwischen Dreieck Erfurt Nord und Sömmerda Süd. Ihr passt da bitte auf und genießt mal diesen Song hier ein bisschen lauter von Falco aus der Cloud.

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1: Und schon rauschen diese Songs an euch vorbei. Welche beiden Hits haben da heute Geburtstag? Nummer 1 Hits des heutigen 23.09. aus der Musikgeschichte. Tell her all your crazy dreams. 07221 2011, falls ihr beide Hits erkannt habt. 07221 2011 für ein Popnacht-Package. Boy Loco ist das hier mit Closer. Ein neuer Hit. Gut riechen und frisch geduscht. Hier in der Popnacht.

Boy Loco und Closer, neuer Hit, es ist 0.25 Uhr, eine Gefahrenstelle, eine Eilmeldung, ein Falschfahrer fährt auf der A61 Speyer in Richtung Hockenheim, im Dreieck Hockenheim mit der Überleitung zur A6 kommt dieser Falschfahrer entgegen. Bitte äußerst rechts fahren, nicht überholen, wir melden uns, wenn die Gefahr vorüber ist. Falschfahrer auf der A61 Speyer in Richtung Hockenheim, im Dreieck Hockenheim in der Überleitung zur A6 in Richtung Mannheim, ein Falschfahrer.

Sorry an alle Meldungen. Falschfahrer fährt auf der A6 Mannheim-Kaiserslautern zwischen Kreuz Frankenthal und Grünstadt. Da kommt ein Fahrzeug entgegen. Bitte äußerst rechts fahren, nicht überholen. Wir melden es, wenn die Gefahr vorüber ist. Falschfahrer auf der A6 Mannheim-Kaiserslautern zwischen Kreuz Frankenthal und Grünstadt. In beiden Richtungen bitte aufpassen.

0: 0:31 Uhr ist es.
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2: Zum Herbstbeginn gibt es direkt frische Temperaturen in der Nacht. Es geht runter auf 3 Grad in der Lüneburger Heide, 7 Grad bei euch in Neubrandenburg, 10 Grad in Warnemünde, entspannte 13 Grad auf Sylt. Der Mittwoch startet mit Nebel, später wechseln sich Sonne und Wolken ab. Dazu 17 Grad in Zingst, 18 Grad in Neumünster, 19 Grad in Stade und bis 20 Grad in Wunstorf.
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3: Die A1 Lübeck Richtung Fehmarn ist zwischen Gremersdorf und Heiligenhafenmitte wegen Fahrbahnerneuerungen bis Freitag 18 Uhr gesperrt. Die A23 Heide Richtung Hamburg ist zwischen Horst-Elmshorn und Elmshorn wegen Reinigungsarbeiten bis ca. 2 Uhr gesperrt. Die A28 A1 Oldenburg Richtung Bremen ist zwischen Delmenhorster Dreieck und Bremen-Brinkum nach einem Unfall gesperrt. Die A29 Oldenburg Richtung Alhorner Heide ist zwischen Badenburg und Großen Kneten bis Freitag jeweils zwischen 21.05 Uhr wegen einer Nachtbaustelle gesperrt. Die Umleitung führt über die U30. Die A29 Oldenburg Richtung Wilhelmshaven ist zwischen Oldenburg-Ohmstede und Kreuz Oldenburg-Nord wegen einer Nachtbaustelle bis 5 Uhr gesperrt.
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0: Und die am meisten unterschätzte Höchsttemperatur heute in Rückershausen in Hessen, 19 Grad. Die Popnacht ist hier. Mein Name Ben Streubel.

0: Auf Monsters and Männer, da kommt nochmal hier eine Eilmeldung. Vorsicht auf der A6 Mannheim-Heilbronn zwischen Kreuz Mannheim und Schwetzingen. Da kommt immer noch ein Falschfahrer entgegen, äußerst rechts fahren. Nicht überholen, wir melden es, wenn die Gefahr vorüber ist. Falschfahrer auf der A6 Mannheim-Heilbronn zwischen Kreuz Mannheim und Schwetzingen. Ihr passt da bitte auf.
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0: Welche beiden Songs sind denn das, die heute Geburtstagfeier Nummer 1 Hits waren in der Geschichte der Musik? Aus Fellbach. Guten Morgen, Frank. Du hast eine Idee. Lass mal hören.
2: Von Billy Joel war das erste Care All About It. Und das zweite war Karma Chameleon von
0: Karma Chameleon.
2: Gerade im Falle.
0: Von Also, da gebe ich drei zur Auswahl. Von Culture Candela A oder B von Culture Club oder C von Culture Beat.
2: Culture Club. Ja, der bunte Sänger.
0: Wollte ich noch mal sagen. So, Frank kriegt damit ein schönes
2: Aufwachsen.
0: Ja, siehst du. Du wirst noch ein bisschen weiter wachsen mit ihm vielleicht. Und du bist Lehrer, kriegst auch andere zum Aufwachsen, machst noch ein bisschen was für deinen Unterricht in der Vorbereitung und dann wird normalerweise nachts um diese Zeit das WLAN abgeschaltet bei dir zu Hause, ne? Warum? Also weil wegen der Strahlung oder?
2: Auch Strahlung, Strom und manchmal zockt noch jemand länger von meinen Söhnen.
0: Ach so, das ist die Digitalzeit wird eingeschränkt sozusagen. Weißt du denn dein Sohn, dass du jetzt noch ein bisschen, du brauchst ja das WLAN, damit du vorbereitest, ne? Das ist ja angeschaltet jetzt.
2: Weil es gemerkt hat, dass ich länger wegen dem Unterricht und wegen dem Drucker, der nur übers WLAN geht, noch das anlasst.
0: Ja.
2: Dann vielleicht.
0: Dann hört er das.
2: Aber ich hoffe nicht.
0: Dass der Drucker geht. Ah, jetzt gehe ich mal schnell zocken ein bisschen. Aber das kannst du ja, könntest du ja eigentlich in den Log-Files, aber ich möchte dich nicht auf irgendwas bringen, weil ich halte ja auch zu deinem Sohn. Also ich bin immer für Spaß, deswegen, wenn der Spaß hat, ist für mich in Ordnung. Ich bin Anwalt. Ja. Also. Gut, wunderbar, dann würde ich mal sagen, kommst du mal gut rein hier in den heutigen Mittwoch und dass das ein schöner Schulalltag wird. Wann ist denn heute Beginn mit der Schule? Wie viel Uhr?
2: Erst spät, sonst wäre ich jetzt nicht mehr spät bei dir? Halb zwölf. Nach der großen Pause da, der zweiten.
0: Das ist bei mir früh. Genau, bei dir ist es spät. So guckt man auf die Zeiten. Ne? Ich wünsche dir also eine gute Zeit. Ich schicke dir was. Ciao, ciao.
2: Okay, danke schön. Tschüss.

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Álvaro Soler, es ist 0 Uhr 48, da piept's nochmal. Im Guten aber für die A6. Entwarnung, mal am Kaiserslautern, da ist kein Falschfahrer mehr unterwegs zwischen Kreuzfrankenthal und Grünstadt. Und auf der A61 Hockenheim-Ludwigshafen auch kein Falschfahrer mehr zwischen Dreieck Hockenheim und Kreuz Speyer. Neuer Gutrichter-Hit von DJ Topic und Carte Blanche. Ein DJ- und Produzententeam ist das. Lucky Ones heißt dieser neue Hit, den wir jetzt hören hier in der Popnacht.

0: 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Neuer Hit war das von Carte Blanche und DJ Topic hier in der Popnacht. Und wenn euch irgendwas aufgefallen ist auf den Autobahnen, Bundesstraßen, Feldwegen oder vielleicht was Zwischenmenschliches, auch da bin ich ja hier, sogar wir, also mein zweites Ich und ich selbst. Was haben wir denn hier? Der Mike hat nämlich eine WhatsApp-Audio geschickt. Er ist ein bisschen geschockt über das Leben seines besten Freundes.
1: Ben, ja. Könntest du von mir Götz grüßen? Der steht so 3 Stunden auf der Landstraße, wo der LKW kaputt gegangen ist, weil er ja noch warten muss und seine Tour zu Ende fahren muss irgendwann mal. Kopf hoch, sage ich dann nur.
0: So, wunderbar. Also, Götz, Kopf hoch, der arme Kerl. Und dann haben wir noch einen Hubi Birthday für eine Hörerin in Stuttgart, an die niemand denkt, aber sie an sich selbst. Happy Birthday! Happy Birthday, liebe Heike in Stuttgart. Sie hat einen Lieblingshit hier von Leon Rimes. Can't Fight the Moonlight, dann feier mal schön, mach ein Kerzchen für dich an. Ich mach das innere Kerzchen auch für dich an, liebe Heike.

0:56 Uhr, eine Gefahrenstelle, Vorsicht auf der 4 Olpe Köln, da laufen Rehe auf der Autobahn in Höhe Overath, bitte aufpassen, die Popnacht ist hier.

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1: Um 1 Uhr mit Milat Kupay. Unionsfraktionschef Frei hat betont, dass die schwarz-rote Bundesregierung bei der geplanten Rentenreform Kurs halten wolle. Änderungen seien höchstens bei einzelnen Fragen denkbar, so Frei in der ARD.
2: Naja, das hat ja sowohl, haben das sowohl der Bundeskanzler als auch die Arbeitsministerin, aber auch der ganze Koalitionsausschuss hat es bestätigt. Und da sind natürlich auch noch einzelne Fragen offen, die ausformuliert werden müssen, wie zum Beispiel eine soziale Schutzrente aussehen kann, wie man den Vertrauensschutz regeln kann. Das sind natürlich Themen, die muss man in einem Referentenentwurf eines Gesetzes ausbuchstabieren. Und das machen wir auf der Grundlage der Verständigung, dass wir dieses Paket jedenfalls im Ganzen umsetzen möchten.
1: Der Chef der Unionsfraktion Frei. Die Europäische Union streicht die beiden Oligarchen Usmanow und Friedmann von ihrer Russland-Sanktionsliste. Darauf haben sich die EU-Botschafter im Rahmen eines Kompromisses geeinigt, wie aus Diplomatenkreisen verlautete. Im Gegenzug werden die Strafmaßnahmen gegen rund 3000 andere Personen und Einrichtungen um gleich 3 Jahre verlängert. Bislang mussten die Sanktionen alle 6 Monate erneuert werden. Dem Beschluss waren ungewöhnlich schwierige Verhandlungen vorausgegangen. Die Frist für die Verlängerung der Strafmaßnahmen wäre um Mitternacht ausgelaufen. Die USA, Dänemark und Grönland haben ein Sicherheitsabkommen geschlossen. Das Papier wurde am Rande der UN-Generalversammlung in New York unterzeichnet. Alle 3 Seiten hatten sich in der vergangenen Woche darauf geeinigt. Das Abkommen erlaubt den USA, ihre Militärpräsenz auf der Arktisinsel auszubauen. Die USA könne demnach 2 neue Militärstützpunkte auf Grönland bauen. Trump hatte monatelang immer wieder Anspruch auf die Insel erhoben. Auftakt der Champions-League-Saison fürs Frauenteam des FC Bayern und der lief nicht nach Plan. Gegen Manchester City gab es nur ein 2:2 Unentschieden. Wegen des Spielverlaufs waren die Bayern-Frauen entsprechend enttäuscht. Taufik Halil.
3: Sie haben 2:0 geführt. Sie hatten das Spiel über 70 Minuten komplett unter Kontrolle. Doch irgendwie wollte dann am Ende Manchester City viel mehr. Die Bayern-Frauen spielten so ein bisschen, ja, auf Zeit und deswegen ging es am Ende dann schief. Nächste Woche geht's schon zu Benfica Lissabon im 2. Spiel in der Champions League. Da musst du jetzt unbedingt gewinnen, denn die Bayernfrauen wollen am Ende unter die ersten 4 und direkt ins Viertelfinale.
1: Das waren die Nachrichten. Das Wetter in Deutschland, im äußersten Nordwesten bewölkt, an der Nordsee Regen möglich, sonst nur wenige Wolken, Tiefstwerte 13 bis 0 Grad. Tagsüber oft heiter, nur im Nordwesten bewölkt und gegen Abend von der Nordsee und Ems her Regen. Höchstwerte 17 bis 24 Grad und am Donnerstag wechselhaft bis 23 Grad. Die Zeit, es ist 1.03 Uhr.
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4: Die A23 Heide Richtung Hamburg ist zwischen Horst, Elmshorn und Elmshorn wegen Reinigungsarbeiten bis ca. 2 Uhr gesperrt. Die A28 A1 Oldenburg Richtung Bremen ist zwischen Delmenhorster Dreieck und Bremen-Brinkum nach einem Unfall gesperrt. Die A29 Oldenburg Richtung Alhorner Heide ist zwischen Badenburg und Großenkneten bis Freitag jeweils zwischen 21 Uhr und 5 Uhr wegen einer Nachtbaustelle gesperrt. Die Umleitung führt über die U30. Die A29 Oldenburg Richtung Wilhelmshaven ist zwischen Oldenburg-Omstede und Kreuz Oldenburg-Nord wegen einer Nachtbaustelle bis 5 Uhr gesperrt.
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5: Mit Ben Sträubel, dann machen wir es uns gleich ein bisschen gemütlich. Ja, gemütlich, aber laut wird es dabei werden. Mit dem Lenkradklopfer, das ist der lauteste Hit dieser Show. Ihr macht Vorschläge, Deutschland wird dann über die Vorschläge entscheiden in wenigen Minuten. Ich sag mal so, 7 Minuten brauchen wir noch und dann werde ich euch die schönen Songs vorstellen. Also wer unterwegs ist mit einem PKW, Dreirad, LKW auf Autobahnen, Bundesstraßen, Feldwegen, 07221 2011. Wir suchen den lautesten Hit Energieriegel für alle, die ein Steuer vor sich, neben sich, über sich, unter sich haben. 07221 2011.
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2: So, das Gegenteil von Stille ist nämlich das, was wir jetzt hier erzeugen, nämlich laute Musik mit dem Lenkradklopfer 5,7932% lauter gespielt. Vorschläge aus Niedersachsen und Nordrhein-Westfalen. Marc-André aus Wilhelmshaven, guten Morgen.
3: Ja, guten Morgen, Ben.
2: Du nennst dich selbst Frikadellenexperte, warum?
3: Weil du mich schon kennst und weil du weißt, dass ich keinen Knoblauch reinmache.
2: Ich kenne dich und, nicht. Kenne ich dich? Haben wir schon mal über Frikadellen gesprochen?
3: Wir haben tatsächlich schon mal über Frikadellen gesprochen.
2: Wir haben uns aber nicht gesehen.

0: solche Sachen. Ne? Dann schmelzen die Kabel, ganz die KI genau. geht kaputt. Das macht alles keinen Spaß, wenn man genug neu ist. Das ist eine Folge hat das. Das kann man sich gar nicht ausmalen. Und dann entstehen Kriege dadurch.
1: Das glaube ich dir.
0: Meinst du? Ja, oh gut, ja. ist gut. So, du hast die ausgesucht von Gino Vannelli, Wild Horses. So einfach geht das. Schöner Song von Gino Vannelli. Und ihr entscheidet das jetzt, ob wir diesen Hit lauter hören, weil es gibt aber auch noch einen Vorschlag von Rolf aus Aalen, Nordrhein-Westfalen. Guten Morgen, Rolf!
2: Ja, hi, grüß dich.
0: So, du machst dir keine Frikadellen zu Hause. Was gibt's bei dir?
2: Nein, ich mache mir keine Frikadellen zu Hause. Bei mir gibt's ein Kotelett.
0: Kotelett, aha.
2: Ein Kotelett,
0: schön, und
2: jawohl.
0: Mit Paniermehl und im Öl.
2: Nein, nicht mit Paniermehl. Das wird einfach so schön mit roh, wie es ist. Und dann
0: nein,
2: so
0: in den Mund gerissen. Du
2: in die Pfanne
0: es.
2: Und dann riecht also, das so schön.
0: Hätte sagen können, dass du rohes Fleisch isst, weil ich meine, du hast eine unheimliche Energie.
2: Nein, kein rohes Fleisch. Das muss schon einmal durch...
0: So, also, es hat sich unser Rolf einen Song von Kenny Loggins ausgesucht. Footloose! Und jetzt entscheidet ihr es. Footloose, Kenny Loggins oder vielleicht doch Gino Vannelli mit Wild Horses. 07221 2011. Welcher Hit soll es sein, der heute lauter gespielt wird? Gino Vannelli, Wild Horses oder Footloose, Kenny Loggins? Euch beiden danke für die Vorschläge und eine gute Nacht. Ciao.
2: Ja.

0: Lady Dalton und Go That High. Aktueller Hit von Ray Dalton hier in der Popnacht.
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0: Mit den Vorschlägen aus Niedersachsen und Nordrhein-Westfalen. Rolf aus Aalen, der hätte gerne gehört von Kenny Loggins Footloose. Und Marc André aus Wilhelmshaven war für Gino Vanelli Wild Horses. Ja, da ging's mal hin und her, hat sich aber doch etwas abgesetzt. Ein Song dann sehr schnell. Christian schreibt eine WhatsApp-Audio gerade. Hallo, guten Morgen.
2: Hallo Ben, hier ist Christian. Heute fällt mein Votum doch eindeutig aus auf Footloose von Kenny Loggins.
0: Ja, danke, ciao. Das haben auch 74% aller Anrufer gemeint. Das könnte es doch sein. Hier, mach lauter.

Ich brauch dich, damit du mich hast. I need you to hate me, Jesse Stewart, in der Popnacht. Es ist jetzt 1.27 Uhr. Auf der A38 Halle in Richtung Göttingen, da liegt ein Reh auf der Fahrbahn zwischen Nordhausen und Nordhausen-West.

0: Game of Love. Es ist jetzt 1.30 Uhr.
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7: Zum Herbstbeginn gibt es direkt frische Temperaturen in der Nacht. Es geht runter auf 3 Grad in der Lüneburger Heide. Der Mittwoch startet mit Nebel, später wechseln sich Sonne und Wolken ab. Vom Emsland bis ins westliche und nördliche Schleswig-Holstein mehr Wolken. Dazu 17 Grad in Zingst und bis 20 Grad in Wunstorf.
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8: A1 Bremen Richtung Hamburg. Die Ausfahrt Bokel ist wegen eines Schwertransports von 22 Uhr bis morgen 5 Uhr gesperrt. Die A23 Heide Richtung Hamburg ist zwischen Horst-Elmshorn und Elmshorn wegen Reinigungsarbeiten bis ca. 2 Uhr gesperrt. Die A28 A1 Oldenburg Richtung Bremen ist zwischen Delmenhorster Dreieck und Bremen-Brinkum nach einem Unfall gesperrt. Die A29 Oldenburg Richtung Alhorner Heide ist zwischen Badenburg und Großenkneten bis Freitag jeweils zwischen 21.05 Uhr wegen einer Nachtbaustelle gesperrt. Die Umleitung führt über die U30. Die A29 Oldenburg Richtung Wilhelmshaven ist zwischen Oldenburg-Ohmstede und Kreuz Oldenburg-Nord wegen einer Nachtbaustelle bis 5 Uhr gesperrt.
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0: Und die am meisten unterschätzte Höchsttemperatur heute in Sandau, in Sachsen-Anhalt, Sandau an der Elbe, da bekommen wir 19 Grad. Hier ist die Popnacht. Ich bin Ben Sträuble.

0: Dance, Monkey Dance, Monkey Dance, Monkey, yeah, yeah, yeah, so ein Ohrwurm, na, da fallen auf jeden Fall keine Äuglein zu. Carsten ist nach Hause gekommen gerade von einem anstrengenden Busfahrtrip. Er ist Busfahrer für die X32 von Rees Empel nach Kleve. Guten Morgen, Carsten.
1: Hallo Ben.
0: Ja, und das war eine schöne Strecke eigentlich, ne? Aber die war heute ein bisschen anstrengend. Was ist passiert in Rees?
1: Ja, da war jetzt kurz vor Feierabend, hat sich da in dem großen Kreisverkehr in Rees, hat sich da ein LKW auf die Seite gelegt.
0: Ja.
1: Ein Riesenaufwand mit Einsatzstellen und so weiter, wo ich mich gerade durchwuseln konnte.
0: Oh, okay, aber es ist nichts passiert an dem LKW-Fahrer oder Fahrerin? Ist
1: das... Soweit mir die Einsatzkräfte berichtet hatten, nicht.
0: Also nur die Kurve nicht mehr
1: geklickt. Kleinere Schramm.
0: Ne? Und dann, was ist denn da auf dem Boden gewesen dann? Was hat er verloren?
1: Ja, das müsste Kartoffeln oder Rüben sein um die Jahreszeit bei uns. Ja,
0: aber du konntest nichts mit anfangen, dann bist du weitergefahren. Ne? So, auf jeden Fall. Wie viel Verspätung hast du denn gehabt?
1: Ja, insgesamt hatte ich dann 20 Minuten, weil ich dann auch noch Ausweichstrecken fahren musste, weil der Kreisverkehr eigentlich zwangsweise für uns durch ist.
0: Und werden dann die Fahrgäste auch nervös? Musst du die ein bisschen motivieren, so wie bei der Bahn, so Durchsagen machen und so?
1: Ja, das auch. Denn im Prinzip ist der Rees, der Empler Bahnhof, ist die Anschlussstelle an die Betuwe-Linie.
0: Mhm. Und dann musst du sagen, wir kümmern uns um ihre Anschlüsse und dann kannst du aber eigentlich gar nichts machen. Ne?
1: So ungefähr.
0: Ich werde mal beim Fahrdienstleiter anrufen. Ja, man muss zumindest mal die Leute beruhigen, ja. Der macht jetzt Druck, der Carsten macht Druck, der hilft uns. So, damit es keine Revolte gibt. Gab es da schon mal so eine richtige Unruhe im Bus?
1: Ja. Jetzt, bevor sie die Strecke etwas verkürzt haben, hatten wir immer Schwierigkeiten, den Zug in Empel zu erreichen. Ja. Da war immer ziemlich knapp, ist gar kein Ausdruck.
0: Ja.
1: Wir haben jetzt die Teilstrecke rausgenommen, da sind wir etwas schneller geworden. Jetzt klappt das besser.
0: Ja gut, also die berühmt-berüchtigte X32, ja, und der Cowboy am Steuer ist Carsten. Wünsche dir jetzt aber eine entspannte Nacht, also nach den ganzen Ereignissen und schlaf mal gut.
1: Jo, danke.
0: Schick dir vorher noch einen Lieblingshit. Ciao, ciao.

All We Got. Robin Schulz und Kiddo in der Popnacht. Oh, was Kultisches ist hier. Rufus und Chaka Khan. Claudi aus Stuttgart würde das gerne hören. Bevor sie dann ins Bettchen gehen darf, noch eine Gefahrenmeldung für die A61 Koblenz Richtung Ludwigshafen. Da ist ein Fahrradfahrer auf der Autobahn zwischen Alzey und Haugsberg.

0: Bar-Song und Shabuzi, na, die Einstellung macht. Man kann natürlich auch mal so freundlich sein wie Götz, der gerade ein WhatsApp-Audio geschickt hat. Hallo.
1: Moin, moin, Ben. Ich freue mich auch auf die nächsten Stunden mit dir zusammen.
0: Ja.
1: Ich säge auch nicht an deinen Stuhl.
0: Das ist gut. Ja, das ist, das war die richtige Einstellung. Hat zumindest was dazugelernt, der Götz. Na, wenn man was will, dann darf man doch nicht am Stuhl sägen. Er möchte nämlich mal Britney Spears hören, ne, für seine Nacht. Komm mal gut an mit deinem LKW. Hey, yeah, yeah, yeah. Für Götz jetzt Britney Spears

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1: Um 2 Uhr mit Milat Kupay. Kanzleramtschefin Wagen hat bekräftigt, dass die Bundesregierung die geplanten Sozialreformen bei Pflege, Krankenversicherung und Rente umsetzen will. Das sagte sie am Abend vor Wirtschaftsvertretern in Berlin. Aus der Nachrichtenredaktion Christoph Tietz.
2: Vor den Wirtschaftsverbandsbossen versprach Wagen in ihrer Rede mehr Tempo und sagte, die Koalition müsse nun Knoten lösen. Der Reformkurs müsse den Menschen aber auch besser erklärt werden. Wünschen der SPD nach Änderungen an der Rentenreform nach den jüngsten Landtagswahlen erteilte die Kanzleramtschefin indirekt eine Absage. Die von der Rentenkommission vorgeschlagene Reform sei ein Gesamtkunstwerk, das sehe sie genauso wie der Kanzler und auch SPD-Arbeitsministerin Baas. DIHK-Präsident Adrian kritisierte, den Firmen im Land fehle das Vertrauen in die Bundesregierung. Berlin müsse die Reformen nun endlich in Gang setzen, um schneller zu einer wachstumsorientierten Wirtschaftspolitik zu kommen.
1: Die Europäische Union streicht die beiden Oligarchen Usmanow und Friedmann von ihrer Russland-Sanktionsliste. Darauf haben sich die EU-Botschafter im Rahmen eines Kompromisses geeinigt, wie aus Diplomatenkreisen verlautete. Im Gegenzug werden die Strafmaßnahmen gegen rund 3000 andere Personen und Einrichtungen um gleich 3 Jahre verlängert. Bislang mussten die Sanktionen alle 6 Monate erneuert werden. Die USA, Dänemark und Grönland haben ein Sicherheitsabkommen geschlossen. Das Papier wurde am Rande der UN-Generalversammlung in New York unterzeichnet. Alle 3 Seiten hatten sich in der vergangenen Woche darauf geeinigt. Das Abkommen erlaubt den USA, ihre Militärpräsenz auf der Arktisinsel auszubauen. Die USA können demnach 2 neue Militärstützpunkte auf Grönland bauen. Trump hatte monatelang immer wieder Anspruch auf die Insel erhoben. Auftakt der Champions League-Saison fürs Frauenteam des FC Bayern und der lief nicht nach Plan.